0: 23% und kann ihren kleinen Vorsprung beim Thema politische Kompetenz bisher also nicht in bessere Umfragewerte ummünzen. Auffällig ist außerdem das große Misstrauen vieler Menschen. Mehr als jeder Zweite traut aktuell keiner Partei zu, die Probleme im Land zu lösen. Zoe Tassovali, Nachrichtenredaktion.
1: Zum Fußball. Bei der WM hat sich Topfavorit Frankreich im 16. Finale hochverdient mit 3:0 gegen Schweden durchgesetzt und trifft am Samstag in Philadelphia nun auf Deutschland-Bezwinger Paraguay. Zuvor hatte Norwegen den ersten Einzug in ein WM-Achtelfinale seit 28 Jahren gefeiert. Die Norweger gewannen 2:1 gegen die Elfenbeinküste.
2: Das Wetter.
3: 16 bis 12 Grad sind es nur noch in der Nacht jetzt. Dazu noch einzelne Schauer und Gewitter. Die ziehen aber im Laufe der Nacht dann auch ab. Tagsüber heute bekommt ihr dann viel Sonne. Bis 26 Grad sind drin. Gegen Nachmittag können dann vereinzelt aber auch Schauer oder Gewitter aufziehen. Und am Donnerstag dann viele Wolken, ab und an Regen, aber auch trockene Abschnitte bis 26 Grad.
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5: Hier die aktuelle Verkehrslage. A1 Köln-Dortmund zwischen Köln-Niel und Kreuz Leverkusen, dichter Verkehr, 5 Minuten Zeitverlust und in der Gegenrichtung dichter Verkehr, 5 Minuten Verzögerung. Und zusätzlich auf der A59 Köln-Bonn zwischen Dreieck Köln-Porz und Flughafen Köln-Bonn. 1 Kilometer zähfließender Verkehr. Wir wünschen allen unterwegs gute Fahrt.
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3: Guten Morgen. Oh, das war ein sehr motiviertes Guten Morgen. Entschuldigung, der Kaffee kickt gerade rein. So, ich habe jetzt Musik für euch von Teddy Swims, der großartige Teddy Swims mit Mr. Know-It-All. Kommt gut durch diesen frühen Mittwochmorgen mit uns.

0: Romantische Musik von Robbie Williams war das, Angels, an diesem frühen Mittwoch. Was gibt's denn nachher bei euch so, weiß ich nicht, zum Frühstück vielleicht noch nicht, aber vielleicht zum Mittagessen, vielleicht schön so ein Teller Gnocchis und dazu so ein Latte Macchiato oder so eine Salagne. Es gibt ja so Wörter, die klingen anders ausgesprochen, schon so ein bisschen witzig, ne? Frag mal unseren Hannes.
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2: Kennt ihr die Wörter, die manche Menschen einfach immer falsch aussprechen? Sowas wie zu China. Ja, statt Zucchini, zu China eben. Ja, geht aber auch noch besser. Eine Freundin musste letztens noch eben in die Stadt, um Duschgel zu kaufen. Oder kennt ihr das Chamäleon? Ja, das Chamäleon. Das ist diese Echse, die die Farbe wechselt. Chamäleon. Oder mein Onkel hat früher immer gerne Fernsehen geguckt. Seine Lieblingsfilme waren Western mit Terence Hill, der Kumpel von Bud Spencer. Und die haben immer Sydney-Bohnen gegessen. Ja, musste meine Tante immer für ihn machen. Sydney-Bohnen mit Reis. Aber mein absoluter Lieblingsversprecher war in der Zeit, als ich hinter der Theke gearbeitet habe. Da kam ein Kellner zu mir und meinte, Hannes, ruf mal schnell in der Küche an. Tisch 17 wartet immer noch auf seine Jalapeno-Poppers. Auf seine was? Oh, Senor, yo comprendo, Jalapeno-Poppers, si, si. Leute, er meinte Jalapeno. Ey, dreimal dürft ihr raten, wie ich den Hermano in meinem Handy abgespeichert habe. Jalapeno, klar. Und immer dran denken, wir sind ja alle nicht perfekt. Aber manche Sachen sind einfach zu witzig, um sie nicht zu erzählen.
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0: Das Wetter.
1: Ein paar Wolken sind in der Nacht unterwegs. Vereinzelt bringen die noch Schauer oder Gewitter. Die ziehen aber auch langsam wieder ab. Tagsüber heute dann 26 Grad maximal. Erstmal noch einiges an Sonne dabei. Dann kann es zumindest vereinzelt aber auch mal Schauer oder Gewitter geben. Und der Donnerstag, der wird dann wechselhaft bewölkt. Ab und an kann es regnen. Aber ihr bekommt auch viele trockene Abschnitte bis 26 Grad.
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2: Hier die aktuelle Verkehrslage. A1 Köln-Dortmund zwischen Köln-Niehl und Kreuz-Leverkusen. Dichter Verkehr, 5 Minuten Zeitverlust. Und in der Gegenrichtung dichter Verkehr, 5 Minuten Verzögerung. Und zusätzlich auf der A59 Köln-Bonn zwischen Dreieck Köln-Porz und Flughafen Köln-Bonn. 1 Kilometer zäh fließender Verkehr. Wir wünschen allen unterwegs gute Fahrt.
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1: So, komm, Montag, Dienstag haben wir jetzt auch schon geschafft und den Rest der Arbeitswoche kriegen wir auch noch hin. Wir sind bei euch, wir verbringen gemeinsam akustisch die Nacht zusammen. Ich freue mich sehr, dass ihr dabei seid, dann fühlt man sich hier nicht so alleine, weißt du. Das ist Musik von Keen, Somewhere Only We Know.

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0: Weißt du, dieser Song, ne? Dieser Song wird einfach für immer geil sein. So eine großartige Nummer. Coolio, Gangsters Paradise war das. Hallo zusammen. So, und jetzt schön was richtig Leichtes zum ganz frühen Frühstück. So ein kleiner Burger für auf den Faust zum Beispiel. Wie soll denn so ein Burger bei euch aussehen? Was muss da drauf? Käse oder kein Käse? Mit Tomate, mit Ei, mit Bacon? Ja, was? Forscher haben jetzt eine KI entwickelt, die das optimale Rezept für Burger für euch zusammenstellen soll. Die Zahl der möglichen Burger-Rezepte weltweit, die wird nämlich laut der Forscher auf 10 Septillionen geschätzt. Das ist eine 1 mit sehr vielen Nullen, ja. Das bedeutet, du kannst einfach schwer alle Rezepte dieser Welt durchgehen, zumindest nicht bis zum Mittagessen. Und das soll eben jetzt die KI für euch erledigen und euch ein perfektes Burger-Rezept ausspucken. Also bei mir wäre das alles relativ einfach. Ich möchte einfach so einen ganz normalen Cheeseburger. Ohne Schnickschnack, ohne fancy Zutaten, weiß ich nicht, dann mit so Kräutern, die nur bei Mondschein gepflückt werden sollen und so was. So brauche ich alles nicht. Einfach so ein ganz normaler, ehrlicher Cheeseburger. Reicht. Immer.
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1: Ich bin Katrin Müller. Die Spitzen von Union und SPD kommen heute zu den möglicherweise entscheidenden Beratungen über ihr Reformpaket zusammen. Im Koalitionsausschuss wird es unter anderem um Steuerentlastungen, kleiner und mittlerer Einkommen, Arbeitsmarktreformen sowie Rente, Gesundheit und Pflege gehen. Ob es schon am heutigen Mittwoch oder in der Nacht zu Donnerstag zu Entscheidungen kommt, ist offen. Wer noch günstig tanken will, sollte sich beeilen. Der Tankrabatt ist heute ausgelaufen. Nach Angaben des ADAC ist Super E10 aber zwischenzeitlich bereits im Schnitt um mehr als 20 Cent pro Liter nach oben gegangen. Bei Diesel waren es sogar 24 Cent.
2: Viele Autofahrer haben die letzten Stunden des Tankrabatts noch genutzt. An manchen Tankstellen gab es teils riesige Schlangen. Der ADAC hält die aktuellen Preisaufschläge trotzdem für nicht gerechtfertigt. Die Ölpreise seien zuletzt gesunken. Trotzdem hätten die Mineralölkonzerne die höhere Steuer offenbar schon vor dem offiziellen Ende des Tankrabatts eingepreist. Für Mittwochmittag rechnen Experten damit, dass die Spritpreise noch stärker steigen. Das Bundeskartellamt hat angekündigt, überzogene Erhöhungen genau zu prüfen. Zoe Tassovali, Nachrichtenredaktion.
1: Ab heute kostet der reguläre Eintritt in den Kölner Dom erstmals 12 Euro. Damit sollen die gestiegenen Kosten etwa für den Schutz des Denkmals gedeckt werden. Der Preis gilt an den meisten Tagen und für die meisten Leute. Es gibt aber auch Ausnahmen. So soll das Weltkulturerbe mit über 600 Jahren Bauzeit laut Domkapitel jährlich an bestimmten Tagen kostenfrei für alle sein. Zum Fußball. Nach dem WM aus hat der Deutsche Fußballbund eine Entscheidung über die Zukunft von Bundestrainer Julian Nagelsmann vertagt. DFB-Präsident Bernd Neuendorf kündigte an, die Gründe in Ruhe aufarbeiten zu wollen.
3: Ich glaube, wir können nach so einem Turnier nicht einfach zur Tagesordnung übergehen. Wir müssen darüber sprechen, was die Gründe waren für dieses erneute frühe Ausscheiden bei einer Fußball-Weltmeisterschaft, das uns alle zutiefst bewegt.
1: Bei der WM hat sich Topfavorit Frankreich im 16. Finale hochverdient mit 3:0 gegen Schweden durchgesetzt und trifft am Samstag nun auf Deutschland-Bezwinger Paraguay. Zuvor hatte Norwegen 2:1 gegen die Elfenbeinküste gewonnen und spielt am Sonntag gegen Rekordweltmeister Brasilien um den Einzug ins Viertelfinale.
4: Das Wetter.
5: In der Nacht zum Mittwoch ist es bewölkt und die Schauer ziehen langsam ab. Sonst ist es meist trocken. Die Werte gehen runter auf 16 bis 12 Grad. Am Tag kriegen wir dann Sonne und Wolken im Wechsel und bis zu 27 Grad.
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7: A44 Dortmund-Kassel zwischen Soest-Ost und Erwitte-Anröchte. 1 Kilometer Stau. Und A59 Köln-Bonn zwischen Dreieck Köln-Porz und Flughafen Köln-Bonn. 1 Kilometer stockender Verkehr. Wir wünschen allen unterwegs gute Fahrt.
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5: Hallo zusammen, eine schöne Nacht wünsche ich euch. Ich bin Johanna Tänzer und ich spiele euch jetzt dieses eine Lied, das ein Lied heißt, von diesem einen Typen, Mark Forster.

0: Sweet Dreams. Die wünsche ich euch auch in dieser Nacht zum Mittwoch. Hi zusammen. Hey, erinnert ihr euch noch, als im April die Spritpreise so krass nach oben geschossen sind? Also da hast du ja irgendwie schon beim Anblick des Literpreises eine kleine Schnappatmung bekommen. Und dann kam der Tankrabatt von der Bundesregierung. Der hat die Preisexplosion dann schon ein bisschen abgefedert. Aber der ist ab heute Geschichte. Die 16,7 Cent Steuererleichterung, die fallen ab dem 1. Juli, also ab heute, wieder weg. Habt ihr auf dem Schirm, ne?
1: Ja, natürlich weiß ich darüber Bescheid, aber es ändert ja nichts an der Tatsache, dass man weiter tanken muss, wenn man mobil sein muss.
2: Na, so egal ist es, glaube ich, keinem. Auf dem Schirm hatten wir es auf jeden Fall, aber gut war es auf jeden Fall. Es hat ein bisschen entlastet und je länger es geblieben wäre, umso besser wäre es.
3: Ja, ich finde es eigentlich blöd, weil wahrscheinlich ja wieder die 17 Cent mindestens drauf kommen. Wir fahren heute nochmal an der Tankstelle, machen nochmal voll. Wir hatten von Anfang an ja auf dem Schirm, dass es nur 2 Monate gültig ist.
0: Ja, und jetzt geht es wieder nach oben. Wahrscheinlich. Deswegen, vielleicht geht ihr einfach jetzt heute Nacht ganz in Ruhe tanken, wenn ihr eine offene Tankstelle findet, bevor es dann ab so 12 Uhr mittags wahrscheinlich nicht mehr so viel Spaß macht.
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0: Das Wetter.
1: Es ist bewölkt, vereinzelt kann es auch noch Schauer geben, sonst ist es aber eigentlich eher trocken und es kühlt ab auf angenehme 16 bis 12 Grad. Am Tag kriegen wir dann einen Mix aus Sonne und Wolken und bis zu 27 Grad.
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2: A4 Köln-Olpe zwischen Bergisch, Gladbach-Frankenforst und Overath, 1 Kilometer Stau. Und A59 Köln-Bonn zwischen Dreieck Köln-Porz und Flughafen Köln-Bonn, 1 Kilometer stockender Verkehr. Wir wünschen allen unterwegs gute Fahrt.
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1: Hallo zusammen, Johanna Tänzer ist hier. Schön, dass ihr dabei seid. Kommt gut durch diese Nacht.

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1: Ich bin Katrin Müller. Rente, Steuern, Gesundheit, Pflege. Die schwarz-rote Bundesregierung will in dieser Woche ein großes Reformpaket schnüren. Dazu gibt es allerdings noch einige Streitthemen, die heute im Koalitionsausschuss Thema werden. Die Frage ist, ob die Kehrtwende am Ende gelingt.
2: Bei der Rente ist sich Schwarz-Rot weitgehend einig. Die Vorschläge der Rentenkommission sollen vollumfänglich umgesetzt werden. Und bei der Gesundheitsreform sollen die ersten Gesetze schon bis Jahresende fix sein. Streit gibt es dagegen noch bei den Themen Steuern und Arbeitszeit. Die SPD will kleinere Einkommen entlasten und dafür Gutverdiener ab 100.000 Euro und Erben stärker zur Kasse bitten, was die Union in der vorgeschlagenen Form ablehnt. CDU und CSU wollen den 8-Stunden-Arbeitstag dagegen mit einer Wochenarbeitszeit ablösen. Dagegen machen wiederum die Gewerkschaften mobil. Tanja Wagner, Nachrichtenredaktion.
1: Der Tankrabatt ist ausgelaufen, doch an den Zapfsäulen ist es schon eher teurer geworden. Der aktuelle Anstieg der Kraftstoffpreise ist aus Sicht des ADAC nicht gerechtfertigt, kritisierte der Verkehrsclub. Der Rohölpreis steige aktuell nicht. Daher bestätige sich die Vermutung des ADAC, dass die Mineralölkonzerne bereits vor dem Ende des Tankrabatts die bevorstehende Steuererhöhung eingepreist haben. Die Union gewinnt beim Thema politische Kompetenz leicht dazu. Die AfD bleibt in der Wählergunst aber weiter vorn. Das zeigt das aktuelle RTL-NTV-Trendbarometer. Demnach sehen 14% die Union bei der Lösung der Probleme im Land vorn. Die AfD kommt auf 12%.
3: Bei der Sonntagsfrage bleibt die AfD trotz leichter Verluste mit 26% klar vorne. Die Union kommt auf 22% und kann ihren kleinen Vorsprung beim Thema politische Kompetenz bisher also nicht in bessere Umfragewerte ummünzen. Auffällig ist außerdem das große Misstrauen vieler Menschen. Mehr als jeder Zweite traut aktuell keiner Partei zu, die Probleme im Land zu lösen. Zoe Tassovali, Nachrichtenredaktion.
1: Zum Fußball. Bei der WM hat sich Topfavorit Frankreich im 16. Finale hochverdient mit 3:0 gegen Schweden durchgesetzt und trifft am Samstag in Philadelphia nun auf Deutschland-Bezwinger Paraguay. Zuvor hatte Norwegen 2:1 gegen die Elfenbeinküste gewonnen und spielt am Sonntag gegen Rekordweltmeister Brasilien um den Einzug ins Viertelfinale.
4: Das Wetter.
5: Die Nacht bringt uns ein paar Wolken, vereinzelt auch noch Schauer. Dann wird's aber meistens trocken und es wird schön kühl, angenehm bei 16 bis 12 Grad in den Tiefstwerten. Im weiteren Tagesverlauf sind dann bis zu 27 Grad drin und dazu ein Mix aus Sonne und Wolken.
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6: A59 Köln-Bonn zwischen Dreieck Köln-Porz und Flughafen Köln-Bonn, 1 Kilometer Stau. Wir wünschen allen unterwegs gute Fahrt.
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5: Hallo zusammen. Ich wünsche euch eine ganz schöne Nacht. Schön, dass ihr da seid. Und sage herzlich willkommen an diesem ganz frühen Mittwoch. There's

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0: Oh, endlich normaler Sommer. Ey, tagsüber ist es ja wirklich mal wieder erträglich, ne? Bei so maximal 30 Grad. Ja, man kann wieder rausgehen, ohne direkt einen Hitzeschlag zu bekommen. Die Frage ist halt nur, wo geht's jetzt hin? Ha, natürlich an den See. Wir testen ja gerade die besten Badeseen für euch hier in NRW. Und der nächste in der Liste ist der Karstersee.
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2: Das große Badesee-Tindern.
1: Wo treffen wir uns?
3: Im Strandbad am Karstersee in der Nähe von Neuss.
2: Muss ich was bezahlen?
4: Der Eintrittspreis beträgt 5,50 Euro für Erwachsene, für Kinder 3,50 Euro. Und es gibt auch die Familienkarte, Erwachsene 4,40 Euro und Kinder 2,80 Euro.
1: Was können wir da machen?
5: Alles Spaß haben, Sport machen.
6: Mit Freunden hier chillen, ein bisschen Zeit verbringen. Und hier kann man tatsächlich sogar tauchen gehen.
5: Volleyball spielen, Fußball spielen, Tischtennis spielen, man kann schwimmen, liegen, sich sonnen, ja.
2: Kann ich meine Kids mitbringen?
5: Ja, kann man. Der AG ist auch super, die passt auf alles auf.
7: Ja, für die Kinder gibt es hier viele Möglichkeiten, im Wasser sich auszutoben.
8: Schwimmen!
9: Wir haben eben eine Wasserschlacht gemacht.
10: Tauchen!
3: Was gefällt euch hier so am besten?
11: Alles! Alles!
2: Alles!
1: Treffen wir uns zum Essen oder nur für Drinks?
3: Ja, bei uns gibt es den Klassiker natürlich. Pommes, Currywurst-Pommes, Kaffee in Barista-Qualität vom Siebträger, Eis vom Eiswagen. An den heißen Tagen haben wir natürlich auch ein paar Salate im Angebot. Couscous-Salat oder Sahne mit Burrata. Und natürlich Kaltgetränke.
2: Können wir da chillen?
5: Ja, also gerade ist es sehr leer.
7: Und mir gefällt einfach so die Aussicht. Die Menschen sind nett. Man lässt so, jeder kann in seiner Gruppe tun, was er möchte.
6: Kommt auch an, wie voll es immer ist. Also gerade ist schön entspannt, aber so an richtig heißen Tagen am Wochenende ist teilweise viel zu voll. Also ist hier gefühlt auch kein Platz mehr zum Gehen.
1: Ist es ein Match?
5: Ja, wäre ein Match. Ich würde es quasi nicht wegwischen.
12: Auf jeden Fall ein Match, ja.
5: Ja. Weil? Ich bin mein ganzes Leben lang immer hier. Und ja, das, also hier ist nichts, was fehlt.

0: Das Wetter.
1: In der Nacht zum Mittwoch ist es bewölkt und die Schauer ziehen langsam ab. Sonst ist es meist trocken. Die Werte gehen runter auf 16 bis 12 Grad. Am Tag kriegen wir dann Sonne und Wolken im Wechsel und bis zu 27 Grad.
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2: A59 Köln-Bonn zwischen Dreieck Köln-Porz und Flughafen Köln-Bonn. 1 Kilometer Stau. Wir wünschen allen unterwegs gute Fahrt.
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1: Hallo zusammen, einen schönen guten Morgen. Johanna Tänzer ist hier. Leute, im Jahr 2001, da waren so ganz schmale Sonnenbrillen sehr, sehr in, hat man da ja gesagt. Die waren in. Und das vor allen Dingen wegen dieser Frau. Anastasia hat die groß gemacht. Ja, und guck mal. Jetzt, 2026, ist sie immer noch da und die Brillen auch wieder.

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1: Ich bin Katrin Müller. Die Spitzen von Union und SPD kommen heute zu den möglicherweise entscheidenden Beratungen über ihr Reformpaket zusammen. Im Koalitionsausschuss wird es unter anderem um Steuerentlastungen, kleiner und mittlerer Einkommen, Arbeitsmarktreformen sowie Rente, Gesundheit und Pflege gehen. Ob es schon am heutigen Mittwoch oder in der Nacht zu Donnerstag zu Entscheidungen kommt, ist offen. Wer noch günstig tanken will, sollte sich beeilen. Der Tankrabatt ist heute ausgelaufen. Nach Angaben des ADAC ist Super E10 aber zwischenzeitlich bereits im Schnitt um mehr als 20 Cent pro Liter nach oben gegangen. Bei Diesel waren es sogar 24 Cent.
2: Viele Autofahrer haben die letzten Stunden des Tankrabatts noch genutzt. An manchen Tankstellen gab es teils riesige Schlangen. Der ADAC hält die aktuellen Preisaufschläge trotzdem für nicht gerechtfertigt. Die Ölpreise seien zuletzt gesunken. Trotzdem hätten die Mineralölkonzerne die höhere Steuer offenbar schon vor dem offiziellen Ende des Tankrabatts eingepreist. Für Mittwochmittag rechnen Experten damit, dass die Spritpreise noch stärker steigen. Das Bundeskartellamt hat angekündigt, überzogene Erhöhungen genau zu prüfen. Zoe Tassovali, Nachrichtenredaktion.
1: Ab heute kostet der reguläre Eintritt in den Kölner Dom erstmals 12 Euro. Damit sollen die gestiegenen Kosten etwa für den Schutz des Denkmals gedeckt werden. Der Preis gilt an den meisten Tagen und für die meisten Leute. Es gibt aber auch Ausnahmen. So soll das Weltkulturerbe mit über 600 Jahren Bauzeit laut Domkapitel jährlich an bestimmten Tagen kostenfrei für alle sein. Zum Fußball. Nach dem WM aus hat der Deutsche Fußballbund eine Entscheidung über die Zukunft von Bundestrainer Julian Nagelsmann vertagt. DFB-Präsident Bernd Neuendorf kündigte an, die Gründe in Ruhe aufarbeiten zu wollen.
3: Ich glaube, wir können nach so einem Turnier nicht einfach zur Tagesordnung übergehen. Wir müssen darüber sprechen, was die Gründe waren für dieses erneute frühe Ausscheiden bei einer Fußball-Weltmeisterschaft, das uns alle zutiefst bewegt.
1: Bei der WM hat sich Topfavorit Frankreich im 16. Finale hochverdient mit 3:0 gegen Schweden durchgesetzt und trifft am Samstag nun auf Deutschland-Bezwinger Paraguay. Zuvor hatte Norwegen 2:1 gegen die Elfenbeinküste gewonnen und spielt am Sonntag gegen Rekordweltmeister Brasilien um den Einzug ins Viertelfinale.
4: Das Wetter.
5: Es ist bewölkt, vereinzelt kann es auch noch Schauer geben, sonst ist es aber eigentlich eher trocken und es kühlt ab auf angenehme 16 bis 12 Grad. Am Tag kriegen wir dann einen Mix aus Sonne und Wolken und bis zu 27 Grad.
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6: A1 Blankenheim-Euskirchen zwischen Blankenheim und Nettersheim, 1 Kilometer Stau, 20 Minuten Zeitverlust. Und A59 Köln-Bonn zwischen Dreieck Köln-Porz und Flughafen Köln-Bonn, 1 Kilometer stockender Verkehr. Wir wünschen allen unterwegs gute Fahrt.
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5: Hallo, hallo, Johanna Tänzer ist hier. Wir werden zusammen wach. Wünsche euch einen ganz schönen, ganz frühen Mittwochmorgen.

0: Lil Nas X spielt euch eine Runde auf dem Piano was vor. Vielleicht ist es aber auch der Kollege Robert Jans, man weiß
1: vielleicht.
0: Es nicht.
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0: Seit Mitternacht ist der Tankrabatt ja Geschichte. Kollege Robert Jans ist ja da, haben wir gerade schon gehört. Irgendwie hatte man sich ja ein bisschen so an diese leicht gedämpften Preise gewöhnt. Damit ist jetzt aber Schluss. Wie ist die Lage an der Zapfsäule?
2: Ja, also wir haben uns die Preise an den Zapfsäulen gestern angeschaut und da sieht man, die Preise sind doch spürbar nach oben gegangen. Also weiterhin gibt es ja diese 12-Uhr-Regel, die wir jetzt mittlerweile alle kennen. Und da ging es gestern Mittag schon spürbar nach oben. Für Diesel ging es im bundesweiten Schnitt 24 Cent pro Liter nach oben und E10 knapp 20 Cent. Beides lag damit über dem Niveau vom Vortag.
0: Ja, dabei sind die Preise in den letzten Tagen ja echt schon krass nach oben gegangen.
2: Ja,
0: ne?
2: Genau. Also es war der 6. Anstieg in Folge. Und das ist ja wieder das Verrückte. Der Rohölpreis ist im selben Zeitraum ein gutes Stück gesunken. Also das passt alles nicht richtig zusammen. Mhm. Kritik kommt darum auch vom ADAC, weil der Rohölpreis eben nicht steigt, hat man da beim Automobilclub wenig Verständnis für die Preispolitik der Mineralölkonzerne.
0: Wie sind denn dann jetzt die aktuellen Prognosen?
2: Schlecht. Also, das ist auch einfach mein Lieblingswort. Schlecht.
0: Ja, ich weiß.
2: Also, genau kann man das natürlich noch nicht vorhersagen, aber es scheint klar, dass es heute Mittag nochmal einen kräftigen Preissprung geben wird. Die meisten Analysten rechnen damit, dass die Mineralölkonzerne mindestens die 16,7 Cent des Tankrabatts wieder draufschlagen werden. Aber, ganz wichtig, die 12-Uhr-Regel, die bleibt.
0: Ah, okay.
2: Also, ja, gleich auf dem Weg zur Arbeit, vielleicht nochmal tanken oder in der Mittagspause oder so, bevor dann um 12 Uhr eben wieder an der Preisschraube gedreht wird. Das könnte sinnvoll sein.
0: Könnte sinnvoll sein, ja. Machen wir so. Der Tankrabatt ist Geschichte. Erhöhen dürfen die Mineralölfirmen aber erst heute um 12. Und wir sind dann später auch mal vor Ort an der Tankstelle. Danke dir, Robert.
2: Ja.

0: Das Wetter.
1: Die Nacht bringt uns ein paar Wolken, vereinzelt auch noch Schauer. Dann wird es aber meistens trocken und es wird schön kühl, angenehm bei 16 bis 12 Grad in den Tiefstwerten. Im weiteren Tagesverlauf sind dann bis zu 27 Grad drin und dazu ein Mix aus Sonne und Wolken.
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2: A1 Blankenheim-Euskirchen zwischen Blankenheim und Nettersheim, 2 Kilometer Stau, 24 Minuten Zeitverlust. Und A59 Köln-Bonn zwischen Dreieck Köln-Porz und Flughafen Köln-Bonn, 1 Kilometer stockender Verkehr. Wir wünschen allen unterwegs gute Fahrt.
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1: Hi zusammen, guten Morgen. Johanna Tänzer ist hier für euch und ich hoffe, ihr habt nichts dagegen. Also die Sonne ist offiziell so um 5.20 Uhr heute aufgegangen. Ich würde jetzt aber trotzdem gerne nochmal so eine kleine
3: zusammen.
1: Runde.
3: Johanna Tänzer ist
1: hier. Ich habe gerade mal geguckt, die Sonne geht offiziell
3: oder?
1: Erst um 20 nach 5
3: Mach
1: heute
3: uns ready.
1: Auf.
3: Für den
1: also
3: Tag
1: können wir schon jetzt
3: für
1: eine kleine
3: Song.
1: Runde.
3: Das sind Toploader mit Dancing
1: im Mondlicht
3: in the Moonlight.
1: Hallo zusammen.
3: Das sind Toploader mit Dancing in the Moonlight.
1: Hey zusammen, kommt gut in den Mittwoch.

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0: Sascha, If You Believe. Hallo, guten Morgen zusammen. Den ganzen Tag alleine sein, niemanden, mit dem man sprechen kann. Einsamkeit ist ein großes Thema im Moment. Letzte Woche gab es dazu auch eine bundesweite Aktionswoche, gemeinsam aus der Einsamkeit. Und Einsamkeit, die berührt uns halt alle.
1: Augenblick mal.
2: Einsamkeit ist eine ambivalente Erfahrung, ist offen in beide Richtungen, kann Fluch und Segen sein.
3: Und genau so heißt sie auch. Einsamkeit, Fluch und Segen. Die aktuelle Ausstellung im Maxhaus, dem katholischen Stadthaus mitten in der Düsseldorfer Altstadt. Dr. Georg Henkel hat die interaktive Ausstellung mit konzipiert.
2: Der Fluch ist natürlich die Erfahrung von Isolation und nicht verstanden werden. Aber es gibt auch Einsamkeit als Rückzug in den Raum, wo ich mit mir alleine bin. Und das ist auch nötig. Das heißt, Einsamkeit als Alleinsein kann was ganz Produktives bewirken.
3: Das erfahrbar zu machen, ist das Konzept der Ausstellung. Zusätzlich gibt es auch offene Gesprächsangebote, wie am Donnerstag. So nähern sich die Besuchenden beim Gang durchs Maxhaus auf vielfältige Weise dem Thema Einsamkeit. Da gibt es Stationen mit Musik, Gemälden, Zitaten, Sitzsäcken und Spiegeln.
2: Da geht es natürlich darum, ich schaue mich selbst an, alleine. Also es wird angeregt, mit sich selbst in einen Dialog zu treten. Wer bin ich, wenn ich mit mir allein bin? Und das muss ja nicht unbedingt das Allerschlimmste sein, sondern es setzt möglicherweise auch kreative Prozesse in Gang.
3: Und das tut tatsächlich gut. Mitinitiatorin Nicole Langer hat Besuchende der Ausstellung beobachtet.
4: Dass wir so ein Thema ansprechen und Gespräche anbieten und Leute einladen, sich damit zu beschäftigen, das gibt denen ein unheimliches gutes Gefühl. Auch wenn jemand sagt, ja, ich bin einsam, und ich glaube, die gehen hier positiv raus, obwohl es ein schweres Thema vielleicht für viele ist.
3: Mehr dazu auf augenblickmalonline.de. Annette Florin von der katholischen Kirche für Augenblickmal.
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0: Mit Patrick Melz. Guten Morgen. Heute ist der 1. Juli und mit dem neuen Monat ändern sich wieder einige Dinge. Änderungen gibt es zum Beispiel bei Rente, Steuern und Flügen. Steve Ridder aus der Radio RST-Redaktion. Wer freut sich über mehr Geld?
2: Rentner bekommen mehr Geld. Die Rente steigt um gut 4%. Bei 1.000 Euro im Monat sind das gut 42 Euro mehr. Neu ist auch eine vereinfachte Steuererklärung per App. Für die Steuererklärung für das letzte Jahr haben wir noch bis Ende des Monats Zeit. Flüge ab Deutschland werden bei der Ticketsteuer günstiger. Ob die Flüge am Ende für uns wirklich weniger kosten, das ist offen. Wer online in Ländern außerhalb der EU bestellt, zahlt ab Juli oft mehr. Für viele Sendungen unter 150 Euro kommt eine neue Zollpauschale dazu. Und die Pflegemindestlöhne steigen auch.
0: Rente, Steuern, Gesundheit, Pflege, darum geht es auch in der Bundesregierung. Heute geht es im Koalitionsausschuss vor allem um die offenen Streitpunkte. Bei der Rente gibt es schon viel Einigkeit. Die Koalition plant, die Vorschläge der Rentenkommission umzusetzen. Für die Gesundheitsreform kommen erste Gesetze noch in diesem Jahr. Offen sind weiter Steuern und Arbeitszeit. Die SPD fordert, kleine und mittlere Einkommen zu entlasten. Wer mehr als 100.000 Euro verdient, zahlt mehr. CDU und CSU würden gerne weg vom 8-Stunden-Tag. Stattdessen würde eine Wochenarbeitszeit gelten. Und diese Themen beschäftigen auch viele Handwerksbetriebe hier bei uns in der Region. Sie fordern eine freie Wahl bei der Altersvorsorge. Eine Umfrage der Handwerkskammer Münster zeigt, 2 von 3 Selbstständigen im Handwerk sind dafür, frei zu wählen zwischen gesetzlicher Rente und privaten Lösungen. Zusätzliche Pflichtbeiträge sehen viele kritisch. Sie befürchten mehr Kosten für ihre Betriebe. An der Umfrage haben rund 660 selbstständige Handwerksunternehmen aus der Region teilgenommen. Die Union legt beim Thema politische Kompetenz leicht zu. Generell ist die AfD weiter vorne. Im RTL-NTV-Trendbarometer sehen 14% die Union bei der Lösung der Probleme im Land vorn. Die AfD kommt auf 12%. In der Sonntagsfrage führt die AfD trotz leichter Verluste mit 26%. Die Union liegt bei 22. Auffällig bleibt das große Misstrauen in die Parteien. Mehr als jeder Zweite traut keiner Partei zu, die Probleme im Land zu lösen. Und noch eine gute Nachricht aus der Region. Condor fliegt im Winter öfter vom FMO in Greven. Die Fluggesellschaft stationiert ab November einen Airbus A320 am Flughafen Münster-Osnabrück. Von dort geht es dann 2-mal pro Woche nach Gran Canaria, Teneriffa und Hurghada. Damit gibt es im Winter auch wieder Flüge auf die Kanaren. Für Reisende aus der Region gibt es damit mehr Urlaubsziele direkt ab FMO.
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3: Das wird schön. Den ganzen Tag bekommen wir einen freundlichen Mix aus Sonne und Wolken. Die Höchstwerte liegen bei 24 bis 26 Grad, also richtig angenehm. Heute früh 14 Grad in Greven am Beach.
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3: Hier sieht es gut aus, keine Staus oder Störungen. Wenn ihr etwas gesehen habt, eure Infos gerne zu uns per Sprachnachricht 05971 920 90.
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3: Leute, Erfolg. Ich bin heute Nacht das erste Mal seit fast einer Woche wieder vom Keller hoch in das Schlafzimmer gezogen. Halleluja und damit guten Morgen.

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2: Wir müssen uns mit allen kleinen Speckröllchen doch einfach nur selbst gefallen. Das ist Body Positivity. Und wenn wir clever sind, dann können wir da auch einfach stolz drauf sein. Manche Männer neigen ja dazu, ihrer sehr hübschen Partnerin zu sagen:
3: Nee, Schatz, du bist nicht dumm. Du bist sogar sehr hübsch.
2: Eigentlich sagt ja die Haarfarbe so gar nichts über den IQ aus.
3: Ja, die ist blond und sehr hübsch, hat aber auch Abi.
2: Wir sollten die Blondinenwitze ja nicht wegwerfen, aber wir könnten sie ja einfach mal anwenden auf Männer mit braunen Haaren.
4: Ja, pass auf. Was macht ein Braunhaariger, wenn er zu viel Wasser gekocht hat? Einfrieren. Heißes Wasser kann man ja immer gebrauchen.
2: Oder wir sagen sogar, blond sein heißt schlau sein.
4: Und wie nennt man einen blond gefärbten Braunhaarigen? Ja, künstliche Intelligenz.
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Hier ist Radio RST mit dem Pendlerservice von Münster bis Osnabrück um 6.14 Uhr. Guten Morgen, auf den Straßen ist nichts los. Ihr kommt ganz entspannt in euren Mittwoch. Und beim Wetter, da schauen wir jetzt auch drauf, für unsere Region ändert sich fast nichts. Es bleibt meistens trocken mit ein paar Wolken, dazu bis zu 26 Grad. Guten Morgen.

Guten Morgen, Radio RST. 6 Uhr und 17 Minuten an diesem Mittwoch und diese Themen beschäftigen uns heute früh. Wie zeitgemäß sind Bundesjugendspiele noch? Die Kultusminister wollen wieder mehr Wettbewerb und weniger Spiel in der Grundschule. Wir hören unter anderem Schulleiter Torben aus Nordwalde und suchen eure Bundesjugendspiel-Stories bei Instagram. Außerdem 1. Juli, was ändert sich ab heute? Der Tankrabatt ist Geschichte, die Steuererklärung wird einfacher und bestimmte Pakete aus dem Nicht-EU-Ausland werden teurer. Fassen wir ausführlich zusammen. Und das Warm-up für eure Mannschaft geht weiter. Ende der Woche verschenken wir die ersten Sportoutfits an euch. Heute erklären wir nochmal, wie das ganz genau funktioniert. Macht noch mit über radio-rst.de.

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0: Mit Patrick Melz. Guten Morgen. Bei uns in der Region werden nach der Hitzewelle die Blutreserven knapp. Der DRK-Blutspendedienst West zählte in den letzten zwei Wochen bis zu 40% weniger Spender, als für eine stabile Versorgung nötig sind. Nächste Woche wird es möglicherweise wieder heiß. Dazu starten bald die Sommerferien. Dann kommen weniger Menschen zur Blutspende. Das Deutsche Rote Kreuz ruft gesunde Menschen in der Region auf, die kühleren Tage jetzt für eine Blutspende zu nutzen. In Berlin beraten heute die Spitzen von Union und SPD über das Reformpaket. Im Koalitionsausschuss geht es um weniger Steuern für kleine und mittlere Einkommen, um Arbeitsmarktreformen sowie um Rente, Gesundheit und Pflege. Wann sich Union und SPD einigen, ist offen. Die Koalition plant nach eigenen Angaben keine feste Frist. In Greven gab es gestern einen Stromausfall im Bereich Airport Park und FMO. Bei Tiefbauarbeiten wurde ein Kabel beschädigt. Danach fiel der Strom aus. Am Flughafen lief der Betrieb weiter. Dort sprang die Notstromversorgung an. Nach 40 Minuten haben die Stadtwerke Greven auf andere Leitungen umgeschaltet. Und noch eine gute Nachricht für die Region. Das Land NRW gibt rund 1,5 Millionen Euro für Sportprojekte frei. Geld aus dem Programm geht auch in den Kreis Steinfurt. In Rheine erhält der TV Jahn gut 25.000 Euro für Wassergewöhnung in Kitas. Das Projekt reagiert auf lange Wartezeiten bei Schwimmkursen. In Steinfurt baut der Kreissportbund ein Netzwerk für mehr Bewegung im Alter auf.
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2: Der Mittwoch startet trocken mit Sonne und ein paar Wolken. Alles in allem ein Top-Tag, um nach Feierabend noch auf dem Balkon zu sitzen, bei angenehmen 24 bis 26 Grad. Gerade sind es 15 Grad an der Hollicher Mühle.
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2: Mit nur einer Info, die kommt von der A1. Vorsicht Osnabrück Richtung Bremen. Zwischen Osnabrück-Hafen und Osnabrück-Nord sind Gegenstände auf der Straße. Seht ihr mehr, dann sagt es uns per WhatsApp an die 05971920 90.
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2: Na, liebe Eltern in Osnabrück, Lingen, Bentheim oder Hasbergen, freut ihr euch schon? 6 Wochen lang. Mama, was machen wir heute? Willkommen in den Sommerferien in Niedersachsen und einen schönen guten Morgen mit uns.

0: Guten Morgen, 6.39 Uhr ganz genau, am 1. Juli, hier ist Radio RST. 1. Juli heißt, ab heute wird es im Alltag bei uns an mehreren Stellen spürbar anders und teilweise auch teurer. Steve fasst es zusammen.
1: Der Tankrabatt endet. Benzin und Diesel können um rund 15 bis 17 Cent pro Liter teurer werden. Wie schnell das an der Zapfsäule dann ankommt, das ist regional unterschiedlich. Viele Tankstellen haben auch noch günstigeren Sprit auf Lager. Auf den Straßen, da wird es strenger. Der Punktehandel, also wenn jemand seine Flensburg-Punkte für andere übernimmt, wird jetzt richtig hart bestraft mit Bußgeldern von bis zu 30.000 Euro. Außerdem bekommen die Behörden mehr Zeit für Bußgeldbescheide. Auch beim Thema E-Zigaretten ändert sich etwas. Kioske, Tankstellen und Shops müssen alte Geräte jetzt zurücknehmen und über die Rückgabe klar informieren. Einfach wegwerfen ist dann nicht mehr drin. Und digital wird es ebenfalls. Erste Steuergruppen können ihre Steuererklärung künftig über eine App fast komplett automatisch erledigen, also mit Daten, die das Finanzamt schon hat und teilweise nur noch mit einem Klick zur Abgabe. Außerdem wird es bei Online-Bestellungen aus dem Nicht-EU-Ausland teurer. Unter 150 Euro fällt künftig eine pauschale Zollgebühr von 3 Euro an.

0: Schönen guten Morgen, 6.47 Uhr sofort, Radio RST hier. Der Pendlerservice von Münster bis Osnabrück mit dem Blick auf die Straßen. Ein Stau auf der A1 Osnabrück Richtung Bremen zwischen Osnabrückhafen und Osnabrück Nord. 1 Kilometer, hier liegen auch Gegenstände rum. Vorsicht dort. Und so wird das Wetter, ja, so wie gestern, erstmal freundlich mit mehr Sonne als Wolken. Dann ist es trocken. Prinzip den ganzen Tag, recht angenehm, 24 Grad im Tecklenburger Land, 26 Grad Richtung Ochtrup. Morgen startet der Tag sonnig, später ziehen von Nordwesten mehr Wolken auf, dann mit paar Schauern oder Gewittern.
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3: Mit Patrick Melz. Guten Morgen. Heute ist der 1. Juli. Mit dem neuen Monat ändern sich bei uns wieder einige Regeln und Preise. Mehr Geld gibt es für Rentner. Die Rente steigt um gut 4%. Neu ist auch eine einfachere Steuererklärung per App. Günstiger wird die Ticketsteuer für Flüge ab Deutschland. Ob Flugtickets dadurch wirklich günstiger werden, bleibt offen. Teurer wird es oft bei Online-Bestellungen aus Ländern außerhalb der EU. Für viele Sendungen unter 150 Euro kommt eine neue Zollpauschale dazu. Rente, Steuern, Gesundheit, Pflege, darum geht es auch in der Bundesregierung. Heute geht es im Koalitionsausschuss vor allem um die offenen Streitpunkte. Bei der Rente gibt es schon viel Einigkeit. Die Koalition plant, die Vorschläge der Rentenkommission komplett umzusetzen. Für die Gesundheitsreform kommen erste Gesetze noch in diesem Jahr. Offen sind weiter Steuern und Arbeitszeit. Die SPD fordert, kleine und mittlere Einkommen zu entlasten. Wer mehr als 100.000 Euro verdient, zahlt mehr. CDU und CSU würden gerne weg vom 8-Stunden-Tag. Stattdessen würde eine Wochenarbeitszeit gelten. Und diese Themen beschäftigen auch viele Handwerksbetriebe in der Region. Sie fordern eine freie Wahl bei der Altersvorsorge. Eine Umfrage der Handwerkskammer Münster zeigt, 2 von 3 Selbstständigen im Handwerk sind dafür, frei zu wählen zwischen gesetzlicher Rente und privaten Lösungen. Zusätzliche Pflichtbeiträge sehen viele kritisch. Sie befürchten mehr Kosten für ihre Betriebe. An der Umfrage haben rund 660 selbstständige Handwerksunternehmen aus der Region teilgenommen. Privatleute bekommen ab heute kein Rattengift mehr. Grund ist eine neue EU-Verordnung zum Schutz von Wildtieren und Umwelt. Rattengift bekommt nur noch geschultes Fachpersonal. Gleichzeitig gibt es auch bei uns in der Region immer wieder Rattenprobleme. Wichtig ist, keine Futterquellen liegen lassen und im Zweifel eine Fachfirma holen. Und noch eine gute Nachricht aus der Region. Condor fliegt im Winter öfter vom FMO in Grieven. Die Fluggesellschaft stationiert ab November einen Airbus A320 am Flughafen Münster-Osnabrück. Von dort geht es dann 2-mal pro Woche nach Gran Canaria, Teneriffa und Hurghada. Damit gibt es im Winter auch wieder Flüge auf die Kanaren. Für Reisende aus der Region gibt es damit mehr Urlaubsziele direkt ab FMO.
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5: Sieht gut aus, Sonne und Wolken im Mix. Später kommen auch mal mehr Wolken dazu. Es bleibt meistens trocken, Werte zwischen 24 und 26 Grad. Aktuell 15 Grad in Ochtrup am Stadtpark.
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5: Mit einer Meldung von der A30 Osnabrück-Rheine zwischen Laggenbeck und Ibbenbüren-West. 1 Kilometer Stop and Go. 1 Minute Zeitverlust. Eure Infos gerne an diese Nummer. Per Sprachnachricht wäre super. 05971 920 90. Dankeschön.
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5: Es ist die Zeit der Bundesjugendspiele. Waren die für euch ein Highlight oder eher der schlimmste Schultag des Jahres? Jetzt soll an vielen Grundschulen wieder mehr Leistung zählen. Ist das genau richtig oder setzt das die Kinder unnötig unter Druck? Erzählt uns eure Story gleich bei Radio RST.

0: Gleich 10 nach 7, ihr hört Radio RST. Für manche ein Feiertag, für andere einfach nur Horror. Die Bundesjugendspiele, hat ja jeder irgendeine Story zu, jetzt vor den Sommerferien. Steve, auch zwischen Münster und Osnabrück, ne?
1: Genau, ich zum Beispiel habe die Bundesjugendspiele, so heißt es, geliebt. Wettbewerb, sich messen, der Beste sein wollen, das sehen natürlich nicht alle so. Für Sarah aus der Community waren die Bundesjugendspiele eher Druck und Versagen. Gerade haben die Kultusminister beschlossen, es soll wieder mehr Wettbewerb geben, also weniger spielerisch, mehr Vergleich, mehr Punkte, mehr Kräfte messen. Torben Zilske, Schulleiter und Sportlehrer an der Kardinal von Galen Gesamtschule in Nordwalde, er meint, beides ist gut.
2: Ich finde, dass Schülerinnen und Schüler auch ruhig mal etwas leisten können oder ihre eigene Leistung erfahren können. Und somit bin ich auch ein Freund der Bundesjugendspiele. Aber ich bin auch Freund von alternativen Spielformen, wo die Zahlen dann vielleicht nicht so im Vordergrund stehen, sondern einfach der Mannschaftswettkampf oder der spielerische Wettkampf. Und somit wechseln wir jedes Jahr. Und ich finde, dass die Schülerinnen und Schüler von beiden profitieren sollten.
0: Und wir hören ja heute früh Stories aus der Community, ne, zu den Bundesjugendspielen.
1: Genau, Marius aus Osna schreibt uns schon, alle haben sich gefreut, ich nicht. Ich war immer der Letzte beim Laufen, die anderen haben schon gelacht, wenn ich noch unterwegs war. Also ich habe mich gefragt, warum man sowas überhaupt vor allem machen muss.
0: Eure Bundesjugendspiel-Story heute früh live on air hier bei Radio RST. Schickt sie uns gerne per WhatsApp zum Beispiel 05971 920 90.

17 nach 7 Radio RST. Guten Morgen, 1. Juli 2026. Ein neuer Monat, neue Regeln. Was ihr ab heute nicht mehr einfach wegwerfen dürft, warum alle, die Auto fahren, jetzt genauer hinschauen und welche nervige Aufgabe einfacher wird, gleich in den Radio RST Nachrichten im Morgenbriefing um 7:30 mit Patrick Melz. Einen schönen Mittwochmorgen.

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0: Das Morgenbriefing mit Patrick Melz. Guten Morgen. Heute ist der 1. Juli und mit dem neuen Monat

0: Monat sind das gut 42 Euro mehr. Neu ist auch eine vereinfachte Steuererklärung per App. Für die Steuererklärung für das letzte Jahr haben wir noch bis Ende des Monats Zeit. Flüge ab Deutschland werden bei der Ticketsteuer günstiger. Ob die Flüge am Ende für uns wirklich weniger kosten, das ist offen. Wer online in Ländern außerhalb der EU bestellt, zahlt ab Juli oft mehr. Für viele Sendungen unter 150 Euro kommt eine neue Zollpauschale dazu. Und die Pflegemindestlöhne steigen auch.
1: Änderungen gibt es ja auch beim Bürgergeld. Das heißt jetzt Grundsicherung. Was bedeutet das?
0: Für Menschen im Bürgergeld gelten jetzt strengere Regeln. Wer eine zumutbare Arbeit ablehnt, eine Maßnahme abbricht oder wiederholt Termine beim Jobcenter verpasst, der riskiert deutliche Kürzungen. Im Extremfall stoppt das Jobcenter dann alle Zahlungen. Auch beim Vermögen greift ab jetzt eine niedrigere Grenze. Wer mehr als 15.000 Euro angespart hat, gibt zum Leben erstmal dieses Geld aus. Bisher lag die Grenze im ersten Jahr bei 40.000 Euro. Der Regelsatz bleibt gleich. Alleinstehende bekommen weiter 563 Euro.
1: Viele Schulen in der Region haben in diesen Wochen wieder Bundesjugendspiele. Wir sprechen heute darüber, weil aktuell wieder über die Bundesjugendspiele diskutiert wird. Die Kultusminister haben beschlossen, dass in der Grundschule wieder Wettkämpfe mit härteren Regeln möglich sind. Ab der dritten Klasse. Kritiker sagen, das mache den Kindern zu viel Druck. Professor Nils Neubau bildet an der Uni Münster Sportlehrkräfte aus. Er sagt im Radio RST-Interview, es fehlen vor allem gut ausgebildete Sportlehrer, die Schüler vorbereiten.
2: Dann können wir sehr gerne auch weiterhin Bundesjugendspiele durchführen, weil immer noch die meisten Kinder auch gerne wetteifern. Es muss nur pädagogisch gut gemacht werden. Und das ist das Problem, dass das oft nicht der Fall ist. Es ist oft nicht vorbereitet, wird oft nicht begleitet. Dann kann das natürlich auch traumatische Auswirkungen haben. Aber wenn es gut gemacht ist, wäre ich sehr dafür, Bundesjugendspiele weiter durchzuführen.
1: In NRW entscheiden die Grundschulen weiter selbst, welche Bundesjugendspiele sie für die Klassen 3 und 4 machen. Einen eher spielerischen Wettbewerb oder einen leistungsorientierten Wettkampf. Und jetzt weitere Nachrichten im Überblick. In Berlin beraten heute die Spitzen von Union und SPD über das Reformpaket. Im Koalitionsausschuss geht es um weniger Steuern für kleine und mittlere Einkommen, um Arbeitsmarktreformen sowie um Rente, Gesundheit und Pflege. In Niedersachsen gibt es heute Zeugnisse und dann starten die Sommerferien. Der ADAC rechnet am Wochenende mit vielen Staus. In Münster stehen die Künstler für die nächsten Skulpturprojekte fest. Sie kommen aus Polen, Bosnien, Ungarn, Großbritannien und Kolumbien. Neu ist, die Arbeiten stehen im kommenden Jahr nicht nur in der Innenstadt, sondern auch in den Stadtteilen. Und noch eine gute Nachricht für die Region. Das Land NRW gibt rund 1,5 Millionen Euro für Sportprojekte frei. Geld aus dem Programm geht auch in den Kreis Steinfurt. In Rheine erhält der TV Jahn gut 25.000 Euro für Wassergewöhnung in Kitas. In Steinfurt baut der Kreis Sportbund ein Netzwerk für mehr Bewegung im Alter auf. 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
4: Das Gefühl heute sonnig und trocken, recht schön. Am Nachmittag kommen ein paar mehr Wolken dazu, die sind meist harmlos. Angenehme 24 bis 26 Grad. Heute früh am Offlummer See 16 Grad.
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4: Zwei Meldungen, einmal B54 Steinfurt Richtung Münster zwischen Borkhorst und Nienberge. Stop and Go plus 8 Minuten und B481 Münster Richtung Rheine zwischen Greven und Rheine. Auch hier stockt es plus 5 Minuten, gilt auch für die Gegenrichtung. Wenn ihr mehr gesehen habt, gebt es weiter per WhatsApp. Das ist die Nummer in der Studio 05971920900.
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4: Guten Morgen und das hier kurz mal sacken lassen, bitte. Jetzt ist die Hälfte des Jahres schon wieder um.

0: 20 vor 8, hier ist Radio RST. Guten Morgen. Wer hat Lust auf ein komplett neues Sportoutfit im Wert von 1000 Euro? Wir sehen super viele. Unsere Aktion Eure Mannschaft läuft zusammen mit den LVM-Agenturen im Kreis Steinfurt. Und Nina von der dritten Damenhandballmannschaft des SC Höstl hat sich auch gemeldet.
1: Unsere Outfits haben ihre besten Zeiten wirklich hinter sich. Unsere Mannschaft gibt es nämlich erst seit 2025 und wir haben einen älteren Trikotsatz übernommen. Der reicht zwar zum Spielen, aber Trainingsanzüge oder Aufwärmshirts haben wir bisher leider gar nicht.
0: Das geht natürlich nicht. Und Steve, du hast schon einige Mannschaften zwischen Münster und Osnabrück besucht. Die sind alle richtig heiß.
2: Total heiß. Am Freitag geht ja jetzt das erste Outfit an eine Mannschaft raus. Ich erkläre kurz den Modus. Wir rufen am Freitag dann die Mannschaft auf. Die hat dann eine gewisse Zeit, um sich zurückzumelden. Und dann gibt es noch eine kleine Challenge von uns obendrauf. Und wenn auch die geschafft ist, dann kommen wir zum nächsten Training und übergeben zusammen mit der LVM den Check für die neuen Outfits im Wert von 1000 Euro. Und die Trikots hätte ich dann auch gern schön mit LVM und Radio RST drauf. Das sieht bestimmt richtig cool aus.
0: Ja, und dann noch blau-weiß. Top. Ja, so, gut. Und dann heißt es für alle Mannschaften weiter Radio RST hören. Mit etwas Glück schenken wir euch ein komplett neues Outfit. Die Aktion läuft noch mindestens bis zu den Sommerferien. Mitmachen geht auf unserer Homepage. Nina und der SC Höstl werden auf jeden Fall ganz genau zuhören am Freitag.
1: Klar, wir hoffen natürlich total, dass wir gewinnen. Das wäre für uns ein echtes Highlight. Und wir würden die neuen Outfits mit ganz viel Stolz tragen. Vielen Dank für eure tolle Aktion und liebe Grüße von der dritten Damenmannschaft

0: Radio RST um 7.48 Uhr. Guten Morgen am 1. Juli. Willkommen. Endlich wieder Sprit über 2 Euro. Ja, der Tankrabatt ist heute ausgelaufen und Mel aus Mettingen ist da was aufgefallen.
1: Morgen Radio RST. Letzte Woche Diesel 1,60 bis 1,64. Gestern schon bei 1,78, obwohl der 1.7. noch nicht mal gewesen ist. Aber man kann ja schon mal ordentlich erhöhen. Und heute früh bei 1,88 oder 1,94 hier in der ganzen Region. Ja, was soll man denn dazu sagen? 12 Uhr ist noch nicht gewesen. Die Tankstellen machen, was sie wollen. Ist der Regierung eh egal. Und wir kleinen Menschen können da ja leider eh nichts gegen machen.
0: Ja, danke schön für deine Meinung, Mel. Und wir warten auf 12 Uhr, wenn die Preise offiziell das erste Mal erhöht werden dürfen. Radio RST.

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1: Mit Ralf Bosse. Mexiko, Frankreich und Norwegen stehen im Achtelfinale der Fußball-WM. Die Franzosen wurden ihrer Favoritenrolle gerecht. Sie besiegten Schweden souverän mit 3:0. Matchwinner war Kylian Mbappé mit 2 Treffern. Spannender die Partie Norwegen gegen Elfenbeinküste. Erling Haaland erzielte kurz vor Schluss den 2:1 Siegtreffer. Co-Gastgeber Mexiko gewann souverän mit 2:0 gegen Ecuador und hat ebenfalls die nächste Runde erreicht. Der Anstoß verzögerte sich wegen Unwetters um eine Stunde.
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2: Es ist 8 Uhr.
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2: Mit Patrick Melz. Guten Morgen. Heute ist der 1. Juli und mit dem neuen Monat ändern sich wieder bei uns einige Regeln und Preise. Mehr Geld gibt es für Rentner. Die Rente steigt um gut 4%. Neu ist auch eine einfachere Steuererklärung per App. Günstiger wird die Ticketsteuer für Flüge ab Deutschland. Ob Flugtickets dadurch wirklich günstiger werden, bleibt offen. Teurer wird es oft bei Online-Bestellungen aus Ländern außerhalb der EU. Für viele Sendungen unter 150 Euro kommt eine neue Zollpauschale dazu. Rente, Steuern, Gesundheit und Pflege, darum geht es auch in der Bundesregierung. Heute geht es im Koalitionsausschuss vor allem um die offenen Streitpunkte. Bei der Rente gibt es schon viel Einigkeit. Die Koalition plant, die Vorschläge der Rentenkommission komplett umzusetzen. Für die Gesundheitsreform kommen erste Gesetze noch in diesem Jahr. Offen sind weiter Steuern und Arbeitszeit. Die SPD fordert, kleine und mittlere Einkommen zu entlasten. Wer mehr als 100.000 Euro verdient, zahlt mehr. CDU und CSU würden gerne weg vom 8-Stunden-Tag. Stattdessen würde eine Wochenarbeitszeit gelten. Und diese Themen beschäftigen auch viele Handwerksbetriebe in der Region. Sie fordern eine freie Wahl bei der Altersvorsorge. Eine Umfrage der Handwerkskammer Münster zeigt, 2 von 3 Selbstständigen im Handwerk sind dafür, frei zu wählen zwischen gesetzlicher Rente und privaten Lösungen. Zusätzliche Pflichtbeiträge sehen viele kritisch. Sie befürchten mehr Kosten für ihre Betriebe. An der Umfrage haben rund 660 selbstständige Handwerksunternehmer aus der Region teilgenommen. Die Ozeane waren im Juni so warm wie noch nie. EU-Fachleute haben an der Oberfläche der Weltmeere im Schnitt rund 21 Grad gemessen. Das ist ein neuer Rekord. Besonders warm sind Adria und Mittelmeer. Für uns in der Region bedeutet das, für Urlauber in diesem Sommer fühlt sich das Wasser an vielen Orten an, fast wie eine Badewanne. Gründe sind der Klimawandel und das Wetterphänomen El Niño. Mit dem warmen Wasser steigen auch die Risiken für Starkregen, Stürme und Überschwemmungen. Und noch eine gute Nachricht aus der Region. Condor fliegt im Winter öfter vom FMO in Greven. Die Fluggesellschaft stationiert ab November einen Airbus A320 am Flughafen Münster-Osnabrück. Von dort geht es dann 2-mal pro Woche nach Gran Canaria, Teneriffa und Urgada. Damit gibt es im Winter auch wieder Flüge auf die Kanaren.
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3: 24 bis 26 Grad angenehm heute, dazu meistens sonnig und trocken. Ein paar Wolken kommen später dazu, die sind meistens harmlos. Jetzt gerade haben wir 17 Grad in Greven am Beach.
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3: Achtung! A1 Osnabrück-Münster zwischen Rastplatz Exterheide und Rastplatz Wächte in beiden Richtungen. Ein Hund läuft hier rum, fahrt besonders vorsichtig. Dann die A30 Osnabrück-Rheine zwischen Hörstel und Rheine. 4 Kilometer Stop and Go plus 5 Minuten. B475 Glandorf Richtung Emsdetten zwischen Saarbeck und Emsdetten. Hier stockt es plus 7 Minuten. Und Christian hat sich gemeldet mit einer Info von der B54. Guten Morgen.
4: Guten Morgen zusammen. Die B54 ist Auffahrt Altenberge Richtung Unertwalde-Gronau gesperrt. Der Verkehr wird durch Altenberge durchgeleitet. Auffahren kann man dann wieder Nordwalde. Gute Fahrt allen.
3: Dankeschön. Und wenn ihr noch etwas seht, macht es wie Christian und gebt Bescheid per WhatsApp 05971 920 90.
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3: Und heute früh suchen wir eure Bundesjugendspiel-Stories. Maja checkt in 20 Minuten in Rheine.

0: 10 nach 8 Radio RST, Sören Harting hier, guten Morgen. Ich habe die Kollegen in der Redaktion diese Woche überrascht, denn ich bin jetzt blond.
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2: Wir müssen uns mit allen kleinen Speckröllchen doch einfach nur selbst gefallen. Das ist Body Positivity. Und wenn wir clever sind, dann können wir da auch einfach stolz drauf sein. Manche Männer neigen ja dazu, ihrer sehr hübschen Partnerin zu sagen:
3: Nee, Schatz, du bist nicht dumm. Du bist sogar sehr hübsch.
2: Eigentlich sagt ja die Haarfarbe so gar nichts über den IQ aus.
3: Ja, die ist blond und sehr hübsch, hat aber auch Abi.
2: Wir sollten die Blondinenwitze ja nicht wegwerfen, aber wir könnten sie ja einfach mal anwenden auf Männer mit braunen Haaren.
4: Ja, pass auf. Was macht ein Braunhaariger, wenn er zu viel Wasser gekocht hat? Einfrieren. Heißes Wasser kann man ja immer gebrauchen.
2: Oder wir sagen sogar, blond sein heißt schlau sein.
4: Und wie nennt man einen blond gefärbten Braunhaarigen? Ja, künstliche Intelligenz.
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0: 20 nach 8 gleich mit Radio RST rein in den Donnerstag. In Niedersachsen starten heute die Ferien. NRW braucht noch 3 Wochen. So oder so, es ist die Zeit der Bundesjugendspiele. Die Kultusminister haben gerade beschlossen, ja, es soll wieder mehr Wettbewerb möglich sein ab Klasse 3. Also echtes Kräftemessen, mehr Leistung und vielleicht weniger Spaß. Ricarda aus Metelen schreibt, ich war nie gut im Sport und hatte schon Tage vorher Angst vor diesem Tag. Maja checkt heute früh live in Rheine.
1: Wer ist denn gerade bei mir?
2: Ich bin Diana Oliveira, ich komme aus Neunkirchen.
1: Bundesjugendspiele, underrated oder overrated?
2: Overrated.
1: Warum?
2: Weil es halt macht keinen Sinn eigentlich.
1: Hattest du da immer so sehr Druck und Stress, dass du auch so warst, boah nee, deswegen feiere ich das auch nicht so?
2: Ja, hatte ich auch viel Stress gehabt.
1: Was war deine Hassdisziplin? Was mochtest du gar nicht?
2: Halt Sport. Ist nicht nur meins. Aber jetzt mache ich wieder Sport.
1: Sport generell?
2: Ja, deswegen mache ich wieder und ja.
0: Also Diana findet Sport so lala. Hast du denn auch jemanden, der sagt, Bundesjugendspiele top?
1: Hi, wer ist gerade bei mir?
3: Sebastian, ich komme aus Rheine.
1: Bundesjugendspiele, underrated oder eher overrated?
3: Underrated.
1: Was ist deine Lieblingsdisziplin?
3: Weitsprung und 100-Meter-Lauf.
1: 100-Meter-Lauf, warst du da gut drin?
3: Ja, den ersten Platz habe ich dann gemacht.
0: Also gemischte Meinungen, vielen Dank. Eure Bundesjugendspiel-Story bei Insta oder per WhatsApp 05971 920 90.

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0: Es ist 8.30 Uhr.
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0: Mit Patrick Melz. Guten Morgen. Bei uns in der Region fehlen dem Blutspendedienst nach den heißen Tagen viele Spenden. Bei einzelnen Terminen kamen 10, 20, teilweise sogar 40% weniger Spende als erwartet. Noch reicht das Blut für die Krankenhäuser. Knapp wird es schon bei rhesus-negativen Blutgruppen. Der DRK Blutspendedienst West ruft jetzt zur Blutspende auf. Am besten an den kühleren Tagen vor der nächsten Hitzephase. In Berlin beraten heute die Spitzen von Union und SPD über das Reformpaket. Im Koalitionsausschuss geht es um

0: Der ADAC rechnet am Wochenende mit vielen Staus. Dann beginnen auch in Schleswig-Holstein, Sachsen, Sachsen-Anhalt und Thüringen die Ferien. Und noch eine gute Nachricht für die Region. Das Land NRW gibt rund 1,5 Millionen Euro für Sportprojekte frei. Geld aus dem Programm geht auch in den Kreis Steinfurt. In Rheine erhält der TV Jahn gut 25.000 Euro für Wassergewöhnung in Kitas. Das Projekt reagiert auf lange Wartezeiten bei Schwimmkursen. In Steinfurt baut der Kreissportbund ein Netzwerk für mehr Bewegung im Alter auf.
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2: Das wird schön für im Garten sitzen, nach Feierabend viel Sonne, ein paar Wolken, meistens trocken und vor allem angenehm mit 24 bis 26 Grad zwischen Münster und Osnabrück. Aktuell 18 Grad an der Hollicher Mühle.
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2: Etwas mehr los. Wir starten mit einer Vorsichtmeldung von der A1 Osnabrück-Münster. Zwischen Rastplatz Exterheide und Rastplatz Wächte läuft ein Hund in beiden Richtungen. A30 Bad Oeynhausen-Rheine zwischen Kreuz Osnabrück-Süd und Osnabrück-Sutthausen 1 Kilometer Stau, 5 Minuten plus, und weiter zwischen Ebenbüren-West und Rheine nochmal 3 Kilometer Stop and Go, 5 Minuten obendrauf. B481 Münster Richtung Rheine zwischen Münster und Emstetten stockt es kommt 10 Minuten obendrauf, und Christian hat etwas für uns. Guten Morgen.
3: Guten Morgen zusammen. Die B54 ist Auffahrt Altenberge Richtung Unertwalde-Gronau gesperrt. Der Verkehr wird durch Altenberge durchgeleitet. Auffahren kann man dann wieder Nordwalde. Gute Fahrt allen.
2: Dankeschön, Christian. Ihr seht mehr, sagt Bescheid. 05971 920 90.
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2: Hallo am Mittwoch. Wir spielen die besten aktuellen Hits und mit ihm machen wir jetzt weiter.
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0: Radio RST 8.38 Uhr, guten Morgen. Wer hat sich schon mal was von Temu, Shein, AliExpress bestellt? Ja, machen einige. Kommt aus China, ist billig und flutet Europa, weil es eben so günstig ist. Ab heute soll sich das ändern, ab dem 1. Juli. Die Billigprodukte könnten teurer werden. Steve mit dem Wissen to go.
1: Wer ab heute bei Online-Plattformen aus dem Nicht-EU-Ausland bestellt, schaut besser genau hin. Bei Bestellungen unter 150 Euro werden Zollgebühren von 3 Euro pro Warengruppe fällig. Entscheidend ist dabei nicht nur der Warenwert, sondern auch, was in der Sendung steckt. Also wer verschiedene Produkte bestellt, zahlt unter Umständen mehr. Dazu kommt auch weiterhin die Mehrwertsteuer. Und werden Zoll und Steuer nicht direkt beim Kauf berechnet, kann der Paketdienst das Geld später kassieren, oft plus Bearbeitungsgebühr von etwa 6 bis 8 Euro. Also für uns Verbraucher heißt das, beim Checkout genau prüfen, ob Zölle, Steuern und Gebühren schon im Preis enthalten sind. Wenn nicht, kann das vermeintliche Schnäppchen dann am Ende deutlich teurer werden.

0: Radio RST, genau 8:45. 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
1: Die meisten kennen den französischen DJ Bob Sinclair dank seiner Hymne zur WM 2006, Love Generation. Auf jeder Fanmeile lief der Song bei der WM in Deutschland. Seine Nachfolgesingle World Hold On ist etwas nachdenklicher und aktueller denn je. Bob Sinclairs Sänger, Steve Edwards, ruft uns dazu auf, innezuhalten, den täglichen Konsum zu hinterfragen und sich für Liebe und Frieden zu öffnen. Bei Insta gibt es ein Video, in dem Bob Sinclair völlig überraschend ein Miniset in einer Pariser Bäckerei spielt. Ein Fan singt da den kompletten Text so leidenschaftlich mit, dass der Clip weltweit durch die Decke geht. 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World, hold on.

Radio RST, huiuiui, das Thema bewegt euch, das merken wir heute früh, die Diskussion um die Bundesjugendspiele. Mehr Wettbewerb und echter Wettkampf von Seiten der Kultusminister gewünscht, für andere war das immer der Horrortag des Schuljahres. Wir diskutieren weiter um 20 nach 9, unter anderem mit der Story von Nadja aus der Region.

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0: Mit Patrick Melz. Guten Morgen. Heute ist der 1. Juli und mit dem neuen Monat ändern sich wieder einige Dinge. Änderungen gibt es zum Beispiel bei Rente, Steuern und Flügen. Steve Ridder aus der Radio RST-Redaktion. Wer freut sich über mehr Geld?
2: Rentner bekommen mehr Geld. Die Rente steigt um gut 4%. Bei 1.000 Euro im Monat sind das gut 42 Euro mehr. Neu ist auch eine vereinfachte Steuererklärung per App. Für die Steuererklärung für das letzte Jahr haben wir noch bis Ende des Monats Zeit. Flüge ab Deutschland werden bei der Ticketsteuer günstiger. Ob die Flüge am Ende für uns wirklich weniger kosten, das ist offen. Wer online in Ländern außerhalb der EU bestellt, zahlt ab Juli oft mehr. Für viele Sendungen unter 150 Euro kommt eine neue Zollpauschale dazu. Und die Pflegemindestlöhne steigen auch.
0: Mit dem 1. Juli heute ist auch der Tankrabatt vorbei. Seit Mitternacht gilt wieder die höhere Steuer. Schon vor dem Ende des Tankrabatts sind die Preise an vielen Tankstellen gestiegen. Kurz davor gab es teilweise lange Schlangen. Der ADAC hält die Aufschläge für überzogen. Die Ölpreise sind zuletzt gesunken. Das Bundeskartellamt prüft mögliche überhöhte Erhöhungen. Bei uns in der Region beschäftigen sich viele Handwerksbetriebe mit dem Rentenpaket der Bundesregierung. Sie fordern eine freie Wahl bei der Altersvorsorge. Eine Umfrage der Handwerkskammer Münster zeigt, 2 von 3 Selbstständigen im Handwerk sind dafür, frei zu wählen zwischen gesetzlicher Rente und privaten Lösungen. Zusätzliche Pflichtbeiträge sehen viele kritisch. Sie befürchten mehr Kosten für ihre Betriebe. Das Rettungsteam der Organisation Ed Fire aus Osnabrück ist nach 5 Tagen im Erdbebengebiet in Venezuela zurück in Deutschland. Die Maschine der Luftwaffe landete heute Morgen in Wunsdorf bei Hannover. Mit an Bord waren 26 Einsatzkräfte und 3 Rettungshunde. Das Team war fast rund um die Uhr im Einsatz. Überlebende haben die Helfer nach Angaben von Ed Fire nicht gefunden. Die erste internationale Such- und Rettungsphase ist dort inzwischen abgeschlossen. Auch ein THW-Helfer aus Lengerich hatte sich auf den Weg nach Venezuela gemacht. Und noch eine gute Nachricht aus der Region. Condor fliegt im Winter öfter vom FMO in Greven. Die Fluggesellschaft stationiert ab November einen Airbus A320 am Flughafen Münster-Osnabrück. Von dort geht es dann 2-mal pro Woche nach Gran Canaria, Teneriffa und Hurghada. Damit gibt es im Winter auch wieder Flüge auf die Kanaren. Für Reisende aus der Region gibt es damit mehr Urlaubsziele direkt ab FMO.
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3: Sonne und Wolken und trocken, später mehr Wolken, jedenfalls angenehm zwischen 24 und 26 Grad. Heute früh am Banjo in Steinfurt 19 Grad.
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3: Mit nur einer Meldung noch, und zwar auf der A30 Osnabrück Richtung Bad Oeynhausen zwischen Bad Bergen und Gesmold. Zurzeit 3 Kilometer Stau plus 10 Minuten. Wenn ihr doch noch etwas gesehen habt, sagt uns per WhatsApp Bescheid. Die Nummer ist die 05971 920 90.
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3: Um ganz genau 9 Uhr und 3 Minuten. Schönen guten Morgen.
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0: IST, euer Mittwoch um 18 nach 9. Ein Thema heute früh bei uns, die Bundesjugendspiele. Die Kultusminister sagen jetzt, gerne wieder mehr echter Wettbewerb ab Klasse 3, mehr Battlen, mehr Messen, mehr echter Wettkampf. Kontra, zu viel Druck für die Kinder. Nadja aus der Region und Mel aus Mettingen haben uns ihre Stories geschickt von den Bundesjugendspielen. Dankeschön.
1: Das ganze Drama um die Bundesjugendspiele verstehe ich nicht. Die gibt es schon seit x Jahrzehnten. Und ich finde, die Kids sollten ruhig mal merken, dass man sich für manche Sachen anstrengen darf und soll. Und das hat nichts mit Diskriminierung zu tun. Und ich finde, das sollte alles beibehalten werden. So ein bisschen Kampfgeist. Es gibt immer welche, die stärker und die schwächer sind. Das gehört zum Leben dazu. Und ich finde, lange Traditionen sollten doch in irgendeiner Art und Weise erhalten bleiben.
2: Ich habe also gar keine schönen Erinnerungen an die Bundesjugendspiele, sondern wirklich absolut negative Erinnerungen, weil ja ich mit Grauen an die Bundesjugendspiele zurückdenke, den Druck, der auf einem gelastet hat, dann auch die Demütigung. Man wusste, egal wie doll ich mich anstrenge, ich habe halt keine Chance, mich zu verbessern, einfach weil es dafür dann nicht gereicht hat. Ich habe immer nur eine Teilnehmerurkunde bekommen. Das ist schon traurig.

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0: Es ist 9.30 Uhr.
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0: Mit Patrick Belz. Guten Morgen. Bei uns in der Region fehlen dem Blutspendedienst nach den heißen Tagen viele Spenden. Bei einzelnen Terminen kamen 10, 20, teils sogar 40% weniger Spende als erwartet. Noch reicht das Blut für die Krankenhäuser. Knapp wird es schon bei rhesus-negativen Blutgruppen. Der DRK-Blutspendedienst West ruft jetzt zur Blutspende auf. Am besten an den kühleren Tagen vor der nächsten Hitzephase. In Berlin beraten heute die Spitzen von Union und SPD über das Reformpaket. Im Koalitionsausschuss geht es um weniger Steuern für kleine und mittlere Einkommen, um Arbeitsmarktreformen sowie um Rente, Gesundheit und Pflege. Wann sich Union und SPD einigen, ist offen. Die Koalition plant nach eigenen Angaben keine feste Frist. In Münster stehen die Künstler für die nächsten Skulpturprojekte fest. Sie kommen aus Polen, Bosnien, Ungarn, Großbritannien und Kolumbien. Neu ist, die Arbeiten stehen im kommenden Jahr nicht nur in der Innenstadt, sondern auch in den Stadtteilen wie Gremmendorf, Bergfidel und Kinderhaus. Erwartet werden im Sommer 2027 mehr als 600.000 Gäste. Neben der Biennale

0: Vor Jahren gut 25.000 Euro für Wassergewöhnung in Kitas. Das Projekt reagiert auf lange Wartezeiten bei Schwimmkursen. In Steinfurt baut der Kreissportbund ein Netzwerk für mehr Bewegung im Alter auf.
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2: Das sieht doch gut aus. Viel Sonne, ein paar Wolken und angenehm 24 Grad im Tecklenburger Land bis 26 Richtung Münster. 20 Grad aktuell am Offlummer See.
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2: Eine Meldung betrifft die A30 Osnabrück Richtung Bad Oeynhausen zwischen Nad Bergen und Gessmold. 2 Kilometer Stau, 10 Minuten Geduld. Seht ihr mehr, sagt Bescheid. Die Nummer in das Studio ist die 05971 920 90.
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2: Ferienstart im niedersächsischen Teil unserer Region mit dem perfekten Event-Tipp aus Osnabrück gleich. Es wird wild versprochen. Direkt heute Nachmittag schon.

0: Guten Morgen, 9.38 Uhr.
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0: Frankreich hat wieder abgeliefert. 3:0 gegen Schweden, wird damit endgültig zum Titelfavoriten. Mexiko schlägt Ecuador 2:0. Die Deutschen sind ja mittlerweile abgereist. Und wem drückt ihr jetzt die Daumen? Unsere Frage.
2: Also ich bin sehr stark für Portugal, weil ich Ronaldo die Weltmeisterschaft sehr gönnen würde.
3: Ich muss jetzt gucken, wenn noch alles dabei ist.
4: Spontan. Ich glaube, ich würde England nehmen. Ich würde es Harry Kane wünschen.
5: Ich bin jetzt für Argentinien, damit die Messi und Ronaldo-Debatte endlich offiziell beendet ist.
6: Ja, also Deutschland ist verdient rausgeflogen. Das war absolut nicht überzeugend. Und ich persönlich tendiere jetzt, drücke jetzt dem Marokko die Daumen. Sehr große Underdog, spielen super Fußball und das gefällt mir.
0: Heute Abend das nächste 16. Finale. England gegen Kongo um 18 Uhr und dann Belgien gegen Senegal.
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0: 9.47 Uhr, moin moin.
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0: Osnabrück, Ferienstart in Niedersachsen und im Nettebad findet ihr den perfekten Auftakt heute ab 14 Uhr. Jede Menge Action, unter anderem Farbpulver-Event, einen Wasserlaufparcours. Und beim Wasserlaufball lauft ihr auf dem Wasser. Oder es wird eben witzig, wenn es nicht klappt. Die Schools Out Party im Nettebad heute von 14 bis 19 Uhr in Osnabrück.
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1: Mit Ralf Bosse. Frankreich unterstreicht bei dieser Weltmeisterschaft eindrucksvoll seine Titelambitionen. Der Weltmeister von 2018 ließ Schweden beim 3:0 im 16-Finale kaum eine Chance und steht verdient in der nächsten Runde. Vor allem die Offensive um Kylian Mbappé und Michael Olise von Bayern München überzeugt bislang auf ganzer Linie. Mit 4 Treffern ist Mbappé der beste Torschütze des Turniers. Mit Tempo, Spielwitz und großer Effizienz gehören die Franzosen für die meisten Experten zu den heißesten Anwärtern auf den WM-Titel.
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2: Mit Malte Albrecht, guten Morgen. Es ist genauso gekommen, wie wir es alle erwartet haben. Kaum ist der Tankrabatt vorbei, gehen die Preise an den Tankstellen direkt wieder kräftig rauf. Das zeigen die Portale von ADAC und Tankerkönig ganz klar. Billiger Sprit ist demnach die Ausnahme. Danny Hoppe aus den Nachrichten. Preiserhöhungen sind ja weiterhin nur mittags erlaubt. Warum sind die Preise denn jetzt schon wieder so hoch?
3: Ja, weil viele Tankstellen anscheinend schon gestern Mittag die Preise ordentlich erhöht haben und danach weniger gesenkt als zuletzt. Das haben schon gestern Daten des ADAC gezeigt. Und das ärgert die Autofahrer natürlich. Denn klar, der Steuerrabatt von rund 17 Cent ist seit Mitternacht Geschichte. Der Sprit, der jetzt in den Tanks ist, ist aber natürlich noch günstiger eingekauft worden. Und deshalb fühlen sich viele von den Mineralölkonzernen, mal wieder muss man sagen, über den Tisch gezogen. Der ADAC hat sich mal angeschaut, was Diesel und Super E10 am Morgen in größeren Städten wie Berlin, Hamburg, München oder Köln gekostet haben, und da lagen die Preise in der Regel schon wieder über 1,90 € pro Liter, zum Teil sogar wieder über 2 €.
2: Der ADAC hat das Vorgehen ja auch schon ziemlich deutlich kritisiert.
3: Ja, er sagt, der aktuelle Preisanstieg sei nicht gerechtfertigt, denn der Rohölpreis steige momentan nicht. Es sei also genau das eingetreten, was man eh schon vermutet habe. Auch das Bundeskartellamt hatte die Mineralölkonzerne schon gestern, als sich diese Entwicklung abgezeichnet hatte, vor übertriebenen Preisaufschlägen gewarnt. Sie dürften die Lage nicht ausnutzen. Beeindruckt hat das die Konzerne aber offenbar nicht, wie man sieht. Was bleibt, ist erneut der Frust vieler Autofahrer.
2: Danke, Danny. Und jetzt weitere Nachrichten im Überblick. Die deutsche Industrie fordert von der schwarz-roten Koalition schnelle Reformen für mehr Wachstum und Wettbewerbsfähigkeit. Die wirtschaftliche Lage sei zu ernst, um weiter Zeit zu verlieren, sagte Verbandshauptgeschäftsführerin Gönner. Sie fordert unter anderem Steuersenkungen und einen konsequenten Bürokratieabbau. Die Koalitionsspitzen beraten heute Abend über ein entsprechendes Reformpaket. In Spanien hat die extreme Hitzewelle im Juni zu einer dramatischen Zahl an Todesfällen geführt. Mehr als 1000 Menschen starben an den Folgen der extremen Temperaturen, teilte das staatliche Gesundheitsinstitut mit. Das sind mehr als doppelt so viele Hitzetote wie im Juni vor einem Jahr. In der EU ist heute eine Ausnahmeregelung bei Zollgebühren ausgelaufen. Wer jetzt Pakete von außerhalb der Europäischen Union bestellt, muss mindestens 3 € zusätzlich bezahlen. Bisher blieben Waren im Wert von bis zu 150 € zollfrei. Die EU hofft dadurch, die Flut von Paketen von Anbietern wie Temu oder Shein einzudämmen. Hotel Mama hat in Deutschland weiter Hochkonjunktur. Fast jeder dritte 25-Jährige wohnt noch bei den Eltern. Das hat das Statistische Bundesamt mitgeteilt. Auffällig ist, Söhne ziehen noch immer deutlich später zu Hause aus als Töchter. 36% der Männer wohnen mit 25 noch im Elternhaus. Bei den Frauen sind es nur 23%. Aber auf der faulen Haut liegen die jungen Erwachsenen deshalb nicht. Etwa 3/4 der Nesthocker haben einen Job. Die meisten von ihnen arbeiten in Vollzeit. Und das waren die Nachrichten mit Malte Albrecht.
4: Radio RST, Wetter heute, ein wunderbar sonniger Tag, 25 Grad in der Spitze aktuell, 21 sonnige Grad in Oftrup am Designer Outlet, 21 Grad sind es auch am Aasee in Ibbenbüren und in Kattenfenne. Radio RST Verkehr mit den aktuellen Meldungen, keine Staus, keine Blitzerinfos, gerne per Hotline, per WhatsApp in das Studio 059 71 920 90.
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4: 3 Minuten nach 10, ich bin Steve Ritter, moin.

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1: Für manche ein Feiertag, für andere einfach nur Horror. Die Bundesjugendspiele, hat ja jeder irgendeine Story zu, jetzt von den Sommerferien. Steve auch zwischen Münster und Osnabrück, ne?
2: Genau, für Sarah aus der Community waren die Bundesjugendspiele eher Druck und Versagen. Gerade haben die Kultusminister beschlossen, es soll wieder mehr Wettbewerb geben, also weniger spielerisch, mehr Vergleich, mehr Punkte, mehr Kräfte messen. Torben Zilske, Schulleiter und Sportlehrer an der Kardinal von Galen Gesamtschule in Nordwalde. Er meint, beides ist gut.
3: Ich finde, dass Schülerinnen und Schüler auch ruhig mal etwas leisten können oder ihre eigene Leistung erfahren können. Aber ich bin auch Freund von alternativen Spielformen.
2: Marius aus Osna schreibt uns schon, alle haben sich gefreut, ich nicht. Ich war immer der Letzte beim Laufen. Die anderen haben schon gelacht, wenn ich noch unterwegs war. Also ich habe mich gefragt, warum man sowas überhaupt vor allem machen muss.
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3: 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Die Nachrichten mit Steve Ritter. Region. Das Rettungsteam der Organisation Ad Fire aus Osnabrück ist nach 5 Tagen im Erdbebengebiet in Venezuela zurück in Deutschland. Das Team war fast rund um die Uhr im Einsatz. Überlebende haben die Helfer nach Angaben von Ad Fire nicht gefunden. Ein THW-Helfer aus Lengerich ist weiter im Katastrophengebiet. Deutschland. Mit dem 1. Juli heute endet auch der Tankrabatt. Seit Mitternacht gilt wieder die höhere Steuer. Schon vor dem Ende des Tankrabatts sind die Preise an vielen Tankstellen gestiegen. Kurz davor gab es teils lange Schlangen. Der ADAC hält die Aufschläge für überzogen. Die Ölpreise sind zuletzt gesunken. Das Bundeskartellamt prüft jetzt mögliche überhöhte Erhöhungen. Münster. Die MS Wissenschaft liegt noch bis Sonntag im Stadthafen. Auf dem Schiff ist eine kostenlose Ausstellung zur Medizin der Zukunft. Besucher testen dort zum Beispiel Medikamente an künstlichen Organen, messen ihren Herzschlag oder erleben einen Operations

In Heeg 22 Grad auch in Salzbergen und in Neunkirchen, 21 Grad ebenso in Recke am Bürgerpark. Radio RSC Verkehr mit einer aktuellen Meldung. Vorsicht auf der A1 Osnabrück-Münster zwischen dem Rastplatz Exterheide und dem Rastplatz Wächte in beide Richtungen. Gefahr durch einen Hund auf der Fahrbahn. Bitte seid hier äußerst vorsichtig. Infos gerne per Hotline, per WhatsApp hier in das Studio 05971 920 90.

0: 10.43 Uhr. Es ist Mittwoch, der 1. Juli. Wir sind mittendrin in der Fußball-WM in Kanada, Mexiko und den USA. Leider ohne Deutschland nach dem Debakel gegen Paraguay. Ich hoffe, ihr habt alle das WM aus einigermaßen verkraftet. Bei mir hat es etwas gedauert. Und vor allem, hoffentlich habt ihr auch ein bisschen Schlaf nachgeholt. Was machen wir denn jetzt eigentlich? Ja? Wem drücken wir denn jetzt eigentlich die Daumen? Ich bin mir nicht so sicher, deswegen habe ich mal nachgefragt.
1: Also ich bin sehr stark für Portugal, weil ich Ronaldo die Weltmeisterschaft sehr gönnen würde.
2: Ich müsste jetzt gucken, wenn noch alles dabei ist. Spontan. Ich glaube, ich würde England nehmen. Ich würde es Harry Kane wünschen.
3: Ich bin jetzt für Argentinien, damit die Messi- und Ronaldo-Debatte endlich offiziell beendet ist.
4: Ja, also Deutschland ist verdient rausgeflogen. Das war absolut nicht überzeugend. Und ich persönlich drücke jetzt dem Marokko die Daumen. Sehr große Underdog, spielen super Fußball und das gefällt mir.

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2: Mit Malte Albrecht. Guten Tag. Geld ist nicht alles, aber den Menschen in Deutschland schon besonders wichtig. Das zeigt eine neue Umfrage, die das Europäische Parlament in der EU durchgeführt hat, für das sogenannte Europabarometer. In Deutschland wurden dafür im April mehr als 1.500 Menschen ab 15 Jahren befragt. Danny Hopper aus dem News-Team, und den meisten sind demnach finanzielle Stabilität, eine gute Wirtschaft und ein bezahlbares Leben wichtig.
3: Auf jeden Fall, gefragt wurde, was eine gute Lebensqualität auszeichne. Bis zu 4 Aspekte durften genannt werden. Und am wichtigsten ist den Menschen in Deutschland da, dass sie finanziell vernünftig ihren Lebensunterhalt bestreiten können, also mit ihrem Geld gut über die Runden kommen. Danach wurden am häufigsten die Bereiche Gesundheit, ein erfülltes Sozialleben und die Sicherheit genannt. Da unterscheiden wir uns übrigens nicht groß von den Menschen in anderen EU-Staaten. Was dort noch häufiger genannt wurde als in Deutschland, war eine gute Qualität von Lebensmitteln. Generell können wir festhalten, insgesamt sind die meisten zufrieden mit ihrer Lebensqualität.
2: Gefragt wurde ja auch, auf welche Themen sich die EU noch stärker konzentrieren sollte, um ihre Position in der Welt zu stärken. Was ist dabei rausgekommen?
3: Also da wurden in Deutschland vor allem 3 Dinge genannt. Erstens eine bessere Energieunabhängigkeit. Da haben offenbar vor allem die Folgen des Ukraine-Kriegs bei vielen Spuren hinterlassen. Genauso wie beim zweiten Punkt, da wurde nämlich die Verteidigung und die Sicherheit genannt. Außerdem sagen viele, dass die EU sich noch stärker auf die Wettbewerbsfähigkeit fokussieren sollte. Dazu wollen viele, dass sich die EU noch mehr mit den steigenden Kosten und Lebenshaltungskosten befassen sollte und generell mit der Wirtschaft und der Schaffung von Arbeitsplätzen.
2: Danny, danke für die Infos. Und jetzt weitere Themen in der Zusammenfassung. Mit dem Ende des Tankrabatts sind die Spritpreise wieder stark gestiegen. Heute Morgen war Superbenzin der Sorte E10 rund 13 Cent teurer als zur gleichen Zeit gestern, teilte der ADAC mit. Bei Diesel lag das Plus sogar bei knapp 16 Cent. Offenbar haben viele Tankstellen ihre Preise nach dem hohen Anstieg gestern Mittag nur wenig gesenkt. Bei einem Brand in einem Mehrfamilienhaus in Monschau sind in der Nacht 3 Menschen ums Leben gekommen. Der Rest der rund 30 Bewohner blieb nach Polizeiangaben unverletzt. Die Brandursache ist noch unklar. Ein benachbartes Senioren- und Behindertenwohnheim war nicht betroffen. Der Besuch im Kölner Dom kostet ab sofort regulär 12 Euro. Nach Angaben des Domkapitels sollen mit dem Eintritt gestiegene Kosten etwa für den Schutz des Weltkulturerbes finanziert werden. Unter anderem Gottesdienstbesucher, Betende und Kinder bis 13 Jahre kommen weiter kostenlos rein. An bestimmten Tagen ist der Eintritt außerdem für alle frei. Wer demnächst im ICE nach dem Ticket gefragt wird, schaut vielleicht in eine kleine Kameralinse. Die Deutsche Bahn stattet jetzt nämlich auch das Personal im Fernverkehr mit Bodycams aus. Dabei geht es zunächst um mehr als 2000 Mitarbeitende, darunter Zugbegleiter, Beschäftigte in der Bordgastronomie und an den DB-Lounges. Die Kameras sollen für mehr Sicherheit sorgen und können freiwillig getragen werden. Hintergrund ist der tödliche Angriff auf einen Bahnmitarbeiter im Februar. Seitdem hatte die Bahn die Sicherheitsmaßnahmen zunächst vor allem in den Regionalzügen verstärkt. Und das waren die Nachrichten mit Malte Albrecht.
4: Radio RST, Wetter, ganz viel Sonne heute, ein paar Wolken, leichter Wind, es bleibt trocken, 25 Grad maximal, aktuell 23 Grad in Emstetten, 23 Grad sind es auch in Elte und in Saarbeck, genau wie in Hopsten und in Lahr. Radio RST Verkehr mit den aktuellen Meldungen, im Moment gibt es keine Staus, keine Blitzer. Infos von euch gerne per Hotline, per WhatsApp hier in das Studio direkt rein, ohne Umschweife landet alles hier bei mir. Wir freuen uns über jede Nachricht, 05971 920 90. Euch allen eine gute und entspannte Fahrt durch den Mittwoch rein in den Juli.
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4: Mit Steve Ritter, 4 Minuten nach 11. Moin zusammen.

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1: Ja, nee, ist klar. Leute, ey, was eine Aktion letzten Freitag. Ich hatte bei Instagram und Facebook ein kleines Reel gepostet mit dem Thema, hier sterben Erben, das letzte Hemd hat keine Taschen und wer mit Schulden stirbt, hat Plus gemacht und so weiter. Ey, eine Welle darauf, 1,5 Millionen Views, hunderte Kommentare, fast alle lustig. Hier, mein Freund Johann Buchholz aus Emmen hat mir mal gesagt, in Ostfriesland heißt das beim Erben, wenn sich's ausgeht bis zum End, ist das Beste Testament. Fand ich immer schon gut, solche Sprüche dazu. Aber die Kommentare auf meiner Seite, die hatten es aber in sich, ey. Pass auf hier, einer, der mit am meisten dabei war, dein letztes Auto ist immer ein Kombi. Fand ich richtig gut, oder? Hier Nick Draxel aus Stuttgart schrieb, der letzte Scheck soll platzen. Fand ich so gut. Die besten Trauergäste sind Gläubiger, ist so. Oder wie meine Oma gesagt hat, es gibt nichts Traurigeres, als mit dem vollen Konto zu sterben. Ja, und Leute, es ist doch so, denkt dran. Wir sind alle nur Gast auf Erden. Das Leben ist zu kurz für ein langes Gesicht. Ja, und letzte Woche schon gesagt, im Himmel gibt's kein Bier, drum trinken wir es hier.
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7: Kreis Steinfurt. Hohe Temperaturen können für rund 40.900 Diabeteskranke im Kreis gefährlich werden. Die AOK Nordwest warnt, vor allem bei mehr als 30 Grad und tropischen Nächten drohen Blutzuckerschwankungen, Kreislaufprobleme und Hitzeerschöpfung. Deshalb sollen Betroffene jetzt mehr Wasser trinken, ihre Werte öfter prüfen und Insulin sowie Hilfsmittel vor Sonne und großer Wärme schützen. Region. Viele Handwerksbetriebe beschäftigen sich mit dem Rentenpaket der Bundesregierung. Sie fordern eine freie Wahl bei der Altersvorsorge. Eine Umfrage der Handwerkskammer Münster zeigt, 2 von 3 Selbstständigen im Handwerk sind dafür, frei zu wählen zwischen gesetzlicher Rente und privaten Lösungen. Zusätzliche Pflichtbeiträge sehen viele kritisch. Ibbenbüren. Die Johannes-Bosco-Grundschule in Ibbenbüren steht kurz vor dem Einzug in ihren Erweiterungsbau. In den Sommerferien ziehen Verwaltung, offener Ganztag und Mensa in die neuen Räume um. Der Neubau bringt mehr Platz, kurze Wege und barrierefreie Zugänge auch zur Sporthalle. Danach baut die Stadt die bisherigen Moldurbauten auf dem Schulhof wieder ab. Im nächsten Schritt gestaltet sie den Schulhof dann mit mehr Grün, mehr naturnahen Flächen und besserem Schatten neu. 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Radio RST, Wetter mit einem schönen Tag heute. Wirklich 23 Grad aktuell, viel Sonne, wenige Wolken. Es weht ein leichter Wind. 23 in Saarbeck, in Hopsten und auch in Horstmar direkt an der Grundschule. Radio RST Verkehr mit den aktuellen Meldungen. Keine Staus, keine Blitzer im Moment. Infos von euch gerne per Hotline, per WhatsApp hier in das Studio 059 71 920 90.

0: Hier ist Radio RST um 11.41 Uhr. Gibt es jetzt nach dem Aus für Deutschland eigentlich noch wen, der die restlichen Spiele tippt? Ich habe ja jetzt gar keine Motivation mehr so richtig. Ja, ich bin da irgendwo im Mittelfeld in unserer Tipprunde. Egal, vielleicht wäre es ja eine Option, die KI tippen zu lassen. Machen immer mehr. Der Kollege Stefan Rehak über das Tippen mit KI, sehr spannend.
1: Am Institut für Künstliche Intelligenz der Ludwig-Maximilians-Universität in München. Boah, was ein Name, ey. Jedenfalls wird da gerade getestet, wie gut eine KI Fußballspiele tippen kann. Ja, und die wollen natürlich wissen, kann die KI vielleicht sogar mithalten mit diesen Kicktipp-Göttern, die jeder von uns kennt und jeder hasst, ja? Diese Leute, die still und heimlich mit dem Namen Shoki Hasi 3000 die Büro-Kicktipp-Tabelle anführen. Naja, jedenfalls, um zu schauen, wie die KI bei sowas performt, sind jetzt in diesem Testprojekt alle möglichen KIs in einer Tipprunde. Ja, richtig gehört, wie so ein digitaler Stammtisch mit den Allstars in Sachen KI. ChatGPT, Gemini, Grok, DeepSea, Cloud Opus, Cloud Fable, Mistralarge, QN. Ja, und am Ende des Tages wird eben geschaut, welche KI beim Tippen am besten abgeschnitten hat. Ist ja eine interessante Frage, aber noch viel wichtiger ist ja eigentlich, geben sich die KIs da eigentlich auch so mega lustige Tipprundennamen wie Biernot United oder FC-Fehlprognose? Und noch was, wenn jetzt die KI für mich tippt und ich nichts mehr machen muss, was mache ich dann mit all meiner freien Zeit? Ich weiß, ich mache eine Tipprunde auf, in der wir tippen, welche KI am besten tippt. Ja, muss ich nur eben ChatGPT fragen, auf welche KI ich setzen soll. In dem Sinne, schöne WM euch noch, euer Shoki Hasi 3000.
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1: Mit Malte Heilbricht, guten Tag. Vieles ist in Deutschland in den letzten Jahren nicht so richtig angepackt worden. Deshalb sind sich in der Bundesregierung auch alle einig, dass es große Reformen in vielen Bereichen braucht. Sei es bei der Rente, der Gesundheit, dem Arbeitsmarkt oder den Steuern. Über das Wie wird aber noch gestritten. Die Spitzen von Union und SPD kommen deshalb heute Abend zu den möglicherweise entscheidenden Beratungen über ihr Reformpaket zusammen. Danny Hopper aus dem News-Team, wo droht denn vor allem Streit?
2: Bei einigen Punkten fangen wir mit der Reform der Einkommenssteuer an. Die Koalition will ja vor allem kleine und mittlere Einkommen entlasten. Das Problem ist aber die Gegenfinanzierung. Da gibt es unterschiedliche Ideen. Die SPD ist für einen höheren Spitzensteuersatz und eine höhere Erbschaftssteuer. Das lehnt die Union aber ab. Im Gespräch ist aber auch noch die Anhebung der Reichensteuer oder eine höhere Mehrwertsteuer. Gestritten wird auch noch über die Reformen beim Thema Arbeit, weg von einer täglichen zu einer wöchentlichen Höchstarbeitszeit. Arbeitsministerin Baas will da am liebsten gar nicht ran und am 8-Stunden-Tag festhalten, auch weil ihr die Gewerkschaften im Nacken sitzen. Ja, und auch im Bereich Pflege gehen die Positionen von Union und SPD noch weit auseinander.
1: In anderen Punkten dürfte es harmonischer ablaufen, wie etwa bei der Rente.
2: Ja, die Vorschläge der Rentenkommission sollen schnell umgesetzt werden, wie eine kapitalgedeckte Zusatzrente, die Koppelung des Rentenalters an die Lebenserwartung oder die Abschaffung des frühzeitigen Renteneintritts ohne Abschläge. Da sind sich Union und SPD eigentlich einig. Die Eckpunkte der Reform könnten noch vor der Sommerpause ins Kabinett gehen. Über die Gesundheitsreform und die geplanten Einschnitte bei den Ausgaben ist ja in den letzten Wochen und Monaten schon viel gestritten worden. Da ist man in der Koalition aber am weitesten und hofft noch vor der Sommerpause auf einen Beschluss im Bundestag.
1: Danke, Danny. Und jetzt weitere Themen im Überblick. Die USA und der Iran wollen heute in Katar indirekte Gespräche führen. Das ist aus Diplomatenkreisen durchgesickert. Geplant sind demnach getrennte Beratungen mit den Vermittlern Katar und Pakistan. Die US-Gesandten Witkoff und Kushner werden wohl nicht bei den Verhandlungen in Doha dabei sein. Microsoft will im Rheinischen Revier ein viertes KI-Rechenzentrum bauen. Der zusätzliche Standort soll in Grevenbruch entstehen, teilte der US-Technologiekonzern mit. Wenn alles läuft wie gedacht, soll das Rechenzentrum Anfang der 2030er Jahre in Betrieb gehen. Weitere Standorte sind in Bedburg, Bergheim und Elsdorf geplant oder wurden schon genehmigt. Bundesweit durchsuchen Ermittler heute mehrere Stadtverwaltungen. Hintergrund ist ein Korruptionsverdacht rund um die Fußball-EM 2024 in Deutschland. Das bestätigte das Landeskriminalamt NRW. Auch in der DFB-Zentrale in Frankfurt rückten die Ermittler an. Es geht um tausende EM-Tickets, die Gastgeberstädte zu Vorzugspreisen bekommen haben sollen. Dadurch könnten unzulässige Vorteile entstanden sein. NRW-Innenminister Reul sagte, Fußballtickets seien kein Gehaltsbestandteil. Der Verdacht werde deshalb konsequent aufgeklärt. Aus Sicherheitskreisen hieß es, dass unter anderem gegen einen ehemaligen Mitarbeiter der Stadt Gelsenkirchen ermittelt wird. Und das waren die Nachrichten mit Malte Albrecht.
3: Radio RST, Wetter, ganz viel Sonne heute, 25 Grad maximal, aktuell 24 in Riesenberg, 24 Grad auch in Lotte und in Tecklenburg. Radio RST Verkehr, keine Staus, keine Blitzer. Infos sehr gerne per Hotline, per WhatsApp hier in das Studio.
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3: Die 059 71 920 90. So erreicht ihr uns per WhatsApp, per Hotline. Euch einen schönen Mittwoch.

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2: 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Letzte Woche Diesel 1,60 bis 1,64. Gestern schon bei 1,78, obwohl der 1.7. noch nicht mal gewesen ist. Aber man kann ja schon mal ordentlich erhöhen. Und heute früh bei 1,88 oder 1,94 hier in der ganzen Region. Was soll man denn dazu sagen? 12 Uhr ist noch nicht gewesen. Die Tankstellen machen, was sie wollen. Ist der Regierung eh egal. Und wir kleinen Menschen können da ja leider eh nichts gegen machen.
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4: 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Die Nachrichten mit Steve Ritter. Münsterland. In NRW startet heute eine neue Vereinbarung zum Kinderschutz. Kassenärztliche Vereinigung und kommunale Spitzenverbände haben feste Abläufe für den Verdachtsfall mit Jugendämtern vereinbart. Ärztinnen, Ärzte sowie Psychotherapeutinnen und Therapeuten sollen Familien erst ansprechen und auf Hilfe hinweisen. Reicht das nicht, können sie das Jugendamt gezielt einschalten. Kreis Steinfurt. Hohe Temperaturen können für rund 40.900 Diabeteskranke im Kreis gefährlich werden. Die AOK Nordwest warnt, vor allem bei mehr als 30 Grad und tropischen Nächten drohen Blutzuckerschwankungen, Kreislaufprobleme und Hitzeerschöpfung. Deshalb sollen Betroffene jetzt mehr Wasser trinken, ihre Werte öfter prüfen und Insulin sowie Hilfsmittel vor Sonne und großer Wärme schützen. Münster. Die MS Wissenschaft liegt bis Sonntag im Stadthafen. Auf dem Schiff ist eine kostenlose Ausstellung zur Medizin der Zukunft. Die Besucher testen dort zum Beispiel Medikamente an künstlichen Organen, messen ihren Herzschlag oder erleben einen Operationssaal der Zukunft. Themen sind auch neue Forschungen zu Demenz und zu Diabetes. 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Radio RST, Wetter angenehm, sonnig heute, 25 Grad, es weht ein leichter Wind, wenige Wolken, 24 sind es aktuell in Mettingen, in Recke und auch in Reckenfeld, 23 Grad in Wettringen und in Metelin direkt am Marktplatz. Radio RST Verkehr mit den aktuellen Meldungen, keine Staus, keine Blitzer-Infos, super gerne per Hotline, per WhatsApp hier in das Studio 05971 920 90. Wir freuen uns über jede Nachricht. Euch allen eine entspannte Mittagspause jetzt hier um 12.31 Uhr und einen tollen Mittwoch.

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1: Mit José Nachsiandi. Guten Tag. Beim Deutschen Fußballbund dürfte heute große Aufregung herrschen. Dabei geht es nicht nur um das frühe WM aus, sondern auch um die EM vor 2 Jahren. Es gibt umfangreiche Ermittlungen. Die Polizei hat bundesweit Stadtverwaltungen und auch die DFB-Zentrale in Frankfurt durchsucht. Es besteht Korruptionsverdacht bei der Vergabe von EM-Tickets. Thorsten Adolfs aus dem News-Team. Was genau steckt denn hinter diesen Vorwürfen?
2: Im Kern geht es um den Verdacht der Vorteilsnahme und Vorteilsgewährung. Die Staatsanwaltschaft Bochum und das Landeskriminalamt NRW ermitteln, weil Stadtverwaltungen tausende EM-Tickets zu Vorzugspreisen bekommen haben sollen und offenbar wurden diese Einladungen und Eintrittskarten teilweise an eigene Mitarbeiter der Stadtverwaltungen vergeben. Das ist dem öffentlichen Dienst aber nicht erlaubt. Besonders im Fokus steht ein ehemaliger Mitarbeiter der Stadt Gelsenkirchen, der zu einem Halbfinale eingeladen worden sein soll und sich so einen finanziellen Vorteil von über 2000 Euro verschafft haben könnte. Die Ermittler vermuten, dass vergleichbare Einladungen auch an EM-Projektleitungen anderer Gastgeberstädte gingen. NRW-Innenminister Reul ärgert sich auf jeden Fall massiv. Er hat eine knallharte Aufklärung der Vorwürfe angekündigt.
1: Wo wurde denn überall durchsucht und wie geht's jetzt weiter?
2: Die Razzien betrafen fast alle EM-Spielorte. Darunter sind aus NRW Köln, Düsseldorf, Dortmund und Gelsenkirchen. Auch mehrere Firmen und der Deutsche Fußballbund in Frankfurt stehen im Visier der Ermittler. Für alle Beteiligten gilt aber natürlich erst einmal die Unschuldsvermutung. Sie konnten sich zu den Vorwürfen bis jetzt ja noch nicht äußern.
1: Vielen Dank, Thorsten. Und diese Themen sind heute Mittag auch noch wichtig. Die Spitzen von Union und SPD kommen nachher zu den vielleicht entscheidenden Beratungen über ein Reformpaket zusammen. Dabei soll es unter anderem um Steuerentlastungen für kleine und mittlere Einkommen gehen. Auch über die Rente, Gesundheit und Pflege soll gesprochen werden. Nach den tödlichen Schüssen in einer Jugendhilfeeinrichtung in Stade hat ein Gericht Haftbefehl gegen den Tatverdächtigen erlassen. Die Staatsanwaltschaft bewertet die Tat als 6-fachen Mord. Der Beschuldigte soll am Montag im Rahmen eines Sorgerechtsgesprächs 2 Frauen und 4 Männer getötet haben. Seit heute kostet der Eintritt in den Kölner Dom zum ersten Mal 12 Euro. Damit sollen die gestiegenen Kosten gedeckt werden. Der Preis gilt an den meisten Tagen und für die meisten Besucher. Es gibt aber auch Ausnahmen. Für Gottesdienstbesucher soll der Eintritt kostenfrei bleiben. Die Deutsche Bahn stattet ab sofort rund 2000 Mitarbeiterinnen und Mitarbeiter im Fernverkehr mit Bodycams aus. Laut Bahn betrifft das unter anderem Zugbegleiter und Beschäftigte im Bordbistro. Die Kameras sollen an der Dienstkleidung befestigt werden, die Nutzung soll aber freiwillig bleiben. Ziel ist es, dass Übergriffe durch Fahrgäste besser dokumentiert werden und damit die Sicherheit erhöht wird. Und das waren die Nachrichten mit José Nachsiandi.
3: Radio RST, Wetter angenehmer, Mittwoch heute mit ganz viel Sonne, wenigen Wolken. Es ist leicht windig, 25 Grad aktuell in Kattenfenne in Westerkappeln und 25 Grad sind es auch in Neunkirchen. Radio RST Verkehr, aktuelle Meldungen im Moment keine. Infos von euch gerne per Hotline, per WhatsApp hier in der Studio 05971 920 90.
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3: Mit Steve Ritter, 13 Uhr und 3 Minuten. Einen schönen Mittwoch.

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1: Wieso gibt's eigentlich keine Promillegrenze auf dem Pferd? Freunde, alles in Deutschland ist geregelt, gerade in Bezug auf Alkohol im Straßenverkehr. Klare Null-Toleranz-Politik. Also bei Fahranfängern, sonst gibt's schon eine Toleranz. Alles unter 0,3 ist okay, ab 0,5 bis 1,09 ohne Fahrauffälligkeiten ist keine Straftat, sondern eine Ordnungswidrigkeit. Ach, keine Ahnung, ich blick doch nicht durch. Am besten einfach gar nichts trinken, fertig. Na? Beim Fahrrad ist ja auch krass. Maximal 1,6 Promille auf dem Fahrrad ist erwünscht. Ich meine erlaubt, also ich meine toleriert. Komischerweise gilt das übrigens auch für Einräder. Müsste bei einem Einrad nicht nur die Hälfte erlaubt sein. Wenn du beim Saufen mobil bleiben willst, dann ist das Pferd dein Go-To-Fortbewegungsmittel. Klar, ich weiß nicht, ob du vorm Bootshaus in Köln eine Möglichkeit hast, den Gaul anzubinden. Aber beim Dorfabend auf dem Schützenfest, da kannst du das safe machen. Also jetzt meine Idee. Ich würde gerne Horse-Sharing anbieten. So wie mit E-Scootern. Ich suche nur noch Investoren. Weil immer dran denken, Pferd kommt von Fahren.
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6: Es ist 13.30 Uhr, Radio RST, die Nachrichten mit Steve Ritter. Kreis Steinfurt. Hohe Temperaturen können für rund 40.900 Diabeteskranke gefährlich werden. Die AOK Nordwest warnt, vor allem bei mehr als 30 Grad und tropischen Nächten drohen Blutzuckerschwankungen, Kreislaufprobleme und Hitzeerschöpfung. Wird der Flüssigkeitsmangel zu groß, kann der Stoffwechsel kippen und auch Nieren, Herz und Kreislauf belasten. Bei uns in der Region beschäftigen sich viele Handwerksbetriebe mit dem Rentenpaket der Bundesregierung. Sie fordern freie Wahl bei der Altersvorsorge. Eine Umfrage der Handwerkskammer Münster zeigt, 2 von 3 Selbstständigen im Handwerk sind dafür, frei zu wählen zwischen gesetzlicher Rente und privaten Lösungen. Zusätzliche Pflichtbeiträge sehen viele kritisch. Ibbenbüren. Die Johannes-Bosco-Grundschule in Ibbenbüren steht kurz vor dem Einzug in den Erweiterungsbau. In den Sommerferien ziehen Verwaltung, offener Ganztag und Mensa in die neuen Räume. Der Neubau bringt mehr Platz, kurze Wege und barrierefreie Zugänge auch zur Sporthalle. Danach baut die Stadt die bisherigen Modulbauten auf dem Schulhof ab. 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Radio RST, Wetter, viel Sonne heute, ein paar Wolken, es bleibt trocken. 25 Grad in Ochtrup aktuell, in Salzbergen oder auch in Lienen, 26 Grad in Münster. Radio RST Verkehr mit den aktuellen Meldungen. Im Moment staut es sich auf der A30 Osnabrück-Bad Oeynhausen zwischen Nadbergen und Gesmold. 4 Kilometer, hier dauert es 10 Minuten länger. Infos gerne per Hotline, per WhatsApp in das Studio 059 71 920 90.

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1: Für manche ein Feiertag, für andere einfach nur Horror. Die Bundesjugendspiele, hat ja jeder irgendeine Story zu, jetzt vor den Sommerferien. Steve auch zwischen Münster und Osnabrück, ne?
2: Genau, für Sarah aus der Community waren die Bundesjugendspiele eher Druck und Versagen. Gerade haben die Kultusminister beschlossen, es soll wieder mehr Wettbewerb geben, also weniger spielerisch, mehr Vergleich, mehr Punkte, mehr Kräfte messen. Torben Zilske, Schulleiter und Sportlehrer an der Kardinal von Galen Gesamtschule in Nordwalde, er meint, beides ist gut.
3: Ich finde, dass Schülerinnen und Schüler auch ruhig mal etwas leisten können oder ihre eigene Leistung erfahren können. Aber ich bin auch Freund von alternativen Spielformen.
2: Marius aus Osnabrück schreibt uns schon, alle haben sich gefreut, ich nicht. Ich war immer der Letzte beim Laufen. Die anderen haben schon gelacht, wenn ich noch unterwegs war. Also ich habe mich gefragt, warum man sowas überhaupt vor allem machen muss.
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3: Mit José Nachsiandi. Guten Tag. Klima- und Umweltforscher schlagen Alarm. Die Weltmeere sind derzeit so warm wie noch nie. Im vergangenen Monat haben Experten des EU-Programms Copernicus neue Höchstwerte gemessen. Sie sagen, die Oberflächentemperatur der Meere lag im Schnitt bei fast 21 Grad. Thorsten Adolfs mit den Details.
4: Das Problem ist, dass die Ozeane 2/3 unseres Planeten ausmachen. Sie funktionieren wie ein gigantischer Speicher für die überschüssige Wärme, die wir durch unseren CO2-Ausstoß produzieren. Wenn dieses System heiß läuft, hat das direkte Folgen für uns alle. Es gibt stärkere Stürme, heftigere Regenfälle und der Meeresspiegel steigt weiter an. Außerdem leiden Korallen unter der Hitze. Das bringt die sensiblen Ökosysteme unter Wasser massiv in Gefahr. Die Prognosen von Copernicus klingen nicht nach Entspannung. Im Gegenteil, es wird erwartet, dass die Temperaturen eher noch weiter steigen werden. Schuld daran ist das Zusammenspiel aus der allgemeinen Erderwärmung und dem Klimaphänomen El Niño. Es tritt alle paar Jahre auf und verändert die Windströmungen über den Pazifik. Das treibt die Temperaturen zusätzlich in die Höhe. Weil das Phänomen gerade erst wieder Fahrt aufnimmt, müssen wir uns darauf einstellen, dass in naher Zukunft weitere Rekorde fallen. Die Ozeane sind ein Frühwarnsystem für unser Klima und die aktuellen Signale sind leider alles andere als gut.
3: Und diese Themen habe ich heute Nachmittag auch noch für euch. Im Zusammenhang mit der Fußball-EM vor 2 Jahren haben mehrere Razzien in Deutschland stattgefunden. Es geht unter anderem um den Verdacht, dass ein Mitarbeiter in Gastgeberstätten ohne Genehmigung ein Ticket für ein Spiel angenommen haben soll. In die Ermittlungen sind das Landeskriminalamt NRW und die Staatsanwaltschaft Bochum eingebunden. Der US-Konzern Microsoft will in NRW ein weiteres Rechenzentrum bauen. Zusätzlich zu geplanten Anlagen in Bedburg, Bergheim und Elsdorf soll ein viertes Rechenzentrum in Grevenbruch entstehen. Vom Unternehmen heißt es, Microsoft habe mit der Stadt einen Kaufvertrag für eine dafür vorgesehene Fläche unterzeichnet. Die Deutsche Bahn startet rund 2000 Beschäftigte im Fernverkehr mit Bodycams aus, darunter Zugbegleiter und Mitarbeiter im Bordbistro. Die Nutzung soll aber freiwillig bleiben. Ziel ist es, dass Übergriffe durch Fahrgäste besser dokumentiert werden und damit die Sicherheit erhöht wird. Etwa ein Drittel der 25-Jährigen in Deutschland lebt noch bei den Eltern. Diese Zahl kommt vom Statistischen Bundesamt. In den vergangenen Jahren lag die Zahl deutlich drunter. Söhne leben demnach deutlich länger noch bei den Eltern als Töchter. Bei den Männern sind es 36%, bei den Frauen 23%. In vielen anderen EU-Ländern bleiben junge Menschen allerdings deutlich länger bei den Eltern, beispielsweise in Süd- und Osteuropa. Und das waren die Nachrichten mit José Nachsiandi.
5: Radio RST Wetter mit Sonne und ein paar Wolken. 24 Grad gerade dazu in Tecklenburg, Saarbeck und Emstetten. 24 Grad auch in Mesum, Methelen und Holthausen. Morgen kommt dann ein bisschen Regen runter. Radio RST Verkehr, A30 Osnabrück, Bad Oeynhausen zwischen Nattbergen und Gesmold. 4 Kilometer Stau, da dauert es eine Viertelstunde länger. A33 Osnabrück, Bielefeld zwischen Kreuz Osnabrück Süd und Haderberg. 2 Kilometer Stau plus 10 Minuten. B481 Münster Richtung Rheine zwischen Münster und Greven. Dichter Verkehr, mindestens 7 Minuten dauert es da länger. Und A30 Osnabrück-Rheine zwischen Hörstel und Rheine. 3 Kilometer stockender Verkehr, mindestens 5 Minuten kommen da oben drauf. Blitzer, Staus und andere Infos gerne per WhatsApp hier in das Studio schicken an die 059 71 920 90.
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5: Und hier ist jetzt Jonas Nitsch am Nachmittag. Und nachdem es gestern ja nur grau war nachmittags mit ganz, ganz vielen Wolken, jetzt endlich wieder mit Sonne. Und wir laufen auch direkt darauf. Walking on Sunshine. So startet der Nachmittag mit uns doch direkt mit guter Laune. Und kann dann auch gerne so weitergehen.

0: 14 Minuten nach zwei. Auf dieses Geräusch hier haben heute alle Kids in Niedersachsen gewartet.
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0: Endlich Sommerferien in Niedersachsen. Ja, und das nette Bad feiert das. Seit 14 Uhr gibt es dort Action zum Ferienstart. Unter anderem gibt es ein Farbpulver-Event, einen Wasserlaufparcours. Und beim Wasserlaufball läufst du auf dem Wasser oder es wird lustig, wenn es nicht klappt. Die Schools Out Party im nette Bad, heute noch bis 19 Uhr.
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20 nach 2, hier ist Radio RST. Im Nettebad in Osnabrück feiern sie schon die Sommerferien in Niedersachsen. Und im Kreis Steinfurt stehen für viele Kids vor den Sommerferien noch die Bundesjugendspiele an. Und wir diskutieren darüber heute mit der Community. Da ich nie eine Urkunde gewonnen habe, war es immer Druck und Mobbing für mich. Schreibt uns Andi aus Emstetten auf Instagram zum Beispiel. Und Christoph hat auch ein hartes Urteil und schreibt: Stress. Bundesjugendspiele waren immer scheiße. Abschaffen einfach. Ja, das zeigt auch, die Bundesjugendspiele sind echt eine prägende Erinnerung für viele von uns irgendwie. Ich erinnere mich auch noch ganz genau daran. Und die 100 Meter sind vielleicht irgendwann vorbei. Die Diskussion hält deutlich länger.

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2: Es ist 14.30 Uhr, die Radio RST Nachrichten mit Jonas Nitsch. Münsterland. In NRW startet heute eine neue Vereinbarung zum Kinderschutz. Die Kassenärztliche Vereinigung, die kommunalen Spitzenverbände und noch wer haben feste Abläufe für den Verdachtsfall mit Jugendämtern vereinbart. Ärztinnen, Ärzte sowie Psychotherapeutinnen und Psychotherapeuten sollen Familien erst ansprechen und auf Hilfen hinweisen. Reicht das nicht, können sie das Jugendamt gezielt einschalten und dafür einheitliche Melde- und Rückmeldebögen nutzen. Deutschland. Der Tankrabatt ist ausgelaufen. An einer Tankstelle in Rheine hat Radio RST beobachtet, wie der Preis von Diesel und Benzin um 12 Uhr direkt auf 2,15 Euro gesprungen ist. Der ADAC hat gleichzeitig beobachtet, wie die Preise schon gestern teurer geworden sind, obwohl der Rabatt dann noch gegolten hat. Münster. Die MS Wissenschaft liegt bis Sonntag im Stadthafen. Auf dem Schiff ist eine kostenlose Ausstellung zu der Medizin der Zukunft. Besucher testen dort zum Beispiel Medikamente an künstlichen Organen, messen ihren Herzschlag oder erleben einen Operationssaal der Zukunft. 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Radio RST Wetter mit Sonne, blauem Himmel und wenigen Wolken. Dazu 24 Grad in Steinfurt, Oster und Neunkirchen, 24 Grad auch in Lengerich, Lotte und Osnabrück. Morgen dann leichter Regen.
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2: Radio RST Verkehr, A30 Osnabrück-Bad Oeynhausen zwischen Nattbergen und Gessmold, 4 Kilometer Stau, eine Viertelstunde dauert es länger. A33 Osnabrück-Bielefeld zwischen Kreuz Osnabrück Süd und Hadderberg, 2 Kilometer Stau plus 10 Minuten ungefähr. Und A30 Osnabrück-Rheine zwischen Hörstel und Rheine, 2 Kilometer Stau, hier um die 5 Minuten mehr einplanen. Blitzer, Staus und andere Infos gerne per WhatsApp hier in das Studio schicken an die 059 71 920 90. Danke und gute Fahrt.

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0: 14.43 Uhr gleich, hier ist Radio RST. Es gibt so ein paar Künstler, die sind super sympathisch und machen auch noch so schöne Songs. Joris ist so ein Kandidat. Und bei Joris sind die Sommergefühle auch fast schon am Überquellen gerade.
1: Ey, mir geht's ehrlich gesagt richtig gut. Ich habe ja 10 Jahre mein erstes Album gefeiert. Und irgendwie, besser hätte man es sich nicht ausdenken können, im März ging es auf einmal los, dass auf TikTok mein Song Sommerregen, der 10 Jahre alt ist, komplett durch die Decke gegangen ist. Ich habe das nicht mal mitbekommen. Völlig absurd. Und jetzt stehe ich da, die Konzerte sind alle voll und die Leute gehen völlig ab. Und das ist irgendwie so unverhofft.
0: Ja, ich finde richtig, richtig schön. Ich würde mal sagen, wir packen da einfach mal die Sprüchekiste aus. Unverhofft kommt oft, heißt es ja. Eigentlich hatte Joris was anderes zu feiern, nämlich den Release seiner neuen Single Sternenstaub. Quasi eine Ode an gesellige Sommernächte.
1: Ich liebe das wirklich im Sommer, weil so all das, was in letzter Zeit sich irgendwie mal so merkwürdig fremd angefühlt hat, ist im Sommer einfach irgendwie anders. Und ich glaube, das ist diese Zeit, über die ich auch singe. So, die haben die Lichter der Stadt nur für uns angemacht. Du gehst abends raus und bist mit wildfremden Menschen unterwegs und es fühlt sich irgendwie richtig an.
0: Ach, herrlich. Können wir doch alle irgendwie gut gebrauchen, dieses Lebensgefühl, das Joris da beschreibt. Deswegen hören wir jetzt mal rein.
1: Leute, jetzt ist der Zeitpunkt gekommen. Macht das Radio laut. Hier ist Joris mit Sternenstaub.

10 vor 3, Radio RST hier am Nachmittag mit Jonas Nitsch. Unser Navi ist schon eingestellt. Freitagnachmittag geht es für uns nach Ebenbüren. Dann senden wir den ganzen Nachmittag bei 24 Orte ein Kreis live von dort. Und die Community hat uns schon so viele Tipps gegeben, was wir auf jeden Fall in Ebenbüren abchecken sollen. Steffi sagt, die Sommerrodelbahn und den Märchenwald auf jeden Fall. Und Anton sagt, esst was bei Captain Beef. Freue ich mich, Anton, dass du auch an meine Versorgung denkst, wenn ich in Ebenbüren unterwegs bin. Also, die Community stellt den Sendeplan für Ebenbüren auf und den Essensplan offenbar auch noch. Der

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5: Mit José Nachsiandi, guten Tag. Microsoft scheint sich bei uns in NRW ziemlich wohl zu fühlen. Im Rheinischen Revier will der US-Konzern ein viertes großes Rechenzentrum bauen. Nachdem schon Standorte in Bedburg, Bergheim und Elsdorf geplant sind, soll jetzt Grevenbruch dazukommen. Damit entwickelt sich die Region zum Technologie-Hotspot. Thorsten Adolfs aus dem News-Team, wie weit sind denn die Pläne für Grevenbruch schon?
6: Laut der dpa hat das Unternehmen dort einen Kaufvertrag unterschrieben. Was noch fehlt, ist die Baugenehmigung. Wenn alles glatt läuft, könnten die Rechenzentren in 5 oder 6 Jahren den Betrieb aufnehmen. Microsoft reagiert damit auf den riesigen Bedarf an Rechenleistung für künstliche Intelligenz, der aktuell extrem durch die Decke geht. Für die Region ist das ein dickes Ausrufezeichen, dass der Wandel vom Kohlerevier hin zum digitalen Powerhouse funktioniert.
5: Was bringen uns diese Investitionen und wie profitieren die Menschen davon?
6: Das Thema Jobs ist hier das absolut wichtigste Stichwort. Microsoft sorgt für einen echten Impuls auf dem Arbeitsmarkt. Wenn wir uns die bisherigen Standorte anschauen, dann entstehen dort nicht nur hunderte direkte Arbeitsplätze für den Betrieb, sondern es siedeln sich auch unzählige andere Firmen rundherum an. Der Bürgermeister von Grevenbruch, Krützen, freut sich riesig darüber, weil genau das die Zukunftsperspektiven sind, die das Revier braucht. Es sind also Investitionen, von denen am Ende die ganze Region profitieren kann.
5: Danke, Thorsten. Und diese Themen sind heute Nachmittag auch noch wichtig. Die Spitzen von Union und SPD kommen gleich zu den vielleicht entscheidenden Beratungen über ein Reformpaket zusammen. Dabei soll es unter anderem um Steuerentlastungen für kleine und mittlere Einkommen gehen. Auch über die Rente, Gesundheit und Pflege soll gesprochen werden. Russland hat einseitig 7 Grenzübergänge im Bahnverkehr mit Finnland, Estland und Lettland geschlossen. Die Anweisung der russischen Regierung gilt vorübergehend. Zur Dauer wurden keine Angaben gemacht. Auch ein Grund wurde nicht genannt. Seit heute kostet der Eintritt in den Kölner Dom zum ersten Mal 12 Euro. Damit sollen die gestiegenen Kosten gedeckt werden. Der Preis gilt an den meisten Tagen und für die meisten Besucher. Es gibt aber auch Ausnahmen. Für Gottesdienstbesucher soll der Eintritt kostenfrei bleiben. An den Tankstellen ist es so gekommen, wie befürchtet. Die Spritpreise sind mit Auslaufen des Tankrabatts heute massiv angestiegen. Schon gestern, als der Tankrabatt noch galt, haben die Tankstellen die Preise laut ADAC stark angehoben. Anschließend sanken die Preise nur leicht, um dann heute Mittag wieder stark anzusteigen. Der Preissprung heute lag bei über 18 Cent für Benzin und über 20 Cent für Diesel. Aktuell kosten beide Kraftstoffsorten im bundesweiten Schnitt deutlich über 2 Euro pro Liter. Und das waren die Nachrichten mit José Nachsiandi.
7: Radio RST Wetter mit Sonne und ein paar Wolken. Dazu 25 Grad in Ebenbüren, Lien und Lattbergen. 25 Grad auch in Recke, Hopsten und Hörstel. Morgen mehr Wolken und leichter Regen. Radio RST Verkehr. A30 Osnabrück-Bad Oeynhausen zwischen Lattbergen und Gesmold. 4 Kilometer Stau. Mindestens 11 Minuten dauert es länger. A30 Osnabrück-Rheine zwischen Hörstel und Rheine. 5 Kilometer stockender Verkehr. 10 Minuten kommen auch da ungefähr obendrauf. Und A33 Osnabrück-Bielefeld zwischen Kreuz Osnabrück-Süd und Borkloh-Kloster-Ösede. 2 Kilometer Stau, ungefähr 5 Minuten on top. Blitzer, Staus und andere Infos immer gerne hier in das Studio schicken per WhatsApp an die 059 71 920 90.
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7: Mit Jonas Nitsch und heute Nachmittag ganz viel neuer Musik bei uns.

Das ist Katy Perry mit ihrer neuen Single. Gibt es in der nächsten halben Stunde hier bei uns. Und jetzt erstmal Teddy Swims mit seiner aktuellen Single Mr. Know-It-All.

15.13 Uhr, hier ist Radio RST. Und diese Frau schläft nicht. Sie kommt gerade erst von einer Tour mit stolzen 91 Konzerten und meldet sich direkt mit neuer Musik zurück. Pop-Ikone Katy Perry hat jetzt ihre neue Single Watch It Burn veröffentlicht. Und wenn man den Song mit einem Wort beschreiben will, dann passt Nostalgie wohl am besten. Der Sound erinnert nämlich total an Katy Perrys legendäre Hits der 2010er.

0: Ja, und noch was Besonderes am neuen Song. Er ist eine Twin-Single. Heißt, er knüpft thematisch an ihre letzte Single Band-Aids an. Dort ging es noch um den Herzschmerz einer zerbrechenden Beziehung. Und in Watch It Burn hat sich Katy Perry davon gelöst und sich stattdessen für die Liebe am Leben und an sich selbst entschieden.
1: Ich habe zwei Songs geschrieben, Band-Aids und Watch It Burn. Und ich hatte Angst, die Songs zu veröffentlichen, weil sie ehrlich sind und viel über mich persönlich erzählen. Ich dachte, ich veröffentliche die nie und jetzt haue ich sie doch raus.
0: Und den neuen, den spielen wir jetzt. Watch It Burn von Katy Perry bei Radio RST.

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2: Es ist 15.30 Uhr, die Radio RST Nachrichten mit Jonas Nitsch. Kreis Steinfurt. Hohe Temperaturen können für rund 41.000 Diabeteskranke im Kreis Steinfurt gefährlich werden. Die AOK Nordwest warnt. Vor allem bei mehr als 30 Grad und tropischen Nächten drohen Blutzuckerschwankungen, Kreislaufprobleme und Hitzeerschöpfung. Deshalb sollen Betroffene jetzt unter anderem mehr Wasser trinken und ihre Werte öfter prüfen. Deutschland. Reservisten sollen auch außerhalb von Krisen zu Übungen und Dienstleistungen verpflichtet werden. Dafür hat das Kabinett heute ein Gesetz auf den Weg gebracht. Außerdem sollen Bauprojekte der Bundeswehr beschleunigt werden. Und noch eine gute Nachricht zum offenen Ganztag in Ibbenbüren. Die Johannes Bosco Grundschule in Ibbenbüren steht kurz vor dem Einzug in ihren Erweiterungen. In den Sommerferien ziehen Verwaltung, offener Ganztag und Mensa in die neuen Räume ein. Der Neubau bringt mehr Platz, kurze Wege und barrierefreie Zugänge auch zur Sporthalle. 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Radio RST Wetter mit Sonne und Wolken im Mix, dazu 25 Grad in Mettingen, Westerkappeln und Bad Bentheim, 25 Grad auch in Salzbergen, Rheine und Maxhafen. Morgen kommt dann leichter Regen runter. Radio RST Verkehr, A30, Osnabrück-Bad Oeynhausen, zwischen Nattbergen und Gessmold, 4 Kilometer Stau, eine Viertelstunde dauert es da länger. A33, Osnabrück-Bielefeld, zwischen Kreuz Osnabrück-Süd und Haderberg, 1 Kilometer Stau plus 10 Minuten. Und B481, Rheine Richtung Münster, zwischen Rheine-Bendlage und Greven, dichter Verkehr, auch hier kommen ungefähr 10 Minuten obendrauf. Blitzer, Staus und andere Infos gerne per WhatsApp hier in das Studio schicken, an die 059 71 920 90. Danke und gute Fahrt.

0: 20 vor 4, hier ist Radio RST. Gibt heute sehr viel zu bereden zwischen den Spitzen von Union und SPD. Die treffen sich im Koalitionsausschuss. Patrick Melz aus den Radio RST Nachrichten. Worüber sprechen die denn?
1: Ja, über alle großen Reformen, die die Regierung noch umsetzen will. Also zum Beispiel bei der Rente, den Steuern, der Gesundheit oder Wirtschaft.
0: Okay, lass uns mal was rauspicken und genauer angucken. Thema Rente, worum geht es?
1: Darum, wie die Regierung die Vorschläge der Expertenkommission zur Rente in konkrete Gesetze packen will. Kanzler Merz war von den Vorschlägen ja ganz begeistert.
2: Es ist wirklich eine große Chance für uns in Deutschland, die Altersversorgung jetzt auf eine verlässliche, dauerhafte Grundlage zu stellen. Für die Älteren, die schon in Rente sind, aber auch vor allem für die Jüngeren, die damit eine verlässliche Grundlage bekommen.
1: Bei der Reform soll Geld für die Rente auch am Aktienmarkt angelegt werden. Bedeutet für uns höhere Beiträge.
0: Okay, also mehr Geld abgeben. Bei den Steuern geht es dann hoffentlich runter für uns?
1: Das ist zumindest der Plan. Finanzminister Klingbeil bringt heute zwei Vorschläge mit. Beide haben das Ziel, vor allem Menschen mit mittleren Einkommen zu entlasten. Könnten bis zu 900 Euro weniger Steuern werden. Dafür sollen Menschen mit viel Geld mehr Steuern zahlen.
0: Klingt erstmal gut. Jetzt muss es nur noch den Weg vom Konferenztisch auf das Konto schaffen. Die Diskussion soll heute ganz schön lange gehen. Ergebnisse gibt es wohl erst morgen. Und dann natürlich auch direkt hier bei uns. In den Nachrichten mit Patrick Melz. Danke, Patrick.

Ein ganz kurzer Blick auf die Straße. Alina hat uns nämlich gerade per WhatsApp geschrieben, dass in Burgsteinfurt an zwei Kreuzungen die Ampeln ausgefallen sind. Einmal Kreuzung Oranienring und Wettringer Straße und dann noch an der Sparkasse. Deswegen staut es sich gerade in Burgsteinfurt. Dankeschön, Alina, für die Info. Falls ihr irgendwas auf den Straßen seht, gerne einfach wie Alina eine WhatsApp hier in das Studio schreiben. Und dann gute Fahrt weiter und einen schönen Nachmittag. Aber

8 Minuten vor 4. Hier ist Radio RST mit Jonas Nitsch. Und da gehen die Meinungen echt so krass weit auseinander. Die Bundesjugendspiele in der Schule. Ich hatte immer viel Spaß, schreibt uns Anja aus Rheine auf Instagram. Und Maike schreibt, ich fand sie schrecklich. Große Diskussion heute bei uns. Was für Erinnerungen verbinden wir denn mit den Bundesjugendspielen? Dass die Meinungen halt so extrem auseinandergehen. Entweder liebt man sie oder man hasst sie wirklich. Checken wir in der nächsten Stunde hier bei Radio RST.

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1: Mit José Nachsiandi. Guten Tag.
2: Die Bundeswehr wächst. Wir beschaffen deutlich mehr Material und wir bauen schneller und mehr Infrastruktur. Und doch bleibt viel zu tun.
1: Bundesverteidigungsminister Pistorius vorhin in Berlin. Die Bundesregierung arbeitet weiter daran, die Bundeswehr deutlich schlagkräftiger zu machen. Das Bundeskabinett hat heute grünes Licht gegeben, um auch die Reservisten besser aufzustellen. Sie sollen zum Beispiel dazu verpflichtet werden können, an Wehrübungen teilzunehmen. Auch der Bau wichtiger Militäreinrichtungen soll massiv beschleunigt werden. Thorsten Adolfs mit einem Überblick.
3: Die Bundesregierung will die Reserve bis zum Jahr 2033 auf 200.000 Köpfe aufstocken, zusätzlich zu den regulären Soldaten. Verteidigungsminister Pistorius plant dafür einen entscheidenden Umbruch. Die bisherige Pflicht, dass Arbeitgeber dem Dienst ausdrücklich zustimmen müssen, fällt weg. Wer früher gedient hat, soll künftig je nach Dienstzeit jährlich zwischen 3 und 12 Wochen verpflichtet werden können. In Krisenzeiten, zum Beispiel bei hybriden Bedrohungen, soll dieser Dienst sogar unbefristet möglich sein. Pistorius sagt, mit der Neuregelung werde die Truppe endlich auf den Ernstfall ausgerichtet. Auch beim Bau von Kasernen oder Depots drückt die Regierung ordentlich aufs Tempo. Mit einem neuen Gesetz werden 10 verschiedene Vorschriften zusammengefasst und entrümpelt, damit Unterkünfte, Munitionslager oder Logistikzentren für neue Waffen deutlich schneller fertig werden. Das Ziel ist klar, die Bundeswehr soll nicht mehr durch bürokratische Hürden ausgebremst werden, wenn es um den Ausbau der militärischen Infrastruktur geht.
1: Und das hier ist heute sonst noch los. Im Zusammenhang mit der Fußball-EM vor 2 Jahren haben mehrere Razzien in Deutschland stattgefunden. Es geht unter anderem um den Verdacht, dass ein Mitarbeiter in Gastgeberstätten ohne Genehmigung ein Ticket für ein Spiel angenommen haben soll. In die Ermittlungen sind das Landeskriminalamt NRW und die Staatsanwaltschaft Bochum eingebunden. Der US-Konzern Microsoft will in NRW ein weiteres Rechenzentrum bauen. Zusätzlich zu den geplanten Anlagen in Bedburg, Bergheim und Elsdorf soll ein viertes Rechenzentrum in Grevenbruch entstehen. Vom Unternehmen heißt es, Microsoft habe mit der Stadt einen Kaufvertrag für eine dafür vorgesehene Fläche unterzeichnet. Die Weltmeere sind momentan so warm wie sonst nie in dieser Jahreszeit. Experten des EU-Programms Copernicus haben eine Oberflächentemperatur von fast 21 Grad gemessen. Sie führen das unter anderem auf den Klimawandel zurück. In NRW gibt es einen deutlichen Geburtenrückgang. Frauen in NRW haben im vergangenen Jahr im Schnitt so wenige Kinder auf die Welt gebracht wie schon lange nicht mehr. Im Schnitt waren es 1,34 Kinder pro Frau. Das letzte Mal gab es eine so niedrige Zahl vor 30 Jahren. Schaut man sich die Zahlen genauer an, schwanken sie innerhalb NRWs. Am meisten Kinder pro Frau werden in Gelsenkirchen geboren, am wenigsten in Düsseldorf. Und das waren die Nachrichten mit José Nachsiandi.
4: Radio RST Wetter mit Sonne und ein paar Wolken. Dazu 25 Grad in Lede, Saarbeck und Kattenfenne. 25 Grad auch in Methelen, Lahr und Greven. Morgen dann mehr Wolken und leichter Regen. Radio RST Verkehr. In Burgsteinfurt ist an der Kreuzung Oranienring und Wettringer Straße die Ampel ausgefallen. Und das gleiche gilt auch für die Kreuzung an der Sparkasse. Dankeschön, Alina, für den Hinweis per WhatsApp. Das liegt wohl an einem kaputten Kabel. A30, Osnabrück-Bad Oeynhausen, zwischen Kreuz Osnabrück Süd und Gessmold, 5 Kilometer Stau, mindestens eine Viertelstunde dauert es länger. A33, Osnabrück-Bielefeld, zwischen Kreuz Osnabrück Süd und Haderberg, 1 Kilometer Stau, hier kommen ungefähr 10 Minuten obendrauf. A30, Osnabrück-Amsterdam, zwischen Hörstel und Rheine-Nord, 5 Kilometer stockender Verkehr, 5 Minuten plus. Und B481, Münster Richtung Rheine, zwischen Greven und Konrad-Adenauer-Ring, dichter Verkehr, auch hier kommen 5 Minuten obendrauf. Blitzer, Staus und andere Infos gerne per WhatsApp hier in das Studio schicken an die 059 71 920 90.
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4: Mit Jonas Nitsch am ersten Nachmittag ohne den Tankrabatt. Und Matthias schreibt uns dazu bei Instagram. Leider Ende der Rabatte, pünktlich zu den Sommerferien, wo Familien mit den letzten Rücklagen ein paar Tage Urlaub genießen wollen. Wie krass die Preise an den Tankstellen um 12 Uhr heute gestiegen sind, haben wir live beobachtet. Wir waren bei einer Tankstelle in Rheine. Hören wir noch in dieser Stunde, was da um 12 Uhr abging.

0: 13 Minuten nach 4, hier ist Radio RST. Laufen, springen, werfen. Die Bundesjugendspiele in der Schule fand ich persönlich super. An vielen Schulen in der Region stehen die in den nächsten Wochen an. Und natürlich vergleichen die Kids dann ihre Ergebnisse untereinander. Leistungsdruck und Vergleich, ist das noch zeitgemäß? Ja, sagt zum Beispiel Kanzler Merz von der CDU. Er hat sich dafür eingesetzt, dass in der Grundschule wieder härtere Regeln für den Wettkampf möglich sind. Ist dieser Wettkampf eine gute Erinnerung bei uns? Radio RST-Reporterin Anna Lotta hat Angelina aus Greven gefragt.
1: Ja, es war schon ein spaßiger Tag. Viele Kinder haben sich gefreut, weil man keine Schule hatte. Und ja, ich war eigentlich immer die Beste da drin.
2: Dann war es ein guter Tag für dich.
1: Ja, immer schon. Ja, ich bin immer schon sportlich gewesen. Ich war nicht in vielen Sachen gut und es ist dann schon gut zu hören, wenn man dann in was gut ist.
2: Die Bundesjugendspiele, welche Erinnerungen hast du da dran?
3: War immer sehr cool, war eine schöne gemeinschaftliche Sache und ein schönes Event.
2: Da gibt es ja verschiedene Urkunden, Teilnahmeurkunde, Siegerurkunde, Ehrenurkunde.
3: Siegerurkunde.
2: Also im guten Mittelfeld?
3: Ja, genau, im guten Mittelfeld abgeschlossen.
2: Findest du denn, dieses Konzept ist heute noch zeitgemäß?
3: An sich ja, Sport ist ja immer sehr wichtig und auch für die Jugendlichen immer sehr gut, sich zu entwickeln und seinen eigenen Körper zu prüfen.
2: Wir berichten über die Bundesjugendspiele.
4: Oh ja.
2: Welche Erinnerungen hast du da dran?
1: Versagen. Ich war nie schnell genug. Also für mich als Kind war das total anstrengend, mithalten zu müssen, weil ich einfach nicht so sportlich war.
2: Findest du dieses Konzept der Bundesjugendspiele, das gibt's ja immer noch, ist das noch zeitgemäß?
1: Schwierig. Also ich finde, es ist wichtig, Kinder an den Sport zu bringen, grundsätzlich. Aber alle Kinder gleich zu behandeln und das zu werten, finde ich schwierig in der heutigen Zeit. Meine Tochter hat morgen Bundesjugendspiele und ja, sie ist Gott sei Dank sportlich. Für mich war das nicht so einfach.

16.21 Uhr. Hier ist Radio RST am Mittwochnachmittag mit den Stimmen aus den 90ern. Das sind die Backstreet Boys und die wollen ihre Stimmen jetzt auch patentieren lassen. Kein Witz, und das hat auch einen ernsten Hintergrund. Die Jungs wollen nicht, dass künstliche Intelligenz einfach so ihre Stimmen benutzt und daraus halt irgendwas macht, also so KI-Songs oder dass die Stimmen auf einmal unter irgendwelchen Videos im Netz landen. Stars wie Taylor Swift oder Lionel Richie haben es deshalb auch schon so gemacht wie die Backstreet Boys. Bei uns gibt es die Jungs jetzt garantiert in echt mit Larger Than Life.

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16: Es ist 16.30 Uhr. Radio RST, die Nachrichten mit Christian Jünemann. Guten Tag. Auch im Münsterland sollen Kinder in Gefahr künftig schneller Hilfe bekommen. Dafür arbeiten Praxen und Jugendämter ab heute nach festen Absprachen. Michael Pegel aus der Radio RSD Nachrichtenredaktion. Was ändert sich?
17: Auch Ärztinnen, Ärzte und Psychotherapeuten im Münsterland bekommen ab heute einen klaren Fahrplan für Verdachtsfälle beim Kinderschutz. Wenn sie Anzeichen für eine Gefährdung sehen, sollen sie Familien zuerst ansprechen und auf Hilfe hinweisen. Reicht das nicht, können sie gezielt das Jugendamt einschalten und dafür landesweit einheitliche Formulare nutzen. So soll Hilfe vor Ort schneller anlaufen und leichter abzustimmen sein.
16: Danke, Michael. Die Vereinbarung gilt in ganz Nordrhein-Westfalen und damit auch für Praxen und Jugendämter in unserer Region. Geschlossen haben sie die kassenärztlichen Vereinigungen und die kommunalen Spitzenverbände. Ziel ist, Verdachtsfälle klarer zu regeln und Fachleuten mehr Sicherheit zu geben. Kinder und Jugendliche sollen im Ernstfall schneller geschützt werden. Und jetzt weitere Nachrichten im Überblick. Zum Sommerbeginn sind die Weltmeere an der Oberfläche noch nie so warm gewesen wie in diesem Jahr. Das zeigen verschiedene Messungen des EU-Klimaprogramms Copernicus vom Stichtag 21. Juni. Sie lagen mit 20,86 und 21,0 Grad über den bisherigen Höchstwerten für dieses Datum. Der evangelische Kirchenkreis Tecklenburg prüft eine Fusion mit zwei Nachbarn. Die Synode hat in Rheine den Auftrag gegeben, Gespräche mit Münster und Steinfurt-Coesfeld-Borken vorzubereiten. Dahinter steht Druck. Weniger Mitglieder, weniger Kirchensteuern, mehr Fragen zur Zukunft. Das Land Niedersachsen unterstützt die Stadt Osnabrück mit voraussichtlich 5 Millionen Euro. Das Geld soll der Stadt beim Schuldenabbau helfen und den Haushalt stabilisieren. Niedersachsen unterstützt insgesamt 49 finanzschwache Städte, Gemeinden und Landkreise. 104 hatten solche Hilfen beantragt. Zum Schluss noch eine gute Nachricht aus der Region. Die Johannes-Bosco-Grundschule in Ippenbüren wächst für den Ganztag und steht kurz vor dem Einzug in ihren Erweiterungsbau. In den Sommerferien ziehen Verwaltung, offener Ganztag und Mensa in die neuen Räume um. Der Neubau bringt mehr Platz, kurze Wege und barrierefreie Zugänge auch zur Sporthalle.
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1: Radio RST Wetter mit Sonne und wenigen Wolken, dazu 25 Grad in Tecklenburg, Greven und Lotte, 25 Grad auch in Hauenhorst, Ochtrup und Wettring. Morgen dann leichter Regen und noch mehr Wolken. Radio RST Verkehr, A30 Osnabrück-Bad Oeynhausen zwischen Nattbergen und Gessmold. 3 Kilometer Stau, mindestens 12 Minuten dauert es länger. A30 Rheine-Osnabrück zwischen Kreuz-Lotte-Osnabrück und Osnabrück-Sutthausen. 3 Kilometer Stau, mindestens 10 Minuten werden es hier länger. A33 Osnabrück-Bielefeld zwischen Kreuz-Osnabrück-Süd und Haderberg. 1 Kilometer Stau, auch hier plus 10 Minuten. B481 Rheine Richtung Münster zwischen Emstetten und Greven. Dichter Verkehr, 5 Minuten kommen oben drauf. Außerdem blitzt es in Bilk, ortsauswärts Richtung Wettring. Tempo 50, Dankeschön Laura. Und in Burgsteinfurt ist an der Kreuzung Oranienring und Wettringer Straße die Ampel ausgefallen. Das gleiche gilt auch für die Kreuzung an der Sparkasse. Dankeschön Alina. Blitzer, Staus und andere Infos gerne per WhatsApp hier in das Studio schicken an die 059 71 920 90. Danke und gute Fahrt.

0: 16.42 Uhr, hier ist Radio RST. Tanken tut jetzt wieder etwas mehr weh. Der Tankrabatt ist um Mitternacht ausgelaufen und deshalb haben alle gespannt auf 12 Uhr heute Mittag geguckt, wie stark die Preise steigen. Unsere Reporterin Maja Heidemann stand Punkt 12 Uhr vor einer Tankstelle in Rheine und hat es beobachtet.
1: Die Zahlen drehen noch. Die Preise sind mal richtig gestiegen. Super E10 anstatt 1,99 jetzt 2,15 Euro. Und Diesel anstatt 1,95 auch 2,14 Euro. Also die Preise sind auf jeden Fall gestiegen. Ich gucke jetzt mal, ob ich hier eine Person finde, die tankt und frag mal, was sie dazu sagt.
2: Ja, ich bin Claudia und komme aus Rheine.
1: Die Spritpreise sind jetzt ja nochmal schön hochgegangen. Wie findest du das so?
2: Natürlich mehr als bescheiden. Deswegen haben wir schön fein gestern nochmal das Auto voll getankt.
1: Und was machst du jetzt, damit du so wenig tanken musst wie möglich?
2: So viel wie es geht mit dem Fahrradfahren und Autofahren vermeiden. Ne? Aber gut, wenn man jetzt, ich bin auf dem Weg zur Arbeit fahren muss, bleibt dann natürlich nichts anderes übrig. Dann muss man tanken und mit dem Auto fahren. Ne?
1: Also die Tankpreise jetzt in einem Wort?
2: Beschissen, auf Deutsch gesagt.

0: Gleich 10 vor 5, hier ist Radio RST mit Jonas Nitsch. 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
1: Mit José Nachsiandi. Guten Tag. Die Spritpreise sind im Moment der Aufreger in Deutschland. Sie waren gestern schon vor dem offiziellen Ende des Tankrabatts ordentlich nach oben geschossen. Und heute ist dann das passiert, was viele befürchtet hatten. Es wurde nochmal teurer. Thorsten Adolfs aus dem News-Team. Wie ist der Stand der Dinge?
2: Ja, schauen wir doch nochmal kurz auf gestern. Da waren die Kosten für den Liter Super und für Diesel schon weit über das Maß hinaus angestiegen, das durch den Wegfall des Tankrabatts erklärbar wäre. Das ärgert viele, weil in den Tanks unter den Zapf sollen noch Kraftstoff war, der günstiger versteuert war. Ja, und aktuell sehen wir an vielen Tankstellen wieder Preise von mehr als 2 Euro für den Liter, egal ob man Super E5, E10 oder Diesel tankt.
1: Und was sagen die Experten zu dieser Preisentwicklung?
2: Fachleute und Verbraucherschützer sind stinksauer darüber. Der Vorsitzende der Monopolkommission Duso spricht von einer alarmierenden Entwicklung, weil die Mineralölkonzerne das absehbare Ende des Tankrabatts genutzt hätten, um ihre Gewinnspannen gezielt auszuweiten. Und der Verbraucherzentrale Bundesverband spricht von Abzocke, weil die Rohölpreise mittlerweile wieder auf einem normalen Niveau liegen, die Preise an der Zapfsäule aber überhöht bleiben. Das Bundeskartellamt hat die Branche im Visier und prüft die Preisgestaltungen gerade ganz genau. Es könnte die Politik zu Gesetzesverschärfungen drängen, um die Dominanz der wenigen großen Mineralölkonzerne zu brechen und freien, unabhängigen Tankstellen den Marktzugang zu erleichtern. Übrigens, die Mineralölkonzerne nehmen von der Kritik nichts an. Sie haben die Vorwürfe, sie würden die Kunden abzocken, zurückgewiesen.
1: Danke, Thorsten. Und diese Themen habe ich heute Nachmittag auch noch für euch. Wer Billigwaren außerhalb der EU bestellt, zahlt künftig Zoll. Bislang galt eine Ausnahme für Lieferungen mit einem Wert von unter 150 Euro. Diese Regelung ist halt heute zu Ende. Pro Warengruppe in der Sendung werden pauschal 3 Euro berechnet. Die Spitzen von Union und SPD kommen gleich zu den vielleicht entscheidenden Beratungen über ein Reformpaket zusammen. Dabei soll es unter anderem um Steuerentlastungen für kleine und mittlere Einkommen gehen. Auch über die Rente, Gesundheit und Pflege soll gesprochen werden. Bundestrainer Nagelsmann ist nach dem Aus bei der Fußball-WM kommentarlos nach Deutschland zurückgekehrt. Am Flughafen München verließ er das Gebäude bei strömendem Regen durch einen Hinterausgang an einem Dutzend Journalisten vorbei. Fans waren nicht gekommen. Die Deutsche Bahn will etwa 2000 Mitarbeiterinnen und Mitarbeiter im Fernverkehr mit Bodycams ausstatten. Laut Bahn betrifft das unter anderem Zugbegleiter und Beschäftigte im Bordbistro. Die Kameras sollen an der Dienstkleidung befestigt werden, die Nutzung soll aber freiwillig bleiben. Ziel ist es, dass Übergriffe durch Fahrgäste besser dokumentiert werden und damit auch die Sicherheit erhöht wird. Und das waren die Nachrichten mit José Nachsiandi.
3: Radio RST Wetter mit Sonne und Wolken im Mix. Dazu 25 Grad in Ringelin und Entrop, 25 Grad auch in Lattbergen, Hembergen und Halverde. Morgen dann leichter Regen. Radio RST Verkehr, A33 Osnabrück-Bielefeld zwischen Kreuz Osnabrück Süd und Hadderberg. 2 Kilometer Stau, mindestens 10 Minuten dauert es länger. Und A30 Bad Oeynhausen-Rheine zwischen Kreuz Osnabrück Süd und Osnabrück Sutthausen. 2 Kilometer Stau, mindestens 5 Minuten dauert es hier länger. Außerdem blitzt es in Bilk, ortsauswärts Richtung Wettringen. Tempo 50, Dankeschön Laura. Blitzer, Staus und andere Infos gerne per WhatsApp hier in das Studio schicken an die 059 71 920 90.
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3: Mit Jonas Nitsch am Nachmittag. Im Büro gehen jetzt die Lichter aus, ab in den Feierabend. Heute mal bitte keine Überstunden machen, ist die Ansage von Kato. Turn the lights off.

0: 9 Minuten nach 5, hier ist Radio RST mit Jonas Nitsch. Jetzt im Feierabend, ab zum Training mit der Mannschaft, egal ob beim Fußball, Volleyball oder welcher Sport auch immer. So, und dann stehen da alle bunt zusammengewürfelt auf dem Platz, teilweise in super alten Trikots. Das ist doof. Und deshalb schenken wir eurer Mannschaft zusammen mit den LVM-Agenturen im Kreis Steinfurt neue Outfits im Wert von 1000 Euro. Und Mareike würde sich freuen, wenn die an ihre Mannschaft gehen. Hi Mareike.
1: Hi.
0: Mareike, für wen hast du dich denn beworben?
1: Ich habe mich für die KG Dickenberg Juniorenfunken beworben, weil ich bin im Prinzip die Mutter von einer Tochter, die da mittanzt, und habe gedacht, wow, die brauchen neue Kostüme und die sind einfach extrem teuer leider. Und wir würden uns natürlich riesig freuen, wenn wir da Geld zukriegen würden.
0: Die Juniorenbergfunken vom KG Dickenberg, die tanzen in unserer Region zur Karnevalszeit vor allem. Du erlebst das bei deiner Tochter dann mit. Wie krass reißen die dann Karneval immer ab?
1: Das ist total krass. Also das fängt ja jetzt im November schon an, wenn die Saisoneröffnung ist im Prinzip, am 11.11., aber meist dann halt das Wochenende darauf. Und ja, dann geht es im Prinzip los und dann die Umzüge. Also die haben einen Auftritt nach dem nächsten. Also es ist schon eine stressige Zeit, aber auch eine schöne Zeit.
0: Die du als Mama dann quasi auch manchmal einfach als Taxi verbringst gerne?
1: Als Taxi auch und auch bei den Umzügen mitlaufen. Da brauchen die auch immer Mütter dabei, die mitlaufen und unterstützen, dass da kein Kind, sage ich mal, verloren kommt. Ja, also ich sage, es ist eine schöne Zeit, aber auch eine stressige Zeit.
0: Und damit die noch schöner ist, wären natürlich neue Outfits schön. Du hast schon angesprochen, diese Gardekostüme sind auch verdammt teuer. Die sollen ja auch richtig wertig gut aussehen. Du hast in deine Bewerbung geschrieben, Kostüme kosten quasi schon alleine zwischen 500 und 700 Euro. Da würden wir also schon gut helfen, oder?
1: Auf jeden Fall, ja. Und das ist ja auch nur ein Kostüm bei 500, 700 Euro.
0: Warum haben denn genau die Mädchen von den Junioren Bergfunken vom KG Dickenberg unsere neuen Outfits zusammen mit der LVM verdient?
1: Weil es einfach eine total tolle Truppe ist mit zwei super tollen Trainern. Die Mütter stehen da alle hinter, die Mädels sind top, also wir haben das einfach verdient.
0: Freitag wird sich das erste Mal entscheiden, welches Team die ersten Outfits von uns und der LVM bekommen. Mareike, wir drücken die Daumen, eure Bewerbung ist bei uns eingegangen und vielleicht gibt es dann bald auch neue Kostüme für die Junioren Bergfunken vom KG Dickenberg.
1: Ja, mega gut. Ich drücke die

0: 17 Minuten nach 5, Radio RST hier am Nachmittag mit Jonas Nitsch. Und wir diskutieren heute mit der Community über die Bundesjugendspiele. Stehen an vielen Schulen vor den Sommerferien nämlich wieder an. Und wir fragen, haben wir da eigentlich schöne Erinnerungen dran oder war da zu viel Druck? Heidi aus Borkhorst hat sich dazu gerade per WhatsApp gemeldet.
1: Also ich finde die Bundesjugendspiele schrecklich. Es ist auch nicht mehr zeitgemäß. Also ich fand das früher so furchtbar, dass gerade Schüler und Schülerinnen, die sportlich nicht so fit waren, gemobbt wurden, wenn sie nicht das Ziel erreicht haben. Oder es wurde sich über die lustig gemacht, wenn sie nicht so konnten wie die anderen. Das ist überhaupt nicht nötig. Sport soll Spaß machen, die Kinder motivieren, sich zu bewegen und nicht der Zwang, der dahinter steht.
0: Sieht die Gewerkschaft Erziehung und Wissenschaft im Kreis Steinfurt genauso und sagt gleichzeitig, die Diskussion darüber, ob wir den Wettkampf in den Schulen noch mehr stärken sollten, finden sie doof. Warum? Hören wir in 20 Minuten. Walking.

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1: Endlich wieder Sprit über 2 Euro. 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
2: Morgen Radio RST. Letzte Woche Diesel 1,60 bis 1,64. Gestern schon bei 1,78, obwohl der 1.7. noch nicht mal gewesen ist. Aber man kann ja schon mal ordentlich erhöhen. Und heute früh bei 1,88 oder 1,94 hier in der ganzen Region. Ja, was soll man denn dazu sagen? 12 Uhr ist noch nicht gewesen. Die Tankstellen machen, was sie wollen. Ist der Regierung eh egal. Und wir kleinen Menschen können da ja leider eh nichts gegen machen.
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0: Es ist 17.30 Uhr.
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0: Mit Christian Jünemann, schönen guten Abend. Osnabrück ist wieder Weltmeister in der Feldrobotik. Das Team Acorn hat 4 von 5 Disziplinen gewonnen. Michael Pegel aus der Radio RST Nachrichtenredaktion. Wie stark ist dieser Titel?
2: Stark ist vor allem die Titelverteidigung. Osnabrück hat den Wettbewerb zum 2. Mal in Folge gewonnen. Hinter dem Team stehen die Universität und die Hochschule Osnabrück. Aus beiden Einrichtungen kommen 22 Studierende und Promovierende. Seit März haben sie 2 Roboter selbst entwickelt, gebaut und getestet. Beim internationalen Field Robot Event in Bernburg setzte sich Acorn gegen 15 Teams aus 10 Ländern klar durch.
0: Danke, Michael. Acorn navigiert präzise durch Maisreihen und erkennt mit Laserscannern und Kameras kranke Pflanzen und Insekten. Der zweite Roboter, Beacorn, ist auf Bodenbehandlung spezialisiert und arbeitet mit Bohrer und Roboterarm. Organisiert wird das Team inzwischen vom Verein Osnabotics, der Wissenschaft und Praxis in Osnabrück bündelt. Unterstützer aus der Wirtschaft haben außerdem geholfen, Reise und Wettbewerb zu finanzieren. Und jetzt weitere Nachrichten im Überblick. In Nordrhein-Westfalen ist die Geburtenrate auf den tiefsten Stand seit 30 Jahren gefallen. Letztes Jahr kamen knapp 148.000 Kinder in NRW zur Welt, gut 3% weniger als 2024. Der Rückgang zeigt sich im ganzen Land, auch wenn einzelne Städte und Kreise leicht zugelegt haben. In Nordrhein-Westfalen gilt ab heute eine neue Vereinbarung zum Kinderschutz und damit auch für Arztpraxen und Jugendämter hier in der Region. Ärztinnen und Ärzte sowie Psychotherapeutinnen und Psychotherapeuten haben jetzt landesweit feste Abläufe, um bei einem Verdacht auf Kindeswohlgefährdung schneller mit den Jugendämtern zusammenzuarbeiten. Ziel ist es, betroffene Kinder und Jugendliche schneller zu schützen und Familien frühzeitig passende Hilfe anzubieten. Der evangelische Kirchenkreis Tecklenburg prüft eine Fusion mit 2 Nachbarn. Die Synode hat in Rheine den Auftrag gegeben, Gespräche mit Münster und Steinfurt-Coesfeld-Borken vorzubereiten. Dahinter steckt Druck. Weniger Mitglieder, weniger Kirchensteuern, mehr Fragen zur Zukunft. Zum Schluss noch eine gute Nachricht aus der Region. Die Johannes-Bosco-Schule in Ippenbüren wächst für den Ganztag und steht kurz vor dem Einzug in ihren Erweiterungsbau. In den Sommerferien ziehen Verwaltung, offener Ganztag und Mensa in die neuen Räume um. Der Neubau bringt mehr Platz, kurze Wege und barrierefreie Zugänge auch zur Sporthalle.
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3: Radio RST Wetter mit Sonne, blauem Himmel und ein paar Wolken. Dazu 25 Grad in Brochterbeck, Middendorf und Reckenfeld. 25 Grad auch in Mettingen, Hobsten und Lotte. Morgen dann leichter Regen. Radio RST Verkehr, A33 Osnabrück-Bielefeld zwischen Kreuz Osnabrück Süd und Hilter am Teutoburger Wald. 2 Kilometer Stau, ungefähr 10 Minuten dauert es länger. Und es blitzt in Bilk, ortsauswärts Richtung Wettringen. Tempo 50, Dankeschön Laura. Blitzer, Staus und andere Infos gerne per WhatsApp hier in das Studio schicken an die 059 71 920 90. Danke und gute Fahrt.

0: 17.42 Uhr. Hier ist Radio RST mit Jonas Nitsch. Draußen den ganzen Tag Sport machen, anstatt im Klassenraum zu sitzen. Werfen, Weitsprung, Laufen, die Bundesjugendspiele. Ich habe es geliebt. Die stehen an vielen Schulen zwischen Münster und Osnabrück jetzt vor den Sommerferien auch wieder an. Nur wie spielerisch und kindgerecht sollte das sein? Vor allem für Grundschüler. An den Grundschulen gibt es seit einigen Jahren eine spielerische Form der Bundesjugendspiele. Jetzt haben die Kultusminister entschieden, auch der klassische, leistungsorientiertere Wettkampf ist wieder möglich ab Klasse 3. Findet die Lehrergewerkschaft Erziehung und Wissenschaft im Kreis Steinfurt gar nicht so gut, sagt Sprecher Martin Güttgemann.
1: Wir als Gewerkschaft finden das einfach keine so sinnvolle, zielführende Diskussion, weil ich meine, was ist das Ziel davon, dass das jetzt ein Wettkampf ist? Also sollte der Wettbewerbsgedanke gestärkt werden? Also Schülerinnen und Schüler wissen das sowieso, wenn sie auch am Sportunterricht teilnehmen, dass es für ihre Performance eine Leistung gibt. Also das ist im generellen Schulalltag so. Ich und wir auch als Gewerkschaft verstehen jetzt nicht, warum jetzt gerade die Bundesjugendspiele da so als Brennglas herausgepickt werden.
0: Die Gewerkschaft sieht beim Thema Schulsport eh andere Herausforderungen.
1: Wenn wir da über die Infrastruktur sprechen, ist es halt eben so, dass viele Sporthallen jetzt nicht in einem sehr guten Zustand sind und teilweise eben auch den Anforderungen des Sportunterrichts nicht so gerecht werden. Also dass man bestimmte Sachen einfach nicht machen kann, weil es in der Planung vor 20, 30 Jahren nicht mit eingebracht worden ist. Ich finde, das ist letztendlich das größte Problem im Moment, das Infrastrukturelle, was schon manchmal hemmt.
0: Und die Diskussion darüber ist am Ende fast länger als der 800-Meter-Lauf.

0: Gleich 10 vor 6, hier ist Radio RST mit Jonas Nitsch. Noch im Studio, Freitagnachmittag dann wieder live in einem Ort im Kreis Steinfurt. Diesmal im Büren und wir kriegen schon einige Tipps, zum Beispiel von Stefanie.
1: Mein Vorschlag, in Ebbenbüren auf jeden Fall zur Sommerrodelbahn bzw. zum Märchenwald zu fahren, weil das einfach zu Ebbenbüren dazugehört. Für mich ist es einfach eine absolute Kindheitserinnerung, weil ich immer irgendwie mit meinen Eltern oder mit Oma und Opa da gewesen bin und selbst mit meinem Sohn war ich auch schon da gewesen.
0: Ist notiert, Stefanie. Checken wir am Freitag auf jeden Fall ab zum Start in das Wochenende. Und die FDP wünscht sich, dass unsere Wochenenden bald anders aussehen. Sie würde gerne mehr verkaufsoffene Sonntage haben, quasi einen pro Monat. Das ist morgen früh ab 6 unser Diskussionsthema bei Sören und Kathleen. Wir haben mit der FDP gesprochen, einer Gewerkschaft, dem Handel und natürlich auch euch auf der Straße. Mehr verkaufsoffene Sonntage bei uns in der Region? Cool oder uncool? Beantworten wir morgen früh ab 6. Und bis dahin, schönen Abend und bis morgen.

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1: Mit Ralf Bosse. Bei den nächsten Entscheidungen im 16. Finale steht das Duell zwischen England und der Demokratischen Republik Kongo im Fokus. Die Three Lions rund um Torjäger Harry Kane von Bayern München wollen ihrer Favoritenrolle gerecht werden. Die Afrikaner wollen aber genauso überraschen wie der Senegal gegen Belgien. Ein Spiel auf Augenhöhe zwischen zwei sehr erfahrenen Turniermannschaften. Gastgeber USA trifft auf Bosnien-Herzegowina. Die meisten der 75.000 Zuschauer wollen Team USA in die nächste Runde schreien.
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2: Mit José Nachsiandi. Guten Abend.
3: Wir werden heute einige Zeit brauchen. Es geht jetzt vor allem darum, die Wettbewerbsfähigkeit unserer Wirtschaft wieder zu stärken. Und wir werden auch über das Thema Steuern und Arbeitsmarkt sprechen. Das Ganze ist ein Prozess, der ist gut vorbereitet, aber noch nicht abgeschlossen.
2: Bundeskanzler Merz am Nachmittag in Berlin. Die Spitzen von Union und SPD sitzen gerade im Koalitionsausschuss zusammen. Sie arbeiten an einem großen Reformpaket, um das Land modern und wettbewerbsfähig zu machen. Merz sagte vor dem Treffen, er sei zuversichtlich, dass künftig sowohl Privathaushalte als auch die Industrie entlastet werden. Thorsten Adolfs mit mehr Details.
4: CDU, CSU und SPD haben sich schon auf viele Punkte geeinigt, wie zum Beispiel den Abbau von nervigem Papierkram, damit Behördengänge digitaler und schneller laufen. Bei der Einkommensteuer wollen Union und SPD ab Anfang nächsten Jahres vor allem kleine und mittlere Einkommen entlasten. Allerdings ist das noch ein hartes Stück Arbeit. Die SPD will das mit Steuererhöhungen für Gutverdiener erreichen, davon will die Union aber nichts wissen. Auch bei der Rente stehen wichtige Veränderungen an. Das Rentensystem soll stabilisiert werden, indem die Vorschläge der Expertenkommission schnell umgesetzt werden. Das Thema Arbeitszeit bleibt aber knifflig, weil die Meinungen über tägliche Höchstgrenzen und mögliche längere Arbeitszeiten noch weit auseinandergehen. Auch im Gesundheitswesen wird kräftig um Sparmaßnahmen gerungen, um Beitragserhöhungen bei den Krankenkassen zu verhindern. Kritik an den geplanten Reformen kommt von den Gewerkschaften. Sie fordern, die soziale Gerechtigkeit nicht aus den Augen zu verlieren.
2: Und diese Themen sind heute Nachmittag auch noch wichtig. Vor dem NATO-Gipfel in der kommenden Woche hat das Bundeskabinett zwei Gesetzentwürfe zur Stärkung der Bundeswehr beschlossen. Dabei geht es um den beschleunigten Bau von militärischen Gebäuden und um neue Regeln für die Reserve. Reservistinnen und Reservisten können künftig wieder zu Übungen verpflichtet werden. Im Zusammenhang mit der Fußball-EM vor 2 Jahren haben mehrere Razzien in Deutschland stattgefunden. Es geht unter anderem um den Verdacht, dass städtische Mitarbeiter ohne Genehmigung Tickets für Spiele angenommen haben sollen. In die Ermittlungen sind das Landeskriminalamt NRW und die Staatsanwaltschaft Bochum eingebunden. Der US-Konzern Microsoft will in NRW ein weiteres Rechenzentrum bauen. Zusätzlich zu den geplanten Anlagen in Bedburg, Bergheim und Elsdorf soll ein viertes Rechenzentrum in Grevenbruch entstehen. Vom Unternehmen heißt es, Microsoft habe mit der Stadt einen Kaufvertrag für ein Grundstück unterzeichnet. An den Tankstellen ist es so gekommen wie befürchtet. Die Spritpreise sind mit Auslaufen des Tankrabatts heute massiv angestiegen. Schon gestern, als der Tankrabatt noch galt, hoben die Tankstellen die Preise laut ADAC stark an. Anschließend sanken die Preise nur leicht, um dann heute Mittag wieder stark anzusteigen. Der Preissprung heute lag bei über 18 Cent für Benzin und über 20 Cent für Diesel. Aktuell kosten beide Kraftstoffsorten im bundesweiten Schnitt deutlich über 2 Euro pro Liter. Und das waren die Nachrichten mit José Nachsiandi.
5: Das Wetter. Aktuell Temperaturen um die 25 Grad bei uns in NRW. Dabei bleibt es größtenteils trocken. Die Nacht bleibt dann ähnlich ruhig. Dazu Tiefstwerte um die 11 Grad. Tagsüber am Donnerstag wechselhafter. Zeitweise gibt es viele Wolken. Im Tagesverlauf Regen und auch kurze Schauer. Dazu maximal 23 bis 27 Grad.
0: NRW Verkehr.
5: Mit der A4 Aachen Richtung Köln. Zwischen Langerwehe und Elsdorf 11 Kilometer. Eine Stunde dauert es da länger. Dann die A4 Köln Richtung Aachen. Zwischen Dreieck-Köln-Holmer und Kreuz-Köln-Süd 4 Kilometer 17 Minuten kommen obendrauf. A4 Köln Richtung Aachen zwischen Kerpen und Merzenich, 4 Kilometer, eine Stunde dauert es länger. A59 Bonn Richtung Köln zwischen Spich und Flughafen Köln-Bonn, 5 Kilometer, 24 Minuten obendrauf. Und die A555 Bonn Richtung Köln zwischen Wesseling und Kreuzköln Süd, 4 Kilometer, 27 Minuten. Euch allen unterwegs eine gute und sichere Fahrt.
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5: Jürgen Klopp würde es wohl machen.
6: Ja.
5: Also berichten einige Medien übereinstimmend. Sollte man Julian Nagelsmann jetzt rauswerfen nach der Niederlage, nach dem Ausscheiden? und einen Nachfolger suchen. Jürgen Klopp wäre bereit. Er hat aber auch schon gesagt, er wird nicht eigenverantwortlich auf den DFB zugehen. Irgendwie so ein bisschen wie wenn zwei Leute eigentlich aufeinander stehen, aber es sich nicht richtig trauen, irgendwie zu sagen. Nicht richtig trauen, den Deckel drauf zu machen. Wie Jürgen Klopp sagen würde, ein klassischer
6: Brainfuck.
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5: Ich bin Leo Arrighi, schönen Abend euch.

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0: Ja, ich habe den Tag heute auch nochmal mit dem Durchhören von unzähligen Fußballpodcasts verbracht. Ja, nach dem Ausscheiden der deutschen Fußballnationalmannschaft am Montag gegen Paraguay. Ja, aber ich finde, so langsam geht es doch irgendwie wieder ein bisschen besser, ne? Oder wie ist es bei euch jetzt mit dem Ausscheiden der deutschen Nationalmannschaft? Welches Team wird jetzt eigentlich supported? Wir brauchen irgendwie ein neues Team. Wie ist das bei euch? Habt ihr einen Favoriten?
1: Also ich bin sehr stark für Portugal, weil ich Ronaldo die Weltmeisterschaft sehr gönnen würde.
2: Ich müsste jetzt gucken, wenn noch alles dabei ist. Spontan. Ich glaube, ich würde England nehmen. Ich würde Harry Kane wünschen.
3: Ich bin jetzt für Argentinien, damit die Messi und Ronaldo-Debatte endlich offiziell beendet ist.
4: Ja, also Deutschland ist verdient rausgeflogen. Das war absolut nicht überzeugend. Und ich persönlich tendiere jetzt, drücke jetzt dem Marokko die Daumen. Sehr große Underdog, spielen super Fußball und das gefällt mir.
0: Wiederum der Gegner von Paraguay steht jetzt ja fest seit gestern Abend. Wird wenig überraschend Frankreich sein. Frankreich und Bayern-Spieler Upamecano. Ja, der war auch schon so ein bisschen traurig irgendwie, dass jetzt gegen Paraguay gespielt wird und nicht wie von vielen eben angenommen gegen Deutschland.
5: Ja klar, ich wollte in Deutschland zu spielen, aber leider sie sind raus, aber das ist Fußball, das ist Fußball und jetzt müssen Kopf hoch und weitermachen.
0: Lieben Dank, Upa. Mehr hat er am Sky Sport Mikro erzählt. Und ich weiß nicht. Das ist doch schön, wenn er das so sagt, als französischer Nationalspieler zur deutschen Mannschaft. Kopf hoch und weitermachen. Vielleicht unter anderem deshalb bin ich jetzt im Achtelfinale diesen Samstag um 23 Uhr eher für Frankreich als für Paraguay.
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0: ist der einzige Grund. Ja, ja.

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0: Es ist 18.30 Uhr.
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0: Mit Christian Jünemann. Schönen guten Abend. Osnabrück ist wieder Weltmeister in der Feldrobotik. Das Team Acorn hat 4 von 5 Disziplinen gewonnen. Michael Pegel aus der Radio RST Nachrichtenredaktion. Wie stark ist dieser Titel?
2: Stark ist vor allem die Titelverteidigung. Osnabrück hat den Wettbewerb zum 2. Mal in Folge gewonnen. Hinter dem Team stehen die Universität und die Hochschule Osnabrück. Aus beiden Einrichtungen kommen 22 Studierende und Promovierende. Seit März haben sie 2 Roboter selbst entwickelt, gebaut und getestet. Beim internationalen Field Robot Event in Bernburg setzte sich Acorn gegen 15 Teams aus 10 Ländern klar durch.
0: Danke, Michael. Acorn navigiert präzise durch Maisreihen und erkennt mit Laserscannern und Kameras kranke Pflanzen und Insekten. Der zweite Roboter, Beacorn, ist auf Bodenbehandlung spezialisiert und arbeitet mit Bohrer und Roboterarm. Organisiert wird das Team inzwischen vom Verein Osnabotics, der Wissenschaft und Praxis in Osnabrück bündelt. Unterstützer aus der Wirtschaft haben außerdem geholfen, Reise und Wettbewerb zu finanzieren. Und jetzt weitere Nachrichten im Überblick. In Nordrhein-Westfalen ist die Geburtenrate auf den tiefsten Stand seit 30 Jahren gefallen. Letztes Jahr kamen knapp 148.000 Kinder in NRW zur Welt, gut 3% weniger als 2024. Der Rückgang zeigt sich im ganzen Land, auch wenn einzelne Städte und Kreise leicht zugelegt haben. In Nordrhein-Westfalen gilt ab heute eine neue Vereinbarung zum Kinderschutz und damit auch für Arztpraxen und Jugendämter hier in der Region. Ärztinnen und Ärzte sowie Psychotherapeutinnen und Psychotherapeuten haben jetzt landesweit feste Abläufe, um bei einem Verdacht auf Kindeswohlgefährdung schneller mit den Jugendämtern zusammenzuarbeiten. Ziel ist es, betroffene Kinder und Jugendliche schneller zu schützen und Familien frühzeitig passende Hilfe anzubieten. Der evangelische Kirchenkreis Tecklenburg prüft eine Fusion mit 2 Nachbarn. Die Synode hat in Rheine den Auftrag gegeben, Gespräche mit Münster und Steinfurt-Coesfeld-Borken vorzubereiten. Dahinter steckt Druck, weniger Mitglieder, weniger Kirchensteuern, mehr Fragen zur Zukunft. Zum Schluss noch eine gute Nachricht aus der Region. Die Johannes-Bosco-Schule in Ippenbüren wächst für den Ganztag und steht kurz vor dem Einzug in ihren Erweiterungsbau. In den Sommerferien ziehen Verwaltung, offener Ganztag und Mensa in die neuen Räume um. Der Neubau bringt mehr Platz, kurze Wege und barrierefreie Zugänge auch zur Sporthalle.
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3: Das Wetter. Bei uns in NRW bleibt der Abend ziemlich entspannt. Rund 25 Grad sind drin. Dazu bleibt es größtenteils trocken. Auch die Nacht bleibt ruhig. Später gehen die Temperaturen auf bis zu 11 Grad zurück. Der Donnerstag wird dann ein bisschen unruhiger, ja. Mehr Wolken. Zeitweise kann auch Regen runterkommen. Dazu Höchstwerte bei 23 bis 27 Grad.
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3: Mit der A4 Aachen Richtung Köln zwischen Langerwehe und Elsdorf 9 Kilometer eine Stunde. Nochmal die A4 Köln Richtung Aachen zwischen Kreuzkerpen und Märzenich 4 Kilometer. Dauert auch nochmal eine Stunde länger. Die A43 Recklinghausen Richtung Münster zwischen Haltern und Dülmen 1 Kilometer. Gute Viertelstunde kommt oben drauf. Und die A448 Bochum West Richtung Dortmund Witten zwischen Witten Stockholm und Kreuz Dortmund Witten 3 Kilometer 20 Minuten on top. Euch allen unterwegs eine gute und sichere Fahrt.
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3: Ich könnte mir vorstellen, Julian Nagelsmann hat das Lied gerade auf Dauerschleife, irgendwie während er tätschelnd von seiner Freundin getröstet wird. Don't Worry von Leonie. Leo Arregui.

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0: die Banners für diesen Mittwochabend.
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0: Ja, der Deutsche Fußballbund sucht nach dem frühen Aus irgendwie nach einer geeigneten Lösung. Was soll man nun tun? Trennung von Julian Nagelsmann? Oder lassen wir ihn doch weitermachen? Ne? Fans, muss man sagen, haben derweil schon längst entschieden. Die wollen einen neuen Trainer. Ich glaube, das ist unschwer zu erkennen. Ralf Bosse aus unserem WM-Studio. Haben die Fans denn recht? Brauchen wir einen neuen Trainer?
2: Klares Ja. Wir brauchen einen neuen Trainer. Julian Nagelsmann ist über 1000 Tage jetzt im Amt. Er hat dabei nie eine Stammelf formen können. Selten hat die deutsche Mannschaft überzeugt. Die Qualifikation gelang ja mit Ach und Krach im letzten Spiel. Es gab zwar ein 6:0 über Slowenien, aber hätte es keinen Sieg gegeben, wäre das Nationalteam gar nicht bei der WM dabei gewesen. Unter Nagelsmann stand zu selten der schnelle, moderne Angriffs- und Umschaltfußball im Mittelpunkt. Selten konnte Deutschland in den 37 Spielen unter Nagelsmann trotz 23 Siegen überzeugen. Die anderen Top-Nationen, die haben uns längst überholt.
0: Also muss ein neuer Bundestrainer her? Ich hätte auch schon eine Idee, wer.
3: Jürgen Klopp kann aus der Mannschaft alles rausholen. Der hat es auf jeden Fall besser gemacht als Nagelsmann. Trotz Zeit, dass Nagelsmann geht und Klopp kommt.
4: Kloppo ist immer gut. Er ist halt ein Fröhlicher. Er ist eigentlich viel zu fröhlich für uns Deutsche. Aber ja, er ist natürlich so der Notnagel. Alle halten sich daran fest, weil...
0: So, wie ist es, Ralf? Macht's denn Kloppo?
2: Kloppo ist ja everybody's darling. Es gibt ja wohl kaum einen Fußballfan, egal welchen Vereins, der den Kloppo nicht gut findet. Aber will der überhaupt? Und kann der überhaupt? Immerhin ist der Global Head of Soccer bei Red Bull und weltweit für alle Vereine im Red Bull-Kosmos verantwortlich. Seit 2 Jahren arbeitet er gar nicht mehr als Trainer. Die Nationalmannschaft so nebenbei zu machen, das kriegst du nicht hin, das geht nicht. Qualitativ wäre er der Richtige. Ein Vorteil natürlich, dass die Fans ihn mit offenen Armen empfangen. Er wäre eine Wunschlösung. Übrigens, Ronald Koeman ist frei geworden, ist bei den Niederländern zurückgetreten. Aber gut, das war jetzt nur ein Scherz.
0: Ja, das will ich mal hoffen.
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1: Mit José Nachsiandi, guten Abend. Sollen deutsche Soldaten dabei helfen, die Straße von Hormus zu sichern? Noch vor wenigen Wochen hatte die Bundesregierung einen solchen Einsatz zumindest angedeutet und vorbereitet. Heute ist Bundesverteidigungsminister Pistorius zurückgerudert. In Berlin sagte er, er rechne jetzt doch nicht mehr damit, dass die Marine zur Minenräumung in der Straße von Hormus eingesetzt wird. Die Einzelheiten hat Thorsten Ados.
2: Zwei Schiffe hat die Marine nach Djibouti geschickt, um für alle Fälle vorbereitet zu sein. Das Minenjagdboot Fulda und den Versorger Mosel. Pistorius stellt jetzt aber klar, die Schiffe werden dort nicht unendlich warten. Er hat heute bei einer Pressekonferenz betont, dass sie nicht bis zum Herbst dort bleiben werden. Die Regierung muss also schon bald entscheiden, ob die Schiffe wieder nach Hause kommen. Der Iran ist wenig begeistert von einem internationalen Minenräumeinsatz. Teheran hat den Plänen eine klare Absage erteilt. Dafür sei der Iran selbst zuständig, heißt es. Zwar gab es vor zwei Wochen ein Abkommen zwischen den USA und dem Iran für eine Waffenruhe, aber die wird von verschiedenen Seiten immer wieder gebrochen. Zurzeit ist die Durchfahrt durch die wichtige Handelsroute frei, aber erst einmal nur für 60 Tage. Für die Zeit danach droht der Iran mit Gebühren, was die USA wiederum strikt ablehnen. Es bleibt also eine Zitterpartie auch für die weltweiten Energiepreise.
1: Und diese Themen waren an diesem Mittwoch auch noch wichtig. Knapp vier Jahre nach den Anschlägen auf die Nord Stream Pipelines hat die Bundesanwaltschaft einen ersten Tatverdächtigen angeklagt. Es soll sich um den mutmaßlichen Drahtzieher handeln. Bei der Sabotageaktion waren die Leitungen für den Transport von russischem Gas nach Deutschland durch Sprengsätze schwer beschädigt worden. Die Spitzen von Union und SPD sitzen zur Stunde zu den vielleicht entscheidenden Beratungen über ein Reformpaket zusammen. Dabei soll es unter anderem um Steuerentlastungen für kleine und mittlere Einkommen gehen. Auch über die Rente, Gesundheit und Pflege soll gesprochen werden. Wer Billigwaren außerhalb der EU bestellt, zahlt künftig Zoll. Bislang galt eine Ausnahme für Lieferungen mit einem Wert von unter 150 Euro. Diese Regelung ist seit heute zu Ende. Pro Warengruppe in der Sendung werden pauschal 3 Euro berechnet. Bundestrainer Nagelsmann ist nach dem Aus bei der Fußball-WM kommentarlos nach Deutschland zurückgekehrt. Am Flughafen München verließ er das Gebäude durch einen Hinterausgang an einem Dutzend Journalisten vorbei. Fans waren nicht gekommen. In NRW gibt es einen deutlichen Geburtenrückgang. Frauen in NRW haben im vergangenen Jahr im Schnitt so wenige Kinder auf die Welt gebracht wie schon lange nicht mehr. Im Schnitt waren es 1,34 Kinder pro Frau. Das letzte Mal gab es eine so niedrige Zahl vor 30 Jahren. Schaut man sich die Zahlen genauer an, schwanken sie innerhalb NRWs. Am meisten Kinder pro Frau werden in Gelsenkirchen geboren, am wenigsten in Düsseldorf. Und das waren die Nachrichten mit José Nachsiandi.
3: Das Wetter. Aktuell liegen wir etwa so bei 25 Grad in Nordrhein-Westfalen. In den meisten Teilen ist es trocken. In der Nacht bleibt es ebenfalls entspannt. Tiefstwerte um die 11 Grad. Morgen, ja, am Donnerstag wird es ein bisschen wilder. Es wird wolkiger. Im Tagesverlauf zieht auch ein bisschen Regen durch. Dazu gibt es maximal 27 Grad.
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3: Hier kommt alles ab einer Viertelstunde Zeitverlust. Die A2 Hannover Richtung Dortmund zwischen Meckum und Hamm-Untrop 3 Kilometer, 20 Minuten. A4 Aachen Richtung Köln zwischen Langerwehe und Elsdorf 8 Kilometer, eine Stunde braucht ihr da länger. Die A4 Köln Richtung Aachen zwischen Kreuzkerpen und Düren 4 Kilometer, dauert nochmal eine gute Stunde. Und die A43 Recklinghausen Richtung Münster zwischen Haltern und Dülmen 2 Kilometer, da dauert es 30 Minuten länger. Euch allen unterwegs eine gute und sichere Fahrt.
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3: Schönen Mittwochabend euch. Hier ist Leo Arregi nach der völlig kranken Hitzewelle letzte Woche. Oh, ich hab's nicht ausgehalten. Jetzt wirklich angenehme sommerliche Temperaturen. Leute, lasst uns das ein bisschen genießen mit sommerlicher Musik.

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3: Also die Sprache meiner Frau, als sie nach Deutschland kam, sie spricht sehr gut Deutsch, aber sie hadert immer noch manchmal mit ein paar deutschen Begriffen und sie produziert Versprecher, die sind zum Wegschreien. Zum Beispiel hat sie mir letztens völlig überzeugend erzählt, ich bin immer so durcheinander, ich kann mich überhaupt nicht konzentrieren. Ich glaube, ich habe ADAC. Ich sage, Schatz, das wäre aber gut, dann wären wir wenigstens abgeholt im Notfall. Oder sie hat mir völlig überzeugt erzählt, dass ihre Freunde, als sie Kolumbien verlassen hat, damals alle für sie eine große Abschiebungsparty gegeben haben. Ich habe gesagt, wenn das in Deutschland politisch so weitergeht, kriegst du noch eine.
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0: Das Wetter.
1: Wir schauen aufs Thermometer. Da haben wir aktuell in NRW noch so um die 25 Grad. Nachts bleibt's ruhig. Temperaturen gehen runter auf ca. 11 Grad. Am Donnerstag wird das Wetter dann ein bisschen unruhiger. Wolken werden dichter. Später auch Regen und kurze Schauer. Dazu maximal 27 Grad.
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1: Mit der A2 Hannover Richtung Dortmund zwischen Oelde und Hamm-Untrop 3 Kilometer 34 Minuten. A4 Aachen Richtung Köln zwischen Düren und Elsdorf 7 Kilometer 1 Stunde. Und A4 Köln Richtung Aachen zwischen Kreuzkerpen und Merzenich 9 Kilometer 1 Stunde obendrauf. Euch allen unterwegs eine gute und sichere Fahrt.
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1: So, während alle natürlich um Jürgen Klopp herumschwirren und sagen, Klopp, du musst endlich Bundestrainer werden, hat Ex-DFB-Nationalspieler Mats Hummels eine andere Idee. Er hat jetzt mal Pep Guardiola in den Ring geworfen. Na, warum denn auch nicht? Hier ist Leo Arrigi.

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0: Temu, Shein, AliExpress. Vielleicht habt ihr da auch schon mal bestellt. Produkte aus Fernost und dann auch noch zum Teil sehr, sehr günstig. Ändert sich allerdings ab heute. Da fällt nämlich die Zollfreigrenze von 150 Euro für Käufe in Nicht-EU-Ländern. Mein Gott, also auch beim Shoppen auf Temu, Shein, AliExpress und anderen asiatischen Verkaufsplattformen. Das bedeutet, die früheren Billigprodukte könnten jetzt deutlich teurer werden. Thorsten Ortmann aus dem News-Team. Welche Zollgebühren werden denn jetzt ganz genau ab heute erhoben?
1: Ja, es werden jetzt auch Zölle für Bestellungen unter 150 Euro fällig. Und zwar 3 Euro Zoll pro Warengruppe. Beispiel. Sind in der Bestellung 4 Paar Socken, dann würden einmalig 3 Euro erhoben. Enthält die Sendung jedoch 4 Paar Socken, ein Plüschtier und vielleicht noch ein Ladekabel, dann würden halt 9 Euro fällig. Zusätzlich muss man auch noch die Mehrwertsteuer in Höhe von 19 bzw. 7% abführen. Das Problem, bei vielen Plattformen werden die Zollgebühren nicht extra ausgewiesen, sagt Ivona Husemann von der Verbraucherzentrale.
2: Wenn man jetzt im Nicht-EU-Ausland bestellt und man sieht diesen Hinweis, Zölle und Gebühren können hinzukommen, dann kauft man so ein bisschen die Katze im Sack. Am Ende wird es teurer, aber wie hoch das ist, das muss man selber versuchen beim Zoll rauszufinden.
1: Also da sollte man beim Warenkorb-Checkout genau hingucken, ob die Zollgebühren angegeben sind oder nicht.
0: Muss ich mich denn um die Zollabgaben selbst kümmern?
1: Ja, das hängt vom Händler ab. Viele große Plattformen nutzen bereits das sogenannte IOS-Verfahren. Dabei werden Steuern und Abgaben direkt beim Kauf berechnet und abgeführt. Der angezeigte Preis ist dann auch der Endpreis. Ist das nicht so, dann kann es aber sein, dass plötzlich der DHL-Bote die Zollgebühren kassiert und das kostet dann nochmal.
2: Die Transportunternehmen, wenn die die Verzollung übernehmen, dann nehmen die eine Pauschale für ihre Dienstleistung. Das liegt so bei 6 bis 8 Euro, je nach Anbieter. Und eben das wird dann im Zweifel auch noch obendrauf geschlagen.
1: Ja, und jetzt wird es spannend, wie Temu und Co. auf die neuen Zölle reagieren. Branchenkenner, die vermuten, dass die Portale die zusätzlichen Kosten selbst übernehmen, Preise vielleicht auch neu kalkulieren oder vielleicht auch die Waren verstärkt aus europäischen Ländern verschicken. Dann fallen nämlich keine Zollgebühren an.
0: Ab heute fällt die Zollfreigrenze von 150 Euro für Käufe in Nicht-EU-Ländern, also auch beim Shoppen auf Temu, Shein, AliExpress und anderen asiatischen Verkaufsplattformen. Es ist 3 Euro Zoll

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1: Ich bin Thomas Pleskin. Die Spitzen von Union und SPD beraten im Koalitionsausschuss über ein umfassendes Reformpaket. Im Mittelpunkt stehen unter anderem eine Reform der Einkommensteuer sowie Änderungen bei den Sozialsystemen und am Arbeitsmarkt. Kanzler Merz zeigte sich vor Beginn der Beratungen zuversichtlich. Ziel sei es, den privaten Konsum zu stärken und Investitionen der Wirtschaft anzukurbeln. Ergebnisse werden für morgen erwartet. Die Spritpreise sind mit dem Ende des Tankrabatts stark gestiegen. Superbenzin der Sorte E10 etwa war am Morgen gut 13 Cent teurer als gestern zur gleichen Zeit. Bei Diesel fiel der Anstieg mit gut 15 Cent sogar noch stärker aus. Der befürchtete Rekordsprung zur Mittagszeit ist aber ausgeblieben.
2: Aktuell müssen sich die Autofahrer also erstmal wieder auf Preise über 2 Euro pro Liter einstellen. Geblieben ist auf jeden Fall die 12-Uhr-Regel, also nur eine Erhöhung pro Tag. Super E10 etwa kostete danach heute im Schnitt 2,15 Euro, Diesel 2,11 Euro. Dieser Sprung war noch halbwegs moderat. Allerdings hatten viele Tankstellen den Wegfall des Steuerrabatts wohl schon vorher eingepreist. Laut ADAC waren die Preise schon gestern ziemlich hoch, weil kaum noch gesenkt wurde. Und das, obwohl noch steuerlich günstiger Sprit in den Tanks war. Thomas Brock, Nachrichtenredaktion.
1: Erneuerbare Energien haben in Deutschland so viel Strom geliefert wie nie zuvor in einem ersten Halbjahr. Nach Hochrechnungen des Bundesverbands der Energie- und Wasserwirtschaft deckten Windkraft, Solarenergie und andere erneuerbare Quellen 58% des Stromverbrauchs.
3: Vor allem die Stromerzeugung aus Wind und Sonne hat im ersten Halbjahr kräftig zugelegt. Das lag vor allem wohl daran, dass einfach mehr Wind wehte als im ersten Halbjahr 2025. Und es regnete weniger. Das begünstigte die Stromerzeugung aus Sonnenenergie neben dem stetigen Ausbau von Photovoltaikanlagen. Aus Wasserkraft wurde dagegen im ersten Halbjahr etwas weniger Strom erzeugt. Das gesetzliche Ziel liegt allerdings noch ein Stück weit entfernt. Bis zum Jahr 2030 soll in Deutschland 80% des Bruttostromverbrauchs aus erneuerbaren Energien stammen. Onne Thorau, Berlin.
1: Etwa 30% der 25-Jährigen in Deutschland haben im vergangenen Jahr noch bei ihren Eltern gewohnt. Damit sei der Anteil etwas höher gewesen als in den Jahren davor, teilte das Statistische Bundesamt mit. Söhne leben demnach deutlich länger zu Hause als Töchter. Bei den Männern waren 36% mit 25 Jahren noch nicht ausgezogen, bei den Frauen waren es nur 23%.
4: Das Wetter. Heute Abend bleibt's in NRW größtenteils trocken und ruhig. Auch in der Nacht bleibt das ähnlich. Später kühlt's nur ein bisschen runter auf etwa 11 Grad. Am Donnerstagmorgen wird's dann wechselhafter. Wir kriegen mehr Wolken. Im Tagesverlauf auch Regen und kurze Schauer. Dazu maximal 23 bis 27 Grad.
5: NRW Verkehr.
4: Mit der A2 Dortmund Richtung Hannover. Zwischen Böhnen und Hamm 1 Kilometer. Eine Viertelstunde dauert's länger. A2 Hannover Richtung Dortmund. Zwischen Oelde und Hamm-Untrop 5 Kilometer 25 Minuten nach einem Unfall. A4 Aachen Richtung Köln, zwischen Düren und Elsdorf 9 Kilometer eine Stunde. Dann die A4 Köln Richtung Aachen, zwischen Kreuzkerpen und Merzenich 10 Kilometer Stau, dauert auch eine Stunde länger. A46 Düsseldorf Richtung Wuppertal, zwischen Wuppertal-Waresbeck und Wuppertal-Elberfeld 1 Kilometer, halbe Stunde obendrauf. Und die A52 noch Düsseldorf Richtung Essen, zwischen Ratingen und Tiefenbruch 2 Kilometer 20 Minuten. Euch allen unterwegs eine gute und sichere Fahrt.
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4: Ich weiß gar nicht, ob ihr es mitbekommen habt, aber die FIFA hat jetzt eine neue Regel eingeführt. Bei den Matches der Weltmeisterschaft zum Beispiel dürfen keine roten und grünen Trikots mehr getragen werden. Der Grund dafür, klar, es gibt ja viele Menschen auf der Welt, die eine Rot-Grün-Schwäche haben. Und man möchte quasi auch die inkludieren, dass sie dann auch vernünftig Fußball gucken, ohne sich fragen zu müssen, welche Mannschaft hat denn da jetzt eigentlich gerade den Ball? FIFA und Inklusion, ja.

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0: Kygo, Khalid und Griffin hier für diesen Donnerstagabend. Save my love. Ach ja, wir sind nicht mehr ganz so in WM-Stimmung in Deutschland, nachdem die deutsche Nationalmannschaft rausgeflogen ist. Aber trotzdem, die Fußball-WM in den USA, Mexiko und Kanada läuft ja noch. Und ich öffne gerne in meinen Sendungen immer den Glückskick des Tages. Das machen wir auch heute. Und die haben in der WM-Zeit immer eine Fußballbedeutung. Heute steht drin, aber jetzt beugen, damit ich auch lesen kann, was da steht. Der VAR sieht viel, aber dein Potenzial sieht er nicht mal komplett.
1: Wow.
0: Also ich muss sagen, ja okay, von mir aus cooler Spruch. Wobei so richtig Sinn macht er doch nicht, oder? Warum sollte denn der VAR jetzt unser Potenzial sehen? Aber wir nehmen es einfach mal mit und sagen, das stimmt. Wir haben sehr viel Potenzial und das ist einfach so eine positive Energie, die nehmen wir mit in diesen Abend.
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0: Das Wetter.
1: Der Abend verläuft in NRW eher entspannt. Es bleibt meistens trocken. Und auch die Nacht bringt keine großen Wetterveränderungen. Tiefstwerte liegen bei rund 11 Grad. Morgen am Donnerstag, da ziehen dann durchaus mehr Wolken. Über uns, dazu gibt es zeitweise Regen, auch kurze Schauer. Temperaturen steigen auf bis zu 27 Grad.
0: NRW Verkehr.
1: Mit der A1 Münster Richtung Köln zwischen Kreuz Dortmund-Unna und Westhofener Kreuz 2 Kilometer 20 Minuten. A2 Hannover Richtung Dortmund zwischen Beckum und Hamm-Üntrop 3 Kilometer, Viertelstunde oben drauf. A4 Aachen Richtung Köln zwischen Düren und Elsdorf 3 Kilometer, da dauert es 40 Minuten länger. Auch in der Gegenrichtung dauert es länger, zwischen Elsdorf und Düren 6 Kilometer, eine Stunde. Und die A44 noch Dortmund Richtung Kassel zwischen Erbitte-Anröchte und Büren 5 Kilometer, 24 Minuten. Euch allen unterwegs eine gute und sichere Fahrt.
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1: Das ist ja gar nicht mehr so lange hin. Dann heiratet Taylor Swift den Footballstar Travis Kelce in New York. Am 3. Juli 2026 soll es soweit sein. Und da haben sie sich was ganz Besonderes überlegt. Madison Square Garden, da wollen sie heiraten. Das ist ja so eine Event-Arena in Brooklyn. Und nicht nur, dass man jetzt in einer Event-Arena heiratet. Nein, da soll auch wohl noch eine lebensgroße Märchenstadt, so ein Märchenschloss gebaut werden. Warum denn auch nicht? Bei der Musik, Taylor, niemand kann es dir verübeln. Ich bin Leo Arigi, einen schönen Abend euch.

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0: Jannik, shoot.
1: Ja, Atze Schröder hat eine große Fanbase, das weiß er auch. 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
4: Ja, nee, ist klar.
5: Leute, Leute, Leute, ey, was eine Aktion letzten Freitag. Ich hatte bei Instagram und Facebook ein kleines Reel gepostet mit dem Thema, hier sterben Erben, das letzte Hemd hat keine Taschen und wer mit Schulden stirbt, hat Plus gemacht und so weiter. Ey, eine Welle darauf, 1,5 Millionen Views, hunderte Kommentare, fast alle lustig. Hier, mein Freund Johann Buchholz aus Emmen hat mir mal gesagt, in Ostfriesland heißt das beim Erben, wenn sich's ausgeht bis zum End, ist das beste Testament. Fand ich immer schon gut, solche Sprüche dazu. Aber die Kommentare auf meiner Seite, die hatten es aber in sich, ey. Pass auf hier, einer, der mit am meisten dabei war, dein letztes Auto ist immer ein Kombi. Das fand ich richtig gut. Oder hier Nick Draxel aus Stuttgart schrieb, der letzte Scheck soll platzen. Fand ich so gut. Die besten Trauergäste sind Gläubiger, ist so. Oder wie meine Oma gesagt hat, es gibt nichts Traurigeres, als mit dem vollen Konto zu sterben. Ja, und Leute, es ist doch so. Denkt dran. Wir sind alle nur Gast auf Erden. Das Leben ist zu kurz für ein langes Gesicht. Ja, und letzte Woche schon gesagt, im Himmel gibt's kein Bier, drum trinken wir es hier.
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1: Ich bin Katrin Müller. Im Kanzleramt in Berlin läuft der mit Spannung erwartete Koalitionsausschuss. Die Spitzen von Union und SPD wollen die Weichen für gleich mehrere größere Reformen stellen.
2: Auf dem Tisch liegt eine Reform der Einkommensteuer. Kleine und mittlere Einkommen zu entlasten, ist das Vorhaben. Streit gibt es zwischen SPD und CDU/CSU noch darüber, wie es finanziert werden soll. Über einen höheren Spitzensteuersatz etwa? Harter Widerstand von der Union. Ein weiteres kritisches Thema. Soll es statt einer Höchstarbeitszeit pro Tag künftig eher eine pro Woche geben? Vergleichsweise einfach dürfte es dem Koalitionsausschuss fallen, sich auf eine Rentenreform zu einigen. Aus Berlin, Lea Matschulat.
1: Nach dem Ende des Tankrabatts sind die Spritpreise stark gestiegen. Nach dem typischen Mittagssprung stiegen die Preise für E10 im bundesweiten Durchschnitt auf 2,15 Euro pro Liter an, bei Diesel auf 2,11 Euro. Der Steuerrabatt in Höhe von etwa 17 Cent pro Liter war zum 1. Juli ausgelaufen. Der ADAC und die Monopolkommission werfen den Mineralölkonzernen vor, das Ende des Tankrabatts schon vor dessen Auslaufen in die Preise eingerechnet zu haben. Die Bundesanwaltschaft hat in Hamburg Anklage gegen einen mutmaßlichen Drahtzieher der Nord Stream-Anschläge im September 2022 erhoben. Das bestätigte die Kanzlei des angeklagten Ukrainers.
3: Die Bundesanwaltschaft wirft dem Mann laut Medienberichten Kriegsverbrechen, das Herbeiführen einer Sprengstoffexplosion und die Zerstörung von Bauwerken vor. Der Ukrainer war im vergangenen Jahr im Italienurlaub gefasst worden. Er wehrte sich monatelang gegen die Auslieferung nach Deutschland. Im November wurde er dann aber überstellt. Hier ist man überzeugt, dass der Mann die Operation damals in der Ostsee koordiniert hat. Dabei waren die beiden Nord Stream Pipelines so sehr beschädigt worden, dass kein Gas mehr durchgeleitet werden konnte. Thomas Brock, Nachrichtenredaktion.
1: Zum Fußball. England hat bei der Weltmeisterschaft mit Mühe das Achtelfinale erreicht. Die Mannschaft von Trainer Thomas Tuchel gewann gegen die Demokratische Republik Kongo nach einem frühen Rückstand mit 2:1. Matchwinner war Harry Kane, der mit 2 Treffern in der Schlussviertelstunde die Partie drehte. Im Achtelfinale trifft England nun auf Co-Gastgeber Mexiko.
4: Das Wetter.
5: Der Abend verläuft in NRW eher entspannt. Es bleibt meistens trocken und auch die Nacht bringt keine großen Wetterveränderungen. Tiefstwerte liegen bei rund 11 Grad. Morgen am Donnerstag, da ziehen dann durchaus mehr Wolken. Über uns dazu gibt es zeitweise Regen, auch kurze Schauer. Temperaturen steigen auf bis zu 27 Grad.
4: NRW Verkehr.
5: A1 Münster Richtung Köln zwischen Kreuz Dortmund-Unna und Westhofener Kreuz 2 Kilometer, Viertelstunde. Und A31 Oberhausen Richtung Gronau zwischen Borken und Gescher-Coesfeld 1 Kilometer, 22 Minuten. Euch allen unterwegs eine gute und sichere Fahrt.
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5: Wir schwirren hier gemeinsam durch diesen Mittwochabend mit wirklich angenehmen Temperaturen draußen, grundsätzlich ein sehr angenehmes Wetter und angenehmer Musik von Alex Warren. Ordinary spiele ich uns jetzt. Mein Name ist Leo Arigi.
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0: Elton John, Circle of Life. Für diesen Mittwochabend.
1: Gibt es einen Namen, um euch alle anzusprechen?
2: Minions.
0: Sie haben einen gelben Kopf, der wie eine Kapsel aussieht. Ja, meistens tragen sie blaue Latzhosen und sprechen so eine Art Kauderwelsch. Die Minions sind zurück im Kino. Filmexperte Jörg Albrecht.
3: Ja, 7. Auftritt der Chaos-Truppe im mittlerweile 3. eigenen Film mit dem Titel Minions and Monsters. Und die Fenster-Minions, die scheinen ganz heiß darauf zu sein. Denn, und das gab's noch nie, allein mit den Previews am Wochenende und 150.000 verkauften Tickets haben die Minions die Nummer 1 der deutschen Kinocharts erobert.
4: Wunderbar!
0: So, jetzt will ich mal wissen, ob ich da gerade richtig gehört. Spielt im neuen Minions-Film auch Christoph Waltz mit?
3: Deine Lauscher funktionieren. Christoph Waltz spielt einen Regisseur, der im Hollywood der 1920er Jahre auf die Minions trifft und mit ihm Großes vorhat.
1: Also, Minions, mein Name ist Max. Ich möchte mit euch arbeiten. Wir sollten Filme drehen.
2: Filme?
3: Nicht irgendein Film, sondern natürlich ein Horrorstreifen. Klar, dass der Plan nicht so aufgeht, wie sich Max das gedacht hat. Was aber komplett aufgeht, das ist dieser Film, der vollgestopft ist mit Filmzitaten der frühen Hollywood-Ära. Und so haben die Erwachsenen diesmal mindestens genauso viel Spaß an den Minions wie die Kids. Ich würde mich sogar dazu hinreißen lassen, dass Minions and Monsters der bislang beste Film der Reihe ist.
0: Okay, wow. So, du hast noch einen zweiten Film geguckt, der diese Woche in unsere Kinos kommt, The Piano Tuner.
3: Auch ein klasse Film mit dem britischen Shootingstar Leo Woodall in der Hauptrolle. Er ist Nicky, stimmt Klaviere und verfügt über das absolute Gehör. Während eines Jobs in einer Villa stößt er auf eine Bande, die einen Safe knacken will.
5: Hallo? Wie lange brauchen Sie noch? Es ist laut.
6: So lange, wie wir brauchen. Es sei denn, du öffnest den Safe.
3: Und genau das wird Nicky machen. Er gerät auf die schiefe Bahn und wird damit alles aufs Spiel setzen. The Piano Tuner ist ein echtes Überraschungspaket. Dramatisch, spannend, witzig und auch noch romantisch. Kinoherz, was willst du mehr?
0: The Piano Tuner und Minions and Monsters zweimal also. Daumen hoch von Kinomann Jörg Albrecht.
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0: Das ist neue Musik von den Toten Hosen, nur nach vorn.

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2: Wir

0: Das Wetter.
1: Heute Abend bleibt es in NRW größtenteils trocken und ruhig. Auch in der Nacht bleibt das ähnlich. Später kühlt es nur ein bisschen runter auf etwa 11 Grad. Am Donnerstagmorgen wird es dann wechselhafter. Wir kriegen mehr Wolken. Im Tagesverlauf auch Regen und kurze Schauer. Dazu maximal 23 bis 27 Grad.
0: NRW Verkehr.
1: Mit der A44 Dortmund Richtung Kassel zwischen Soest Ost und Erwitte Anröchte. 2 Kilometer. Dauert eine gute halbe Stunde länger. Euch allen unterwegs eine gute und sichere Fahrt.
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1: Es fühlt sich irgendwie so an, als wäre der Song erst gestern rausgekommen, aber es ist schon fast 10 Jahre her. Auch irgendwie krass. Katy Perry mit Skip Marley, Chain to the Rhythm. Weiß noch von das Musikvideo damals ganz toll. Ich bin Leo Arrigi.

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0: Ich weiß es gar nicht. Gibt es jetzt nach dem Aus für Deutschland eigentlich noch irgendwen, der die restlichen Spiele tippt? Also, ich weiß nicht. Ich habe jetzt nicht mehr so die große Motivation. Aber vielleicht, es wäre eine Idee, einfach die KI für mich tippen zu lassen. Machen ja auch immer mehr. Der Kollege Stefan Rejek über das Tippen mit KI.
1: Am Institut für Künstliche Intelligenz der Ludwig-Maximilians-Universität in München. Boah, was ein Name, ey. Jedenfalls wird da gerade getestet, wie gut eine KI Fußballspiele tippen kann. Ja, und die wollen natürlich wissen, kann die KI vielleicht sogar mithalten mit diesen Kicktipp-Göttern, die jeder von uns kennt und jeder hasst, ja? Diese Leute, die still und heimlich mit dem Namen Shoki Hasi 3000 die Büro-Kicktipp-Tabelle anführen. Naja, jedenfalls, um zu schauen, wie die KI bei sowas performt, sind jetzt in diesem Testprojekt alle möglichen KIs in einer Tipprunde. Ja, richtig gehört, wie so ein digitaler Stammtisch mit den Allstars in Sachen KI. ChatGPT, Gemini, Grok, DeepSea, Claude Opus, Cloud Fable, Mistralarge, QN. Ja, und am Ende des Tages wird eben geschaut, welche KI beim Tippen am besten abgeschnitten hat. Ist ja eine interessante Frage, aber noch viel wichtiger ist ja eigentlich, geben sich die KIs da eigentlich auch so mega lustige Tipprundennamen wie Biernot United oder FC-Fehlprognose? Und noch was, wenn jetzt die KI für mich tippt und ich nichts mehr machen muss, was mache ich dann mit all meiner freien Zeit? Ich weiß, ich mache eine Tipprunde auf, in der wir tippen, welche KI am besten tippt. Ja, muss ich nur eben ChatGPT fragen, auf welche KI ich setzen soll. In dem Sinne, schöne Wärme euch noch, euer Shoki Hasi 3000.
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0: Das ist neue Musik von Peter Maffay, gemeinsam mit Johannes Oerding. Ein Leben lang

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1: Ich bin Katrin Müller. Nach dem Ende des Tankrabatts sind die Spritpreise stark gestiegen. Nach dem typischen Mittagssprung stiegen die Preise für E10 im bundesweiten Durchschnitt auf 2,15 Euro pro Liter an, bei Diesel auf 2,11 Euro. Der Steuerrabatt in Höhe von etwa 17 Cent pro Liter war zum 1. Juli ausgelaufen. Der ADAC und die Monopolkommission werfen den Mineralölkonzernen vor, das Ende des Tankrabatts schon vor dessen Auslaufen in die Preise eingerechnet zu haben. Die Spitzen von Union und SPD sitzen im Koalitionsausschuss zusammen, der Entscheidungen über ein größeres Reformpaket herbeiführen soll. Zu den Verhandlungen trafen am Nachmittag unter anderem CSU-Chef Markus Söder und die SPD-Vorsitzenden Lars Klingbeil und Bärbel Baas im Kanzleramt ein. Kanzler und CDU-Chef Friedrich Merz hatte sich kurz zuvor optimistisch zu den Aussichten auf eine Verständigung geäußert.
2: Es geht jetzt vor allem darum, die Wettbewerbsfähigkeit unserer Wirtschaft wieder zu stärken. Wir müssen die Rahmenbedingungen verbessern. Dazu wird es Vorschläge geben zum Rückbau der Bürokratie. Es wird weitere Vorschläge geben zur Modernisierung unseres Staatswesens, zur Digitalisierung. Und wir werden auch über das Thema Steuern und Arbeitsmarkt sprechen. Das Ganze ist ein Prozess, der ist gut vorbereitet, aber noch nicht abgeschlossen.
1: Merz erwartet nach eigener Aussage einen wirklich großen Sprung nach vorn bei der Modernisierung des Landes. Mit zwei großen Gesetzesänderungen will die Bundesregierung die Bundeswehr stärken. Es geht um Änderungen im Reservistendienst und um den beschleunigten Bau militärischer Infrastruktur.
3: Die Bundeswehr braucht mehr Personal. Das betrifft die aktive Truppe, wo in den kommenden Jahren möglichst aufgestockt werden soll. Aber es soll auch mehr Reservisten geben. Deshalb sollen unter anderem Übungen verpflichtend werden. Bislang konnten die Reservisten selbst als auch ihre Arbeitgeber das ablehnen, wenn die Einladung der Bundeswehr kam. Außerdem soll deutlich mehr Geld in die Infrastruktur investiert werden, also für den Bau von Unterkünften, Munitionsdepots und Logistik für neue Waffensysteme. Wir brauchen schnellere Prozesse. Und die schaffen wir, sagt Verteidigungsminister Pistorius. Thomas Brock, Berlin.
1: Zum Fußball. England hat bei der Weltmeisterschaft mit Mühe das Achtelfinale erreicht. Die Mannschaft von Trainer Thomas Tuchel gewann gegen die Demokratische Republik Kongo nach einem frühen Rückstand mit 2:1. Im Achtelfinale trifft England nun auf Co-Gastgeber Mexiko.
4: Das Wetter.
5: In NRW bleibt es heute Abend weitgehend trocken. Auch nachts bleibt es ruhig. Später gehen die Temperaturen zurück. Minimal so 11 Grad sind drin. Am Donnerstag wird es dann unbeständiger. Ja, zeitweise dichte Wolken, dazu auch Regen. Maximal gibt es morgen 27 Grad.
4: NRW Verkehr.
5: Alles frei, keine Staus in unserem Verkehrsmelder. Kommt gut und sicher an.
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5: Ja, das DJ- und Produzent-Duo Axwell und Ingrosso, die sind vielleicht gerade ein bisschen traurig. Immerhin ist gestern Schweden aus der Fußball-Weltmeisterschaft 2026 ausgeschieden. Die beiden kommen ja aus Schweden. Ach ja. Aber was vielleicht etwas Trost spenden dürfte, sie spielen aktuell ihre Residency im Ushuaia auf Ibiza, einem der größten und angesagtesten Clubs der Welt, gemeinsam noch mit Steve Angello. Die drei ergeben dann ja nicht Axwell, Ingrosso und Angello, sondern Swedish House Mafia. More Than You Know, ich bin Leo Arrighi.

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0: Das Wetter.
1: Heute Abend bleibt das Wetter bei uns in Nordrhein-Westfalen ruhig und überwiegend trocken. In der Nacht bleibt es ganz ähnlich, bei Tiefstwerten um die 11 Grad. Der Donnerstag dann etwas wilder, viele Wolken, Regen im Tagesverlauf und zwischendurch kurze Schauer. Höchstwerte 23 bis 27 Grad.
0: NRW Verkehr.
1: Und da ist nichts los auf den Straßen. Euch allen unterwegs eine gute und sichere Fahrt.
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1: Dänemark war dieses Jahr gar nicht mit dabei bei der Fußball-Weltmeisterschaft 2026. Haben sie nicht geschafft, sich zu qualifizieren. Naja, Trost spendet vielleicht die Tatsache, dass Kato, DJ und Produzent aus Dänemark, dieses Jahr nochmal einen richtig fetten Hit gelandet hat mit einem Song, der schon über 10 Jahre alt ist. Turn the lights off, ich bin Leo Arigi.

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0: Endlich Sommer in Nordrhein-Westfalen, ohne dass wir gegrillt werden bei fast 40 Grad. Wir genießen es, glaube ich, alle im Moment. Da kann man sich auch mal wieder aus dem Haus trauen. Wir stellen euch deswegen in dieser Woche besonders schöne Badeseen bei uns vor. Ja, der eine mag vielleicht ein bisschen mehr Action, der andere eher mehr Ruhe. Wir checken, welcher See für euch genau der richtige ist. Einfach mal zuhören und dann werdet ihr schon auf euren Geschmack kommen. Claudia Löhr, die war am Otto-Meikeler-See in Hürth.
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0: Der schönsten und beliebtesten Badeseen im Rhein-Erft-Kreis am Otto-Meigler-See in Hürth.
1: Muss ich was bezahlen?
0: Ja, das kostet. Erwachsene zahlen 6,50 Euro pro Ticket. Kinder bis 13, 3,50 Euro. Kinder unter 3 kommen umsonst rein. Parkplatz nochmal 4 Euro kommen da oben drauf. Achtung, am Wochenende kann es da wirklich sehr, sehr voll sein.
2: Was können wir da machen?
3: Mit Kindern kann man hier schön auf die Hüpfburgen gehen. Wir haben eine Stand-Up-Paddling-Verleihstation. Wir haben ganz neu dieses Jahr eine Wasserrutsche.
4: Ja, die ist richtig cool, die Rutsche. Man kann so mit den Knien und dann Saltos machen und alles.
5: Beachvolleyball, gut essen, gut trinken, schön feiern. Ne? Hier ist ja einmal im Monat die After-Work-Party, mega.
1: Kann ich meine Kids mitbringen?
4: Ja, wir wollen so ein bisschen auf dem See schwimmen und so. Am See finde ich am coolsten diese Rutsche da hinten. Die ist sehr cool. Ich finde auch noch hier schön, dass es hier einen Spielplatz für kleine Kinder gibt. Dass man hier auch was zu essen kaufen kann, falls man Hunger hat. Ja, und dass es sehr viel Spaß macht.
2: Treffen wir uns zum Essen oder nur für Drinks?
3: Natürlich beides. Drinks, Cocktails. Wenn man aber mal nur spazieren gehen möchte und nicht unbedingt ins Strandbad möchte, bietet sich die Seeterrasse an. Da gibt es sehr leckere Schnitzel, Burger und Salate.
2: Können wir da chillen?
3: Der Beachclub hat Style. Ja, da läuft schöne Ibiza-Hausmusik. Wir haben leckere Weine, leckere Cocktails. Und das ist ein bisschen was für das Szenepublikum. Und wenn man sich einfach mal einen schönen, entspannten Tag am See machen möchte mit Himmelbetten, oder Komfort liegen.
1: Ist es ein Match?
5: Auf jeden Fall ein Match.
6: Ja, ein bisschen wie Urlaub. Ne? Ist halt ein toller Strand, tolles Wasser. Was will man mehr?
7: Claudia Löhr vom Otto-Meigler-See in Hürth. Das ist neue Musik von Taylor Swift. I knew it, I knew you. Ich bin Leo Arecki und raus für heute.

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1: Ich bin Katrin Müller. Die Spitzen von Union und SPD haben nach 7,5 Stunden ihre Beratungen über das Reformpaket im Koalitionsausschuss am späten Abend beendet. Das wurde aus Teilnehmerkreisen bestätigt. Über die Ergebnisse wurde zunächst nichts bekannt. Darüber soll am Vormittag in einer Pressekonferenz informiert werden. Ein großes Reformpaket der Regierung soll die Wirtschaft wieder in Schwung bringen und die sozialen Sicherungssysteme fit für die Zukunft machen. Das Treffen im Kanzleramt galt als entscheidende Runde.
2: Bei der Rente ist sich Schwarz-Rot weitgehend einig. Die Vorschläge der Rentenkommission sollen vollumfänglich umgesetzt werden. Und bei der Gesundheitsreform sollen die ersten Gesetze schon bis Jahresende fix sein. Streit gibt es dagegen noch bei den Themen Steuern und Arbeitszeit. Die SPD will kleinere Einkommen entlasten und dafür Gutverdiener ab 100.000 Euro und Erben stärker zur Kasse bitten, was die Union in der vorgeschlagenen Form ablehnt. CDU und CSU wollen den 8-Stunden-Arbeitstag dagegen mit einer Wochenarbeitszeit ablösen. Dagegen machen wiederum die Gewerkschaften mobil. Tanja Wagner, Nachrichtenredaktion.
1: Nach dem Ende des Tankrabatts sind die Spritpreise stark gestiegen. Nach dem typischen Mittagssprung stiegen die Preise für E10 im bundesweiten Durchschnitt auf 2,15 Euro pro Liter an, bei Diesel auf 2,11 Euro. Der Steuerrabatt in Höhe von etwa 17 Cent pro Liter war zum 1. Juli ausgelaufen. Der ADAC und die Monopolkommission werfen den Mineralölkonzernen vor, das Ende des Tankrabatts schon vor dessen Auslaufen in die Preise eingerechnet zu haben. Die Bundesanwaltschaft hat in Hamburg Anklage gegen einen mutmaßlichen Drahtzieher der Nord Stream-Anschläge im September 2022 erhoben. Das bestätigte die Kanzlei des angeklagten Ukrainers.
3: Die Bundesanwaltschaft wirft dem Mann laut Medienberichten Kriegsverbrechen, das Herbeiführen einer Sprengstoffexplosion und die Zerstörung von Bauwerken vor. Der Ukrainer war im vergangenen Jahr im Italienurlaub gefasst worden. Er wehrte sich monatelang gegen die Auslieferung nach Deutschland. Im November wurde er dann aber überstellt. Thomas Brock, Nachrichtenredaktion.
1: Zum Fußball. England hat bei der Weltmeisterschaft mit Mühe das Achtelfinale erreicht. Die Mannschaft von Trainer Thomas Tuchel gewann gegen die Demokratische Republik Kongo nach einem frühen Rückstand mit 2:1. Im Achtelfinale trifft England nun auf Co-Gastgeber Mexiko.
4: Das Wetter.
5: Nur wenige Wolken sind gerade unterwegs, dazu 15 bis 11 Grad aktuell. Tagsüber wird es dann heute wechselhaft, es kann auch mal regnen. Viele Wolken gibt's, dazu 27 Grad maximal. Und der Freitag, der wird dann wieder freundlicher. Heiter bis wolkig bis 26 Grad.
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6: Zurzeit liegen uns keine Meldungen vor, wir wünschen allen unterwegs gute Fahrt.
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5: Eine wunderschöne Nacht wünsche ich euch. Falls ihr gerade Nachtdienst habt, haltet durch. Schön, dass ihr dabei seid, akustisch hier. Dann fühlt man sich am Mikro nicht so alleine, finde ich. Holly Humberstone spiele ich euch jetzt. Das ist To Love Somebody. Einen schönen frühen Donnerstag euch.

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0: Da willst du einfach nur eine Kirche von innen angucken und zack, Eintritt. Gut, die Kirche ist ein Dom und zusätzlich noch die meistbesuchte Sehenswürdigkeit in Deutschland. Der Kölner Dom, um den geht's jetzt. 12 Euro Eintritt kostet der jetzt. Kollege Sascha Fassbeiner ist da, hallo.
1: Hallo.
0: Damit reiht sich der Kölner Dom in eine unbeliebte Liste ein, muss
1: ja,
0: man sagen.
1: Absolut, nämlich eine Liste von Sachen, die früher kostenlos waren und heute Geld kosten.
0: Was denn?
1: Luft.
0: Wie Luft?
1: Ja, Luft an der Tankstelle.
0: Oh ja!
1: Ja, früher konntest du Auto, Fahrradreifen da überall einfach kostenlos aufpumpen. Heute geht das nur noch bei, ich sag mal, bei netten Tankstellen.
0: Ja, bei netten, so, stimmt. Und ich reg mich immer so hart darüber auf, wenn das Geld kostet. Das ist scheiß Luft, Mann.
1: Es ist einfach nur Luft, ja. Sitzplätze, auch so ein Thema. Früher hast du einen Flug gebucht und dann hast du einfach gratis einen Sitzplatz reserviert. Mittlerweile kostet die Sitzplatzreservierung einfach Geld. Und bei einigen Airlines zahlst du noch on top, wenn du vergisst, vorher online einzuchecken.
0: Ich sag dir, die werden irgendwann auch auf die Idee mit der Luft kommen.
1: Psst, bring sie bloß nicht auf falsche Ideen.
0: Du hast recht.
1: Man muss aber auch sagen, es gibt auch hier und da so ein paar Sachen, die früher kostenlos waren und heute aus gutem Grund Geld kosten.
0: Tüten!
1: Absolut richtig.
0: Ja.
1: Vor allem Plastiktüten, ne, waren ja früher ganz, ganz oft gratis und kosten nun einfach Geld. Klar, wegen Umweltschutz und Plastikmüll in den Meeren. Das soll einfach weniger werden.
0: Aber weißt du, was nach wie vor kostenlos ist, Sascha?
1: Deine schlechten Witze.
0: Das ist eine Unverschämtheit. Ich wollte jetzt sagen, mein Respekt zu dir, aber seien wir mal ehrlich, das glaubt mir ja eh keiner.
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0: Das Wetter.
1: Nach Regen sieht es heute Nacht nicht aus. Da sind nur wenige Wolken unterwegs, 15 bis 11 Grad. Tagsüber zieht es sich dann aber zu. Da kann es auch mal regnen. Bis 27 Grad sind heute drin. Und morgen bis 26 Grad. Dazu wird es aber freundlicher am Freitag. Wenig Regen und die Sonne kommt auch immer mal wieder raus.
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2: Zurzeit liegen uns keine Meldungen vor. Wir wünschen allen unterwegs gute Fahrt.
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1: Guten Morgen zusammen. Der Donnerstag ist noch sehr, sehr frisch. Wir bleiben zusammen wach und das kann man hervorragend. Mit Musik von Alexandra Stan. Hier ist

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0: Autofahren und Alkohol. Ist eine scheiß Idee? Das wissen wir alle, keine Frage. Comedian Hannes Höfer, der sieht das genauso. Allerdings ist ihm aufgefallen, es gibt ein Fortbewegungsmittel, da ist das mit dem Alkohol nicht ganz so klar.
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2: Wieso gibt's eigentlich keine Promillegrenze auf dem Pferd? Freunde, alles in Deutschland ist geregelt, gerade in Bezug auf Alkohol im Straßenverkehr. Klare Null-Toleranz-Politik. Also bei Fahranfängern, sonst gibt's schon eine Toleranz. Alles unter 0,3 ist okay, ab 0,5 bis 1,09 ohne Fahrauffälligkeiten ist keine Straftat, sondern eine Ordnungswidrigkeit. Ach, keine Ahnung, ich blick doch nicht durch. Am besten einfach gar nichts trinken, fertig. Ne? Beim Fahrrad ist ja auch krass. Maximal 1,6 Promille auf dem Fahrrad ist erwünscht. Ich meine erlaubt, also ich meine toleriert. Komischerweise gilt das übrigens auch für Einräder. Müsste bei einem Einrad nicht nur die Hälfte erlaubt sein. Wenn du beim Saufen mobil bleiben willst, dann ist das Pferd dein Go-To-Fortbewegungsmittel. Klar, ich weiß nicht, ob du vorm Bootshaus in Köln eine Möglichkeit hast, den Gaul anzubinden. Aber beim Dorfabend auf dem Schützenfest, da kannst du das safe machen. Also jetzt meine Idee. Ich würde gerne Horse-Sharing anbieten. So wie mit E-Scootern. Ich suche nur noch Investoren. Weil immer dran denken, Pferd kommt von Fahren.
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1: Ich bin Katrin Müller. Die Spitzen von Union und SPD haben sich im Koalitionsausschuss auf eine Reihe von Reformen verständigt. Das erfuhr die dpa nach 7,5 Stunden Beratungen am späten Abend aus Koalitionskreisen. Über die Inhalte wollen die Vorsitzenden der Regierungsparteien CDU, CSU und SPD am Vormittag auf einer Pressekonferenz informieren. Erste Schritte waren bereits vor dem Treffen erfolgt. Das Sparpaket für die gesetzliche Krankenversicherung ist bereits im parlamentarischen Verfahren. Außerdem wollen Union und SPD die Vorschläge der Rentenkommission 1:1 umsetzen. Nach dem Ende des Tankrabatts sind die Spritpreise stark gestiegen. Nach dem typischen Mittagssprung stiegen die Preise für E10 im bundesweiten Durchschnitt auf 2,15 Euro pro Liter an, bei Diesel auf 2,11 Euro.
2: Genau damit hatten viele Autofahrer gerechnet. Eine Überraschung war das also nicht. Und viele sind am späten Vormittag noch einmal schnell an die Zapfsäule gerollt. Zum Last-Minute-Tanken nach dem Motto, mitnehmen was geht. Auch der ADAC hatte einen Preisanstieg vorhergesagt und Tankstellenbetreiber kritisiert. Denn die hatten bereits die Preise erhöht, als in vielen Tanks noch günstig versteuerter Kraftstoff war. Claudia Wächter, Nachrichtenredaktion.
1: Mit zwei großen Gesetzesänderungen will die Bundesregierung die Bundeswehr stärken. Es geht um Änderungen im Reservistendienst und um den beschleunigten Bau militärischer Infrastruktur.
3: Die Bundeswehr braucht mehr Personal. Das betrifft die aktive Truppe, wo in den kommenden Jahren möglichst aufgestockt werden soll. Aber es soll auch mehr Reservisten geben. Deshalb sollen unter anderem Übungen verpflichtend werden. Bislang konnten die Reservisten selbst als auch ihre Arbeitgeber das ablehnen, wenn die Einladung der Bundeswehr kam. Außerdem soll deutlich mehr Geld in die Infrastruktur investiert werden, also für den Bau von Unterkünften, Munitionsdepots und Logistik für neue Waffensysteme. Wir brauchen schnellere Prozesse, und die schaffen wir, sagt Verteidigungsminister Pistorius. Thomas Brock, Berlin.
1: Zum Fußball. England hat bei der Weltmeisterschaft mit Mühe das Achtelfinale erreicht. Die Mannschaft von Trainer Thomas Tuchel gewann gegen die Demokratische Republik Kongo nach einem frühen Rückstand mit 2:1. Im Achtelfinale trifft England nun auf Co-Gastgeber Mexiko.
4: Das Wetter.
5: 15 bis 11 Grad, so sieht's im Moment temperaturmäßig aus bei uns im Land. Dazu nur wenige Wolken unterwegs. Tagsüber heute dann aber bis 27 Grad und da dann eine dicke Wolkendecke, die auch ab und an Regen bringt. Der Freitag, der wird dann aber wieder schöner. Einiges an Sonne dabei, dazu meist trocken, bis 26 Grad.
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7: Zurzeit liegen uns keine Meldungen vor. Wir wünschen allen unterwegs gute Fahrt.
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5: Da hat ein Tierschutzverein in Deutschland eine Katze entdeckt. Eine Katze, die seit 4 Jahren verschwunden ist und die 1000 Kilometer weit weg war von ihrer Heimat in Südfrankreich. Ihre Besitzerin ist schon kontaktiert worden. Die hat sich natürlich riesig gefreut, dass ihr Vierbeiner wieder da ist. Trotzdem bleibt ja die Frage, wie ist die Katze nach Deutschland gekommen und was hat sie 4 Jahre lang gemacht? Also die Frage kann ich ganz einfach beantworten. Die Katze hat sich erstmal einen Limousinenservice gemietet, dann hat sie noch ein bisschen Urlaub gemacht, 2 Bücher geschrieben mit dem Titel Warum Menschen zu doof sind, Mäuse zu fangen. Dann hat sie zwischendurch noch versucht, die Weltherrschaft an sich zu reißen, ist aber schief gegangen. Und jetzt sehnt sie sich einfach ein bisschen nach einem ruhigen Leben.

0: fühle dich.
1: Okay.
0: Danke sehr. Danke, peace.
2: Ich mach das nie wieder.
3: Ja, warum er das gemacht hat? Ganz einfach, weil er seinen neuen Song draußen hat und den will er promoten. Ihr habt ihn gerade schon ein bisschen gehört. Why Don't You Stay heißt die neue Nummer. Und Nico Santos selbst beschreibt das Lied als eine lange Sommernacht, die man nicht loslassen möchte. Klingt gut. Hören wir jetzt neu bei uns. Why Don't You Stay?
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0: Das Wetter.
1: Nur wenige Wolken sind gerade unterwegs, dazu 15 bis 11 Grad aktuell. Tagsüber wird es dann heute wechselhaft, es kann auch mal regnen. Viele Wolken gibt es, dazu 27 Grad maximal. Und der Freitag, der wird dann wieder freundlicher. Heiter bis wolkig bis 26 Grad.
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3: Zurzeit liegen uns keine Meldungen vor. Wir wünschen allen unterwegs gute Fahrt.
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1: Einen schönen guten Morgen wünsche ich euch. Schön, dass ihr zuhört. Ich hoffe, euch geht's gut, wo auch immer ihr gerade seid. Ich habe gleich die neue von Alex Warren für euch, Fever Dream. Das ist ein super, super schöner Song. Und vorher gibt's aber noch die großartige Alicia Keys für euch mit Girl on Fire.
4: Jeez.

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0: Also ganz ehrlich, ich habe so ein paar Freunde, deren Kinder, ne? Die machen schon seit einer Woche nichts mehr in der Schule. Ich meine, ganz ehrlich, in ein paar Wochen sind ja auch Ferien, da muss man sich ja emotional auch drauf vorbereiten oder so.
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0: Ja, so sieht's aus. Was habt ihr denn so vor in den Sommerferien? Wegfahren oder bleibt ihr zu Hause? Für die Leute, die zumindest ein bisschen auch hier sind bei uns in NRW, für die haben wir was. Wir besuchen für euch nämlich die schönsten Badeseen bei uns im Land und checken die für euch aus. Und die Kollegin Claudia Löhr zum Beispiel, die war am Otto-Meigler-See in Hürth.
2: Ich stehe hier an einem wunderschönen, wirklich sehr, sehr breiten Sandstrand. Ich ziehe mal die Schuhe aus. Es ist Mallorca-Feeling hier. Ein paar Kinder touren hier schon herum. Das ist die große Attraktion, die Wasserrutsche, ganz neu in diesem Jahr.
3: Ja, die ist richtig cool, die Rutsche. Man kann so mit den Knien und dann Saltos machen und alles.
4: Ich finde auch noch hier schön, dass es hier einen Spielplatz für kleine Kinder gibt, dass man hier auch was zu essen kaufen kann, falls man Hunger hat.
2: Das hier sieht auf jeden Fall sehr nobel aus, der Beach Club am Otto-Meigler-See. Sehr gepflegt hier unter Palmen. Das ist echt Karibik-Feeling. Hier unten am Wasser stehen direkt die Liegen. Also kannst quasi deinen Drink genießen und die Füße dabei ins Wasser halten. Wunderschön, da gehe ich mal an die Bar. Was gibt's denn hier alles Tolles? Das sieht ja fantastisch aus.
5: Also wir haben von Getränken, Aperitifs, Longdrinks oder auch die nicht alkoholischen. Wir haben Eis, wir haben Kaffee, eigentlich alles, was das Herz begehrt.
2: Und

0: Hier abends, glaube nach Feierabend wird hier auch ganz gerne mal gechillt.
1: Genau, einmal im Monat machen wir eine After-Work-Party, das ist immer der Donnerstag. Da haben wir dann auch den Geigenspieler da, haben gute Musik und die Leute haben einfach nur gute Laune.
0: Also ihr habt es gehört, hier viele kommen auch nach Feierabend hier hin und genießen den Sonnenuntergang bei einem leckeren Getränk. Insgesamt fühlt sich das hier wirklich alles 100% nach Urlaub an, ein wunderschöner Ort. Erwachsene zahlen 6,50 Euro fürs Tagesticket, Kinder bis 13 3,50 Euro am Eingang bekommt ihr einen Wertebon, den könnt ihr am Beachclub hier einlösen. Also auch eine Win-Win-Situation. Tickets könnte man auch online kaufen. Ne? Am Wochenende erspart ihr euch dann die Warteschlange.
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0: Ich bin Katrin Müller. Die Spitzen von Union und SPD haben sich im Koalitionsausschuss auf eine Reihe von Reformen verständigt. Das erfuhr die dpa nach 7,5 Stunden Beratungen am späten Abend aus Koalitionskreisen. Über die Inhalte wollen die Vorsitzenden der Regierungsparteien CDU, CSU und SPD am Vormittag auf einer Pressekonferenz informieren. Erste Schritte waren bereits vor dem Treffen erfolgt. Das Sparpaket für die gesetzliche Krankenversicherung ist bereits im parlamentarischen Verfahren. Außerdem wollen Union und SPD die Vorschläge der Rentenkommission 1:1 umsetzen. Nach dem Ende des Tankrabatts sind die Spritpreise stark gestiegen. Nach dem typischen Mittagssprung stiegen die Preise für E10 im bundesweiten Durchschnitt auf 2,15 Euro pro Liter an, bei Diesel auf 2,11 Euro.
1: Genau damit hatten viele Autofahrer gerechnet. Eine Überraschung war das also nicht. Und viele sind am späten Vormittag noch einmal schnell an die Zapfsäule gerollt. Zum Last-Minute-Tanken nach dem Motto, mitnehmen was geht. Auch der ADAC hatte einen Preisanstieg vorhergesagt und Tankstellenbetreiber kritisiert. Denn die hatten bereits die Preise erhöht. Als in